0: Silbermond. Himmel auf. Hier ist SWR 3 in der gemeinsamen Popnacht. Von SR 1, NDR 2, WDR 2, HR 3, Bremen 4, RBB 88.8 und MDR Jump. Und uns wurde ein Song gestohlen.
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0: Aus genau diesem Grund haben wir hier in dieser Show eine kleine Sonderkommission eingerichtet, um diesen Song wiederzufinden. Und das funktioniert nur, indem wir natürlich auch Hinweisen nachgehen. Ihr seid quasi unsere Hit-Ermittler und Hit-Ermittlerinnen. Per WhatsApp zum Beispiel oder per Signal 07221 2011, geht natürlich auch telefonisch. Wir haben hier unterschiedliche Hinweise, denen wir nachgehen. Und sobald ihr eine Idee habt, um welchen Song es sich handelt und wie er heißt, meldet euch einfach hier und wir kriegen das schon zusammen hin. Ich glaube, wir schaffen das. Okay, also Hinweis Nummer 1. Nummer habt ihr parat? Okay, super. Hinweis Nummer 1 ist...
2: eine Flasche Lockenspray.
0: Hä? Okay. 07221 2011 WhatsApp Signal. Welchen Song suchen wir?

0: Hey zusammen, wir spielen die Song Sonderkommission. Ihr seid alle zusammen die Song Sonderkommission. Denn uns wurde ein Song geklaut, aber wir wissen nicht genau welcher. Aber es gibt unterschiedliche Hinweise auf den richtigen gesuchten Song. Und wenn ihr es rausfindet, dann haben wir ihn ja wieder. So einfach geht's. Hinweis Nummer 1 war gerade eben...
1: Eine Flasche Lockenspray.
0: Ja, genau. Eine Flasche Lockenspray. Hinten dran. Gut, jetzt kommt von Detlef die Idee an den 07221 2011. Er grüßt übrigens aus Bali. Und er sagt, das kann ja eigentlich nur alle meine Entchen sein. Detlef, nein. Aber gut, vielleicht, das, wir müssten das Lockenspray nochmal hören. Das, da, ich glaube, da ist ein Hinweis drin. Wir hören es nochmal.
1: Eine Flasche Lockenspray.
0: Ja, dieses Sprayen am Schluss, das klingt wie so ein Spray, das es gar nicht mehr gibt, sondern eher sowas, was es mal gab, vielleicht so aus den 80ern zum Beispiel. Hinweis Nummer 2.
1: Die Liste der Ex-Mitglieder der Band ist 1,5 DIN A4 Seiten lang, Schriftgröße 14.
0: Okay, ciao. Okay, es geht also um eine Band und es geht um Lockenspray. Vielleicht geht es ja gar nicht um Spray, sondern um die Locken. Habt ihr eine Idee? 07221 2011. Schnelle WhatsApp rüber. Oder ihr ruft an 07221 2011. Welchen Song suchen wir?

0: Oder ist es vielleicht was von Queen? Schlägt gerade Mario vor. Er schreibt aus Thailand. Was ist denn das wieder für eine internationale Show heute Abend? 07221 2011 ist unsere Telefonnummer. Wir spielen gerade die Song-Sonderkommission. Ein Song wurde geklaut. Wir kriegen ihn nur wieder, wenn wir, ihn wiederbekommen, also rausfinden, welcher Song es eigentlich ist, weil wir haben ja einige im Programm. Also Hinweis Nummer 1 auf diesen Song hatten wir gerade eben schon, den kann man ja für gar nichts gebrauchen.
1: Eine Flasche Lockenspray.
0: Und Hinweis Nummer 2?
1: Die Liste der Ex-Mitglieder der Band ist 1,5 DIN A4 Seiten lang, Schriftgröße 14.
0: 1,5 DIN A4 Seiten, Schriftgröße 14. Das sind einige. Die Blue Man Group wurde gerade eben schon vorgeschlagen von Ralf. Das ist es natürlich auch nicht. Und Mario schreibt, es könnte doch von Queen vielleicht I Want to Break Free sein. Ich erinnere mich da an ein Musikvideo von der Band. Das könnte vielleicht passen mit dem Lockenspray, ne? Aber nein, so viele Bandmitglieder hatte Queen, glaube ich, nicht. Aber ich vermute mal, dass die Jahreszahl ganz gut passen könnte. Was ist denn Hinweis Nummer 3?
1: Es war ihr größter Hit in England und den USA.
0: Aha, der größte Hit in England und USA dieser Band. Gut, bringt uns das weiter, ist die Frage. 07221 2011. WhatsApp, Signal, welchen Song suchen wir? Hier ist die Popnacht am frühen Samstagmorgen.

0: Oh nein. Ein Song wurde geklaut und wir wissen nicht, welcher es ist, aber ihr könnt uns vielleicht helfen. 0722212011. Hinweis Nummer 1 auf den gesuchten Song ist Lockenspray. Vermutlich aus den 80ern. Vermutlich, mutmaßlich. Hinweis Nummer 2 ist, die Liste der Ex-Bandmitglieder ist ewig lang. Und Hinweis Nummer 3.
1: Es war ihr größter Hit in England und den USA.
0: Aha. Also die Band ist auf jeden Fall auch in England und in den USA bekannt. Von Flo kam gerade an die 0722212011. Bei Locken fallen mir sofort in den 80ern Europe ein, aber die anderen Hinweise passen leider nicht. Stimmt, deswegen ist es das auch nicht. Katrin schreibt, ELO aus Miami, Florida. No, ist es leider auch nicht. Und von Ralf kommt noch ein zweiter Tipp hinterher. Das müsste doch das Lied Hair sein, aus dem Musical Hair. Da haben alle Darsteller gesungen. Das ist natürlich eine lange Mitarbeiterliste. Das stimmt. Ralf aus Herborn. Aber nein, das ist es natürlich nicht.
2: Ich bin Rainer. Guten Morgen.
0: Hallo Rainer.
2: Ist das eventuell die Saragossa Band mit Rastaman?
0: Nee.
2: Alles klar. Danke.
0: Ciao. Tschüss. Müssen wir vielleicht einfach weiterraten. Vielleicht habt ihr noch eine Idee. 0722112011. Ansonsten gibt es Hinweis Nummer 4 nach am anderen Ende der Verkehrsnachrichten. Also so ungefähr in 10 Minuten entfernt.

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1: Heute stellt sich nach baldiger Auflösung regionaler Nebelfelder ein freundlicher und trockener Wechsel aus Sonnenschein und ein paar Schleier und Quellwolken ein. Die Temperatur erreicht 18 Grad auf den Inseln, 19 Grad in Bensersiel bis 21 Grad in Bremen und Weihe. Am Sonntag sind bei Sonne und Wolken und anfänglichen Nebelfeldern einzelne schwache Schauer möglich. Meist bleibt es aber trocken bei 17 bis 20 Grad. Am Montag herrscht ein weitgehend trockener Mix aus Sonne und Wolken. Zur Küste hin ist es wolkiger und windiger.
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2: A26 Hamburg Richtung Stade. Die Ausfahrt Stade Süd ist wegen Bauarbeiten bis 23.59 Uhr gesperrt. Die A29 Alhorner Heide Richtung Oldenburg ist zwischen Wadenburg und Sandkrug von Montag-Frau zwischen 19.05 Uhr gesperrt. Die B210 Wittmund-Wilhelmshaven ist zwischen Wittmund-Dohuser Weg und Jever West wegen Bauarbeiten bis zum 16. Oktober in beiden Richtungen gesperrt.
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3: Hey, allen unterwegs natürlich eine gute Fahrt. Hier ist die Popnacht in der ARD. Mein Name ist Benedikt Laven.

0: Beat It hier in der Show von Martin Garrix und Ed Sheeran. Falls ihr mal danach fragen, wisst ihr es. Repeat It, Martin Garrix und Ed Sheeran. Aber jetzt suchen wir was ganz anderes. Uns wurde uns ein Song gestohlen. Wir kriegen ihn nur wieder, wenn wir rausfinden, wie er eigentlich heißt. Wir spielen sehr viele Songs, deswegen, ihr wisst, es ist ein bisschen schwierig, mit bei den vielen Kindern den Überblick zu behalten. Also Hinweis Nummer 1 hat man gerade eben schon. Es ist Lockenspray, wahrscheinlich aus den 80ern. Es ist eine Liste der Ex-Mitglieder dieser Band, die unfassbar lang ist. Und Hinweis Nummer 3 war...
1: Es war ihr größter Hit in England und den USA.
0: So, Lars, hast du eine Idee?
2: Boah, ich bin so ein bisschen bei Deep Purple gelandet.
0: Stark. Das wäre der Schwierigkeit dieses Quizzes angemessen, aber stimmt leider nicht.
2: Na, schade eigentlich auch.
0: Denk mal ein bisschen mainstreamiger.
2: Mainstreamiger, ja gut. Ich denke noch mal ein bisschen nach, aber Deep Purple hat auch so 4 Seiten.
0: Das stimmt allerdings. Ja. Aber du bist ganz nah dran, sagen wir mal so.
2: Ich bin ganz nah dran.
0: Ja, mehr sage ich jetzt nicht. Tschüss.
2: Na, alles klar, ciao. Ciao.
0: Hinweis Nummer 4 ist nämlich...
1: eine alte Platte von Smoke on the Water.
0: Aha. So, jetzt ihr. 07221 2011. WhatsApp, Anruf, Signal, welchen Song suchen wir?

0: Noah Kahn mit Stick Season hier in der Popnacht.
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0: Gut, dass wir zusammengekommen sind. Wir haben nur verschiedene Hinweise und suchen einen Song. Meine Güte, es gibt Lockenspray, es gibt eine Liste der Ex-Band-Mitglieder, die einfach 1 Million DIN A4 Seiten lang ist. Es gibt den größten Hit, der in... Ich will es nicht falsch sagen, deswegen muss ich mir das nochmal herziehen. Was war Tipp Nummer 3?
2: Es war ihr größter Hit in England und den USA.
0: Und Tipp Nummer 4?
2: Eine alte Platte von Smoke on the Water.
0: Okay, jemand eine Idee?
3: Hallo Benedikt.
0: Ja?
3: Andreas hier aus der Hauptstadt.
0: Cool.
3: Ich bin irgendwie bei Ozzy Osbourne und Black Sabbath und Paranoid.
0: Geil, aber...
3: Aber vielleicht ist das schon zu viel in den 70ern.
0: Ja, das hast du recht. Von Stefan aus Schmelz kam gerade Slippery When Wet von Bon Jovi. Könnte das vielleicht der richtige Song sein? No. Von Petra aus Fischingen. 07221211. Ich tippe mal Mother's Finest. Die hatten auch schon sehr viele Bandmitglieder, aber nein. USA for Africa kommt von Horst. Ah, guter Tipp. Weil auch viele Bandmitglieder. We are the world. Ist es auch nicht. Hinweis Nummer 5.
2: Frei übersetzt heißt der Song. Ich mach jetzt wieder mein Ding.
0: Ich mach jetzt wieder mein Ding. Okay. Gut. Ich hab so ein Gefühl, als ob nach Olivia Rodrigo, mit Drop Dead, wir hier eine Lösung haben. Hier in dieser Show.

0: 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Olivia Rodrigo mit Drop Dead. Tatjana schreibt uns, oh, übrigens geil, Tatjana und Christian aus Aachen, gerade auf dem Weg in den Urlaub in die Toskana. Davon abgesehen, mega, sagen die, ist es vielleicht Cool in the Gang, was ihr sucht hier bei eurer lila lustigen
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0: Die Antwort auf diese Frage ist nein. Aber sowohl Doris als auch Martin, als auch Gabby, als auch Muas und als auch Name nicht dazu aus Ransbach-Baumbach haben das gleiche gesagt wie Luca aus Essen. Wie witzig. Was machst du denn gerade?
2: Ich komme gerade von der Arbeit zurück aus Essen. Da haben wir das Oktoberfest am Flughafen und ich arbeite im Rettungsdienst und das haben wir abgesichert, sanitätsdienstlich.
0: Ah, geil. Noch mehr Blaulichtfamilie hier in der Show. Sehr gut.
2: Ja.
0: Immer herzlich willkommen. Du glaubst anhand der vielen, vielen Hinweise, den vielleicht richtigen Bandnamen und vielleicht sogar den richtigen Song herausgefunden zu haben, der uns geklaut wurde?
2: Ja, ich tippe auf Whitesnake mit Here I Go Again, weil die hatten ja auf jeden Fall alle eine ordentliche Lockenpracht und eine ordentliche Mitgliederliste.
0: Das klingt so, als wäre es gar nicht so schlecht. Somit hast du, lieber Luca, aus Essen es hinbekommen, dass wir unseren Song zurückbekommen haben. Das ist ja der absolute Wahnsinn. In dem Fall würden wir dir vielleicht auch, dir, allen aus der Blaulichtfamilie und allen, die bei dem Spiel mitgemacht haben, jetzt gerade diesen Song auch widmen. Whitesnake und Here I Go Again.
2: Super, so machen wir das.
0: Ey, gelöst, einfach mit Ehre, finde ich richtig cool.
2: Ja, danke.
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Ah, herrlich. Whitesnake mit Here I Go Again. Unser geklauter Song. Wir haben ihn wieder, dank Luca aus Essen. Und Petra hat gerade eben dazu geschrieben, sie hat die Humphrey Singers vorgeschlagen und sagt, Whitesnake gefällt mir ein bisschen besser.

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1: Um 3 Uhr mit Lisa Kupper. US-Präsident Trump hat seine Drohung, ein Exportverbot für Diesel zu verhängen, zurückgezogen. Trump sagte, er habe das nicht ernst gemeint. Ein solches Verbot habe niemals wirklich zur Debatte gestanden und er werde ein solches auch nicht verhängen. Aus der Nachrichtenredaktion Ulrike Ufer.
2: Der Präsident sagte zudem, die USA hätten sehr gute Beziehungen zu Europa. Die G7-Staaten hatten sich zuvor auf die Freigabe von 100 Millionen Barrel Rohöl und Diesel aus ihren strategischen Reserven geeinigt. Damit reagierte das Bündnis auf Trumps bisherigen Druck, das Angebot zu erhöhen. Die gestiegenen Dieselpreise sind für Trump vor den wichtigen Zwischenwahlen im November zu einem politischen Problem geworden. Das gilt vor allem für die US-Agrarstaaten, in denen der Kraftstoff, etwa für die Landwirtschaft, extrem wichtig ist.
1: Der Pharmakonzern Bayer will umgerechnet knapp 2 Milliarden Euro in ein neues Werk in den USA investieren. Die Anlage zur Herstellung von Medikamenten soll nach Unternehmensangaben in New Albany im US-Bundesstaat Ohio entstehen und rund 600 Arbeitsplätze schaffen. Bayer hatte nach eigenen Angaben zuletzt 35% des weltweiten Umsatzes in den USA erwirtschaftet. Bis Ende des Jahrzehnts soll das Ergebnis in den USA demnach noch einmal verdoppelt werden. Die Hinrichtung einer verurteilten Mörderin in den USA ist wohl daran gescheitert, dass der Venenzugang für die Giftspritze nicht richtig gelegt worden war. Laut ihren Anwälten lief die tödliche Dosis deswegen nicht komplett in den Blutkreislauf der Frau, das sei aber nicht bemerkt worden. Die Verurteilte hatte am Mittwoch nach 2 Giftspritzen weiterhin geatmet und war deswegen in ein Krankenhaus gekommen. Den Anwälten zufolge ist sie bewusstlos und ihr Zustand ist kritisch. Die deutsche Fußballnationalmannschaft reist heute zum Nations League-Rückspiel nach Griechenland. Bayern-Profi Serge Gnabry ist nicht dabei, er ist am Abend aus dem Teamquartier in Herzogenaurach abgereist. Einzelheiten von Sportreporter Tim Brockmeier.
3: Um 10.30 Uhr ist das Abschlusstraining in Herzogenaurach, hoffentlich ohne weiteren Verletzten. Um 15 Uhr dann geht's für die Mannschaft per Flieger nach Thessaloniki. Ohne Serge Gnabry, der aus Gründen der Belastungssteuerung schon wieder nach München zurückgereist ist, bedeutet Jürgen Klopp, geht das Rückspiel gegen die Griechen mit einem sehr, sehr jungen 23-Mann-Kader an. Auch wenn beim neuen Bundestrainer nach wie vor die experimentelle Entwicklung der Mannschaft und nicht die Ergebnisse im Vordergrund stehen, wäre ein Sieg an der Ägäis nicht nur mit Blick auf die Nations-League-Tabelle wichtig. Man würde auch mit einer positiven Gesamtstimmung und dem guten Gefühl, auf dem richtigen Weg zu sein, auseinandergehen.
1: Das Wetter für Deutschland. In der Nacht vereinzelt Wolken, in einigen Regionen dichter Nebel. Die Tiefstwerte liegen zwischen 13 und 5 Grad. Am Tag nach Nebelauflösung verbreitet sonnig, am meisten Sonne in Ostbayern, den Alpen und Teilen von Nordrhein-Westfalen. Dazu gibt es maximal 17 Grad auf Rügen und bis zu 23 Grad in Stuttgart. Die Zeit 3.03 Uhr.
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4: A26 Hamburg Richtung Stade. Die Ausfahrt Stade Süd ist wegen Bauarbeiten bis 23.59 Uhr gesperrt. Die B210 Wittmund-Wilhelmshaven ist zwischen Wittmund-Dohuser Weg und Jever West wegen Bauarbeiten bis zum 16. Oktober in beiden Richtungen gesperrt.
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5: Gerade eben haben wir es ja noch angekündigt, Olivia Dean, und haben dann Olivia Rodrigo gespielt. Jetzt machen wir es ganz umgekehrt, okay? Also Achtung, wir sagen jetzt was falsch ist im Radio. Abgesehen davon, also jetzt Olivia Rodrigo mit So Easy.
6: Ist es nicht.
5: Okay, ich habe es geschafft, mich selber zu verwirren. Mein Name ist Benedikt Laven, jetzt Olivia Dean mit So Easy to Fall in Love.
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1: Wir sind da eventuell etwas sehr, sehr Großem auf der Spur, was Nico Santos vielleicht getan hat. Nico Santos, Why Don't You Stay, läuft gleich hier in der Show. Und uns ist aufgefallen, dass der Anfang von Nico Santos, Why Don't You Stay, ja ein Schlagzeug ist. Ungefähr dieses, okay? Und dieses Schlagzeug finden wir ja noch in tausend anderen Songs, zum Beispiel in... Also so ähnlich. Bruno Mars, Finesse, aber auch bei Bruno Mars und Show Me... Aber auch bei Bruno Mars und Treasure. Aber auch bei Bruno Mars und On My Soul. Aber auch bei Bruno Mars und Skate. Aber auch bei Bruno Mars und Leave the Door Open. Okay, und bei Maroon 5 Sunday Morning. Was hat also Nico Santos da getan? Why Don't You Stay? Ist das eventuell sein Bruno Marsigster Song? Oder sein Maroon 5igster Song? Haben wir da gerade etwas aufgedeckt? Müssen wir vielleicht eine neue Song-Sonderkommission gründen? Mal schauen.

These Dreams von Hart oder von Hacht, wie man sagen würde, wenn man aus dem Rheinland kommt. Und da gehen wir jetzt auch kurz hin. Vorsicht bitte auf der W42 Koblenz Richtung Bonn zwischen Rhöndorf in Bad Honnef und Oberdollendorf in Königswinter sind Personen auf der Straße. Ihr werdet hoffentlich wissen, wo das ist. Allen unterwegs natürlich eine gute Fahrt. Herzlich willkommen hier zur Popnacht innerhalb der ARD. Hier ist SWR 3, der gemeinsamen Popnacht von SR 1, NDR 2, WDR 2, HR 3, Bremen 4, RBB 88.8 und MDR Jump. Jetzt mit ganz neuer Musik von Glockenbach und Callum Scott. Also das sind ja generell schon mal gute Personen. Und dass die zusammen Musik machen, ist wie, als wenn das Gute mit dem Guten kollidieren würde. In dem Fall heißt der Song sogar so, Collide. Es ist ein guter Beat, es ist gut gesungen, wir lieben es. Glockenbach und Callum Scott mit Collide. 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

Einmeldung aus dem Verkehrszentrum. Vorsicht, Falschfahrer auf der A70, Schweinfurt Richtung Werneck. Wir fangen mal an. Vorsicht, Falschfahrer auf der A70 Schweinfurt-Werneck Richtung Bayreuth zwischen Eltmann und Scheslitz. Hier kommt ein Falschfahrer entgegen. Bitte äußerst rechts fahren und nicht überholen. Auf der A70 Schweinfurt-Werneck Richtung Bayreuth zwischen Eltmann und Schlesnitz ein Falschfahrer. Vorsicht hier in beiden Richtungen.

0: und Wolken. Zur Küste hin ist es wolkiger und windiger.
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2: A26 Hamburg Richtung Stade. Die Ausfahrt Stade Süd ist wegen Bauarbeiten bis 23.59 Uhr gesperrt. Die A29 Alhorner Heide Richtung Oldenburg ist zwischen Wadenburg und Sandkrug von Montag Frau zwischen 19.05 Uhr gesperrt. Die B210 Wittmund-Wilhelmshaven ist zwischen Wittmund-Dohuser Weg und Jever West wegen Bauarbeiten bis zum 16. Oktober in beiden Richtungen gesperrt.
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3: Ein unterwegs natürlich eine gute Fahrt und nur, wie sind's nochmal? Hi, Medi von der Popnacht. Wahrscheinlich war es gerade bei der KI nicht drin, deswegen sagen wir es nochmal. Falschfahrer auf der A70 Schweinfurt-Werneck Richtung Bayreuth zwischen Eltmann und Schleslitz. Hier bitte besonders vorsichtig fahren. Miles Smith jetzt mit Nice to Meet You. Ich bin Benedikt Laven. Hi!

am Klavier, Little Nas X, Starwalking, Hello zur Popnacht. Was war das für ein komisches Hello gerade? Wo kam das denn her? Gut, 3.42 Uhr, was erwartet ihr? Also, was geht denn in Deutschland eigentlich um diese Uhrzeit? 07221 2011, bin ich der Einzige, der wach ist? Abgesehen bestimmt noch von dem ein oder anderen Nachtschichtler oder ein oder andere Nachtschichtlerin. Wir haben ja hier schon über die Blaulichtfamilie gesprochen in der Show. Aber wer macht denn heute irgendwas Abgefahrenes? Weiß nicht, jetzt ist auch in Leipzig auch diese Hobby-Modell-Bastel-Spiel- und Lustigkeitsmesse. Vielleicht sitzt gerade jemand zu Hause und bastelt an so einem alten Golf 3 VR6 Modell-Dings. Und klebt sich gerade die Finger zu mit Sekundenkleber. Kann ja alles sein. Was ist in Deutschland gerade los in dieser Nacht, an diesem sehr frühen Tag der deutschen Einheit? 07221 2011. Gebt doch mal Bescheid. Und wir schauen auch schnell ins Verkehrszentrum, weil es gibt eine Entwarnung. Für die A70 Schweinfurt-Werneck Richtung Bayreuth kein Falschfahrer mehr zwischen Eltmann und Schleslitz.

0: Cat's Eye mit Animal. Und Deutschland, was macht ihr gerade so? Guck mal, aus Ransbach-Baumbach hat uns die Gabby geschrieben, wir sind auch noch wach auf der Heimfahrt von Dänemark zurück nach Ransbach-Baumbach. Verfolgen meine Sendung seit Puttgarden. Holy crap, das ist doch an der Ostseeküste. 443 Kilometer. Habt ihr noch vor euch? Oh Gott, da habt ihr noch einiges zu tun. Kommt gut bitteschön durch. So, was haben wir hier noch? Ich schaue alte Liebesfilme an und heule. Oh Gott. Und frage mich zum x-ten Mal, warum sind die besten und meist erinnerungswerten immer die, die unglücklich enden? Ach Jutta, da sagst du was aus Immendingen. Vielen Dank für diese WhatsApp-Nachricht. Da sagst du wirklich was. Gibt's nicht so einen, wo Celine Dion sogar mitspielt? Vor kurzem irgendwie zumindest mal so ein Plakat gesehen, wo sie so eine Therapeutin spielt. Na gut, vielleicht ist der vielleicht auch was für dich. Den kannst du angucken, der ist wenigstens zwischendrin auch noch ein bisschen lustig. 07221 2011, wer ist denn am Telefon?
1: Ja, hier ist der Daniel aus Wuppertal, hallo.
0: Hallo Daniel aus Wuppertal. Hi. Was ist los bei dir um diese Uhrzeit?
1: Ich bin gerade auf dem Weg zum Flughafen, fliege nach Mallorca, nur bis morgen. Genau, in Deutschland ist ja nicht viel zu machen.
0: Hä? Und dann fliegst du für eine Nacht nach Malle?
1: Ja, tatsächlich. Ne? Ein Freund von uns hat da ein Haus und machen wir vielleicht heute Abend ein bisschen Party. Morgen nochmal ein bisschen Pool und dann abends wieder zurück.
0: Daniel, wenn ich mal so fragen darf, wie Single bist du denn?
1: Wie was?
0: Wie sehr Single bist du denn?
1: Achso, nee, tatsächlich gar nicht. Frau und Kind sind zu Hause, aber die gönnen mir das, weil sonst eher weniger unterwegs. Ne? Ich konzentriere mich jetzt nur noch auf die wichtigen Sachen.
0: Verstehe. Na gut, war ein Versuch wert. Aber geil, das geht doch mega. Genieß das und hoffentlich scheint da die Sonne, sodass du dir so ein bisschen auf den Bauch scheinen lassen kannst.
1: Dankeschön.
0: Geil, viel Spaß.
1: Danke, guten Morgen.
0: Tschö, guten Flug, tschüss.
1: Ciao.
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Vorsicht bitte im Kreis Saarlouis auf der Landesstraße zwischen Nalbach und Dieflin. Hier sind Personen auf der Straße. Bitte vorsichtig fahren. Die Popnacht jetzt hier mit ADMT und Burn Brighter. Oh.

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1: Um 4 Uhr mit Lisa Kupper. Bundespräsident Steinmeier wird heute in Bremen zum Tag der Deutschen Einheit reden. Zu den Feierlichkeiten werden unter anderem Kanzler Merz, Bundestagspräsidentin Klöckner sowie die Ministerpräsidenten und Präsidentinnen der Länder erwartet. Aus Bremen berichtet Michael Kück.
2: Um 10 Uhr beginnt im Bremer St. Petridom ein gut einstündiger Gottesdienst. Unter dem Motto »Viele Gaben, ein Geist« soll der nach Angaben der Kirche dazu anregen, über die Stärken der Menschen in Deutschland und den daraus entstehenden gesellschaftlichen Zusammenhalt nachzudenken. Beim anschließenden Festakt im benachbarten Konzerthaus Glocke werden Bundespräsident Steinmeier und Bremens Regierungschef Bovenschulte Reden zum Tag der Deutschen Einheit halten, begleitet von Musik der Bremer Philharmoniker. Der Gottesdienst wird live im ZDF, der anschließende Festakt dann ebenfalls live im Ersten übertragen.
1: US-Präsident Trump hat ein Exportverbot für Diesel ausgeschlossen. Die Drohung habe er nicht ernst gemeint, sagte Trump in Washington. Ein Verbot habe niemals zur Debatte gestanden. Die G7-Staaten hatten sich vorher auf die Freigabe von fast 16 Milliarden Liter Rohöl und Diesel aus ihren strategischen Reserven geeinigt, auf Druck von Trump. Die hohen Treibstoffpreise sind rund einen Monat vor den US-Kongress-Zwischenwahlen zu einem politischen Problem für ihn geworden. In Lettland wird heute ein neues Parlament gewählt. In dem Land leben rund 1,8 Millionen Menschen. Neben hohen Lebenshaltungskosten spielen auch die Sicherheitslage und das Verhältnis zum Nachbarland Russland eine Rolle. Aus dem ARD-Studio Skandinavien und Baltikum berichtet Arne Bartram.
3: Die Sorge vor Russland ist bei vielen Einwohnern in dem kleinen EU- und NATO-Land groß. Zuletzt waren mehrfach Drohnen in den lettischen Luftraum eingedrungen. Um Provokationen am Wahltag zu vermeiden, ist die deutsche Bundeswehr mit Kampfjets und Soldaten an diesem Wochenende vor Ort. Die aktuelle konservative Regierung in Riga setzt auf einen klaren Westkurs und will die Verteidigungsausgaben weiter erhöhen. Das baltische Land war jahrzehntelang zwangsweise Teil der Sowjetunion und ein Drittel der Bevölkerung spricht zu Hause Russisch. Ein Teil kritisiert den Westkurs der Regierung und fordert weniger Unterstützung für die Ukraine.
1: Die deutsche Fußballnationalmannschaft geht ohne Ersatzkapitän Serge Gnabry zum Rückspiel in der Nations League morgen Abend in Griechenland. Der Bayern-Profi gehört nicht zum 23-köpfigen Kader. Er war als einziger deutscher Spieler bei allen drei Länderspielen unter Bundestrainer Jürgen Klopp dabei. Für die restlichen Spieler steht am Vormittag das Abschlusstraining an. Am Nachmittag fliegen sie dann nach Thessaloniki. Das Wetter für Deutschland. Am Morgen liegen die Tiefstwerte noch zwischen 13 und 5 Grad. Heute nach Nebelauflösung verbreitet sonnig, am meisten Sonne in Ostbayern, den Alpen und Teilen von Nordrhein-Westfalen. Dazu gibt es maximal 17 Grad auf Rügen und bis zu 23 Grad in Stuttgart. Das waren die Nachrichten und noch die Zeit. Es ist 4.03 Uhr.
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4: Vorsicht bitte auf der A1 Hamburg Richtung Bremen. Zwischen Euten und Bremer Kreuz liegen Gegenstände. A26 Hamburg Richtung Stade. Die Ausfahrt Stade Süd ist wegen Bauarbeiten bis 23.59 Uhr gesperrt. Die A29 Alhorner Heide Richtung Oldenburg ist zwischen Wadenburg und Sandkrug von Montag Frau zwischen 19.05 Uhr gesperrt. Die B210 Wittmund-Wilhelmshaven ist zwischen Wittmund-Dohuser Weg und Jever West wegen Bauarbeiten bis zum 16. Oktober in beiden Richtungen gesperrt.
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5: Hi, mein Name ist Benedikt Lavin, schön, dass ihr mit dabei seid. Ist euch jemals aufgefallen, dass bei Ray Garvey und Imran bei dem Song Rivers ganz am Anfang ein Tier zu hören ist? Achtung! Was war das? Ein kleiner Vogel vielleicht? Haben die einen Vogel? Offensichtlich. Ist die Popnacht.
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0: 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Lady Gaga und Bruno Mars, Die with a Smile, jetzt in der Show. Der neue Song von Topic und Carte Blanche, Lucky Ones. Sag mal, Topic, erzähl mal was über Lucky Ones.
1: Da war es auch so, dass wir nach London geflogen sind, einfach um neue Inspiration zu bekommen und neuen Leuten zu arbeiten. Und Carte Blanche ist dann halt auch ein Duo, einer produziert und einer singt. Und das war ein gutes Match.
0: Gute Dinge sind drei, sagt man doch immer so schön. Eigentlich ist Topic ja mit A7S irgendwie so, die sind Kumpels und hängen meistens in Dubai rum und sitzen da in so kleinen Räumchen ohne Fenster mit zwei Laptops und produzieren einfach so vor sich hin und schreiben dann einfach Hits. Und jetzt in dem Fall ging es also nach London und dort wahrscheinlich in einem kleinen fensterlosen Raum zu sitzen mit Laptops, um einen Hit zu schreiben. Und das ist er. Lucky Ones, Topic und Carte Blanche.

0: Also wenn man Kalorien nur anschaut, dann zählen sie ja nicht.
1: Oder?
0: Also hier hat Dominik gerade ein Foto ins Studio geschickt. Leute, das ist wirklich unglaublich. Dominik arbeitet offensichtlich in einer Backstube. Er schreibt es auch dazu. An der Grenze aus der Schweiz. Sie sind seit 2 Uhr hier bei dieser Show auch dabei. Bei der Popnacht in der ARD. Das bedeutet jetzt seit 2 Stunden, 22 Minuten und 46 Sekunden. Erstmal herzlichen Glückwunsch, dass ihr so weit gekommen seid. Und zweitens, was zur Hölle macht ihr da für geile Sachen in dieser Backstube? Also erstens, gibt es dort wohl so kleine Törtchen mit Erdbeeren drauf und einem kleinen Sahnehäubchen. Da liegen wohl auch noch ein paar Mandeln drauf. Dann gibt es diese, französischer Name, länglich. Komm, ihr wisst, wie die Dinger heißen. Nicht Croissant, sondern Brioche. Nein. Ach, nein, keine Ahnung. Auf jeden Fall diese Dinger, die so geil sind. Ihr wisst, was ich meine. Hoffentlich. Und es gibt noch offensichtlich Käsekuchen und es gibt Windbeutel. Meine Güte, wie geil sind bitte Windbeutel.

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0: Wolkenfelder, ein freundlicher und trockener Wechsel aus Sonnenschein und ein paar Schleier und Quellwolken ein. Die Temperatur erreicht 18 Grad auf den Inseln, 19 Grad in Bensersiel bis 21 Grad in Bremen und Weihe. Am Sonntag sind bei Sonne und Wolken einzelne schwache Schauer möglich. Meist bleibt es aber trocken bei 17 bis 20 Grad.
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2: Vorsicht bitte auf der A1 Hamburg Richtung Bremen. Zwischen Euthen und Bremer Kreuz liegen Gegenstände. Die A29 Alhorner Heide Richtung Oldenburg ist zwischen Wadenburg und St. Krug von Montag Frau zwischen 1:09 Uhr gesperrt.
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3: Hier ist die Popnacht, der ARD. Mein Name ist Benedikt Lavin. Schön, dass ihr mit dabei seid.

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1: Man ist ja motiviert für die Badehosensaison. Das ist ja sogar, selbst mein Arzt hat mir schon gesagt, Junge, geh mal öfter zum Burger King. Also er hat es anders ausgedrückt. Er hat gesagt, geh nicht so oft zu McDonald's. Aber ich weiß ja, was er meint. Und ich bin motiviert bis in die Haarspitze. Ich will was tun. Ich hätte zum Beispiel nie geglaubt, dass ich morgens um 6 Mal aufstehen würde, um zu joggen. Und ich sollte recht behalten. Ja? Aber ich habe meine Tricks. Ich habe mir sogar eine Ernährungs-App runtergeladen, Lieferando. Aber es gibt die Guilty Pleasures. Ne? Es gibt ja Sachen, die isst man einfach gerne. Zum Beispiel Burger, Hamburger. Ne? Bei mir, ich könnte jeden Tag Burger essen. Ne? Es ist wie eine Sucht. Und so früher so ein Burger, ne? Das war klar, Brötchen, Frikadelle, Salatblatt, bisschen Ketchup, vielleicht noch eine Gurke dazu, fertig aus, 3,50 Euro. Jetzt gibt's ja überall nur noch diese Edelburger für 15,50 Euro. Dann wird das angepriesen, ey, du riechst nicht noch auf. Dann im Warm, das Brötchen, einfach ein labbriges Brötchen, ist dann plötzlich das warme, gebutterte Weizenbrötchen. Ne? Das Fleisch, Biofleisch von den Hochlandwiesen aus Irland, von glücklichen Kühen, die sich zur Musik von Ray Garvey selber die Pulsadern aufgeschnitten haben und rückwärts in den Häcksler gesprungen sind. Das ist eine Verarsche vor dem Herrn.
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0: Hello. Mit All My Love. Hier ist die Popnacht. Vorsicht bitte auf der A661 Bad Homburg Richtung Egelsbach zwischen Bräungesheimer Dreieck und Frankfurt-Friedberger Landstraße. Hier stehen 4 defekte Fahrzeuge. Bitte hier ganz besonders vorsichtig fahren. 4 defekte Fahrzeuge auf der A661.
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Katy Perry sehr schlecht gelaunt. Ich möchte jetzt keine Szene machen, aber könntest du mir vielleicht das Benzin reichen? Hervorragender Song Watch It Burn hier in der Popnacht. Und nun Gigi D'Agostino

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1: Um 5 Uhr mit Lisa Kupper. US-Präsident Trump hat seine Drohung, ein Exportverbot für Diesel zu verhängen, zurückgezogen. Trump sagte in Washington, er habe das nicht ernst gemeint. Ein solches Verbot habe niemals wirklich zur Debatte gestanden und er werde ein solches auch nicht verhängen. Aus der Nachrichtenredaktion berichtet Ulrike Ufer.
2: Der Präsident sagte zudem, die USA hätten sehr gute Beziehungen zu Europa. Die G7-Staaten hatten sich zuvor auf die Freigabe von 100 Millionen Barrel Rohöl und Diesel aus ihren strategischen Reserven geeinigt. Damit reagierte das Bündnis auf Trumps bisherigen Druck, das Angebot zu erhöhen. Die gestiegenen Dieselpreise sind für Trump vor den wichtigen Zwischenwahlen im November zu einem politischen Problem geworden. Das gilt vor allem für die US-Agrarstaaten, in denen der Kraftstoff, etwa für die Landwirtschaft, extrem wichtig ist.
1: In Bremen ist heute das zentrale Fest zum Tag der Deutschen Einheit. Am Vormittag wird es einen ökumenischen Gottesdienst im Dom geben. Beim anschließenden Festakt im Konzerthaus wird Bundespräsident Steinmeier eine Rede halten. Es wird erwartet, dass er sich deutlich gegenüber der AfD und den politischen Rändern äußern wird. Am Abend sind dann Konzerte von den Fantastischen Vier, Flomega und Mia geplant. Nach der Gewalttat an Bord eines Flugzeugs auf dem Weg nach Israel gibt es weitere Informationen über den Co-Piloten. Er soll bei seiner früheren Arbeitsstelle bei einer Fluggesellschaft im Oman als Sicherheitsrisiko eingestuft und entlassen worden sein. US-Medien berichten mit Verweis auf Geheimdienstquellen, man habe bei dem Mann damals extremistisches Material entdeckt. Der Co-Pilot wurde nach dem Angriff auf den Piloten am Mittwoch festgenommen und in die Vereinigten Arabischen Emirate gebracht. Die deutsche Fußballnationalmannschaft reist heute zum Nations League-Rückspiel nach Griechenland. Bayern-Profi Serge Gnabry ist nicht dabei. Er ist am Abend aus dem Teamquartier in Herzogenaurach abgereist. Einzelheiten von ARD-Sportreporter Tim Brockmeier.
3: Um 10.30 Uhr ist das Abschlusstraining in Herzogenaurach, hoffentlich ohne weiteren Verletzten. Um 15 Uhr dann geht's für die Mannschaft per Flieger nach Thessaloniki. Ohne Serge Gnabry, der aus Gründen der Belastungssteuerung schon wieder nach München zurückgereist ist, bedeutet Jürgen Klopp, geht das Rückspiel gegen die Griechen mit einem sehr, sehr jungen 23-Mann-Kader an. Auch wenn beim neuen Bundestrainer nach wie vor die experimentelle Entwicklung der Mannschaft und nicht die Ergebnisse im Vordergrund stehen, wäre ein Sieg an der Ägäis nicht nur mit Blick auf die Nations-League-Tabelle wichtig. Man würde auch mit einer positiven Gesamtstimmung und dem guten Gefühl, auf dem richtigen Weg zu sein, auseinandergehen.
1: Das waren die Nachrichten mit Lisa Kupper. Das Wetter für Deutschland. Am Morgen liegen die Tiefstwerte zwischen 13 und 5 Grad. Heute nach Nebelauflösung verbreitet sonnig, am meisten Sonne in Ostbayern, den Alpen und Teilen von Nordrhein-Westfalen. Dazu gibt es maximal 17 Grad auf Rügen und bis zu 23 Grad in Stuttgart. Und noch die Zeit, es ist 5.03 Uhr.
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4: Die B210 Wittmund-Wilhelmshaven ist zwischen Wittmund-Dohuser Weg und Jever West wegen Bauarbeiten bis zum 16. Oktober in beiden Richtungen gesperrt. Bremen, die Hermann-Fortmann-Straße, ist zwischen Büdoleckstraße und Hermann-Wegener-Straße in beiden Richtungen bis zum 10. Oktober 2026 gesperrt.
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5: Gute Nacht zusammen, wobei vielleicht, wenn man mal ehrlich ist, es ist 4 nach 5, vielleicht schon einen schönen Samstagmorgen. Mein Name ist Benedikt Laven und hier folgt nun Alvaro Soler mit Te Imaginaba.
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0: Find Me hier in der Popnacht. Hallo, wir hoffen, ihr habt noch genug Milch im Kühlschrank. Gestern vielleicht noch einen kleinen Panikeinkauf erledigt, gestern am späten Nachmittag, weil euch aufgefallen ist, Moment, es ist ja nicht nur Samstag, es ist ja Tag der Deutschen Einheit, verdammten Feiertag, auf dem Wochenende! Schweinerei. Aber gut, naja, so ist es nun mal, 3. Oktober. Was ist heute sonst noch so los am Tag der Deutschen Einheit? Schauen wir jetzt mal drauf mit Julia Buchmeier aus dem Popnacht-Team. Also was wir ziemlich sicher wissen, die Security-Dichte in Bremen ist heute besonders hoch.
1: Ja, da trifft sich quasi die komplette Regierung. Der Bundespräsident ist auch da, Ministerpräsidenten und. Da findet das zentrale Fest zum Tag der Deutschen Einheit statt. Letztes Jahr war das alles zum Beispiel in Saarbrücken. Los geht's in Bremen dieses Jahr mit dem Gottesdienst, dann gibt's einen Festakt und abends treten die fantastischen Vier auf. Und das Bürgerfest, das läuft dann noch bis morgen.
0: Aber es ist ja jetzt nicht nur in Bremen was los.
1: Nee, es sind auch ganz deutschlandweit eine Menge Friedensdemos und Kundgebungen heute wie immer angedacht und geplant. Zum Beispiel in Berlin oder in Reutlingen. Und es haben mehrere Organisationen auch zu einer bundesweiten Menschenkette aufgerufen. Die soll so quasi symbolisch vom Bundesverfassungsgericht in Karlsruhe bis zum Kanzleramt in Berlin reichen. Und wie immer am Tag der Deutschen Einheit ist gleichzeitig auch Tag der offenen Moschee in vielen deutschen Städten.
0: Und danach vielleicht einfach so ein bisschen chillen auf der Couch.
1: Ja, das geht auch. Ist ja auch sportlich viel los heute. Um 10 beginnt in der Formel 1 zum Beispiel das Qualifying für den Grand Prix von Bahrain. Mhm. Im Tennis müssen Jan-Lennard Struff und Alexander Zverev heute Mittag bei der ATP-Tour in Peking ran. Und am Nachmittag können sich die besten deutschen Turner und Turnerinnen für die WM qualifizieren. Das geht los um 2:30.
0: Also kann man schon mal nicht mehr sagen, dass heute nicht viel los ist.
1: So. Soweit
0: ist das zwar schon mal unser Vorschlag für den Feiertag heute. Wir sagen an dieser Stelle einfach nur, macht was draus. Jetzt zum Beispiel mit Benson Boone und Beautiful Things.
2: Whoa.

0: so schön wie Argyle seine Hobbys aufzählt. Das ist fast eine eigene Comedy-Show. Argyle, jetzt hier in der Show. Von Divine, kennt ihr ihn schon? Wir spielen jetzt den neuen Song Blinded by the Sun. So, der Mann ist viel beschäftigt. Er hat nämlich eine ganze Menge Hobbys. Also er fängt auf jeden Fall an und sagt so was wie Reisen, Essen, ungefähr alles, was man essen kann. Er macht sehr viel Sport und dann gibt es irgendwas über Bonsai-Bäume. Und er macht Onlyfans mit seinen Füßen. Aber das ist nur sein Plan B.
1: Oh, I love traveling. I love eating. I like to eat a lot. Oh, everything. I love Italian food. I love Asian. So Japanese is amazing. Thai food. Vietnamese is great as well. Old school Scottish or British. You know, Sunday roasts.
0: Er ist doch gerne einfach nur britisches Essen oder schottisches Essen. Sonntagsbraten. Er liebt Martial Arts.
1: I like going to the pub. I like
0: also verprügeln.
1: Also like bonsai trees. Weird one. Yeah, I'm gonna start a bonsai tree collection. That's my backup plan. It's either that or OnlyFans for my feet or something.
0: Genau.
1: Yeah. Just in case. Yeah, my back hurts. I don't know how much longer I can work full time.
0: Sein Rücken tut weh. Er weiß nicht, wie lange er es noch machen kann. Deswegen überlegt er sich eventuell, OnlyFans mit seinen Füßen zu machen. Okay, Argyle. Bis dahin kannst du ja noch ein bisschen singen. Blinded by the Sun.

0: sind immer bei euch, auch am Abend und in der Nacht. Ihr erreicht uns jederzeit telefonisch im Studio oder schickt uns eine Nachricht bei WhatsApp unter 07221 2011. 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
1: Am Samstag stellenweise längere Zeit Nebel oder Hochnebel, sonst teils Sonne, teils Wolken. Vom Südwesten bis zur Mitte einzelne Schauer nicht ausgeschlossen. 17 bis 24 Grad.
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2: A26 Hamburg Richtung Stade. Die Ausfahrt Stade Süd ist wegen Bauarbeiten bis 23.59 Uhr gesperrt.

0: Sind wir um 5.40 Uhr bereit, einen neuen Begriff zu lernen? Hier in der Popnacht. Hallo, schön, dass ihr übrigens dabei seid. Hier ist SWR3 in der gemeinsamen Popnacht von 1 Million anderen Sendern. Ich habe meine Liste zu. Ich reich's nach, okay? Hier ist nicht nur SWR3. 07221 2011. Roberto kommt eigentlich aus Bielefeld. Hört uns über WDR2 in dem Fall und er sagt über sich selber, er ist eine Pillenschubse. Roberto, wir haben Fragen.
1: Ich versorge Krankenhäuser und Ärzte mit notwendigen Medikamenten überlassen.
0: Ah, und welche Pillen hast du geladen? Ist irgendwas Geiles dabei?
1: Also tatsächlich, ich weiß, was drin ist. Ich wüsste, was drin ist, aber ich darf dir nicht sagen.
2: Natürlich
1: was
2: drin ist.
1: Nicht. Das war das ja nur keiner weiß.
0: Natürlich, das war doch auch ein kleiner Scherz.
1: Aber vom Prinzip her habe ich alles auf dem Automaten, was der gute Kunde braucht. Ich habe sogar Zytostatika zum Menschenleben auch. Auf dem Auto.
0: Genau, das wäre jetzt auch die nächste Frage gewesen. Wie schnell muss es denn manchmal gehen? Darfst du auch mit Blaulicht fahren und über Rot und so?
1: Nein, das darf ich nicht. Das darf ich nicht.
0: Okay.
1: Leider.
0: Wie viele Kilometer fährst du im Jahr? Sag das mal schnell.
1: Im Jahr kann ich nicht sagen, aber ich habe in 30 Jahren 8 Millionen Kilometer gemacht.
0: 8 Millionen? Ist das nicht einmal zur Sonne und zurück?
1: Das weiß ich nicht, gar keine Ahnung von.
0: Warte, komm, das gucke ich jetzt schnell nach. Einfach, wir haben ja die Zeit.
1: Ja, genau, gib mal KI an.
0: Wie viele Kilometer sind es bis zur Sonne? 149,6 Millionen. Naja, dann hast du noch ein bisschen vor dir.
1: Im nächsten Leben bin ich fertig. Vielleicht hat dann einer für mich die Pillen hin und her gefahren.
0: Richtig.
1: geil.
0: Dann haben wir noch was. Guck, wir haben noch einen Bildungsauftrag, können mal einen Haken dran machen, haben wir gelernt. So, dann schön noch eine gute Fahrt.
1: Check. Danke für die geile Musik in der Nacht.
0: Gerne.
1: Freut mich.
0: Ciao. Gute Stichworte eigentlich. Massive Attack, jetzt Unfinished Symphony. Und hier ist SWR 3 in der gemeinsamen Popnacht von SR 1, NDR 2, WDR 2, HR 3, Bremen 4, RBB 888 und MDR Jump.

Teddy Swims, Mr. Know-It-All. Hier in der Popnacht. Vor kurzem, kurze Geschichte aus meinem Leben, okay, cool. Vor kurzem war ich bei einem Konzert von Sienna Spyro. Alter. Die on the Hill, Hammer im Kopf. Ich meine, dieser Song lief überall, weil diese Frau einfach so eine krasse Stimme hat. Und dann steht ihr auf der Bühne, rotzt einfach so ihre Songs raus und ist dabei so krass cool. Das ist so unfassbar. Das ist wirklich krass, was aus der für eine Stimme rauskommt. Man hat immer das Gefühl, man möchte ihr so einen Hustenbonbon hinwerfen, weil sie immer so ganz kurz vor heiser ist. Aber sie kriegt es offensichtlich hin. Anfang 20. Was soll man sagen? Sie hat noch die Energie. Sienna Spyro, Great Expectation. Neu in der Popnacht.

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1: Ja, spitze, wir kriegen gutes Wetter zum Tag der Deutschen Einheit. Es wird heute erst so ein bisschen neblig oder hochneblig sein, aber dann löst sich das auf und dann wechseln sich Wolken und Sonne ab. Also so ein paar dünnere, lockere Wolken gibt es bei Temperaturen zwischen 18 und 21 Grad. Kein Regen. Also das wird heute richtig gut im Bremen Vierland.
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2: Mit Irene Lottes, guten Morgen. Bremen erwartet hochrangige Besucher zum Tag der Deutschen Einheit. Unis Bremen und Oldenburg scheitern mit Bewerbung im Exzellenzwettbewerb. Werder-Frauen verlieren gegen Leverkusen. Das Wetter zum Teil noch neblig, später freundlich und trocken bei bis zu 21 Grad. Zum Tag der Deutschen Einheit wird heute einige Politprominenz aus ganz Deutschland in Bremen erwartet. Am Vormittag findet der offizielle Festakt statt. Dazu werden etwa 900 geladene Gäste in der Innenstadt erwartet. Die Einzelheiten von Michael Kück.
3: Neben Bundespräsident Frank-Walter Steinmeier, Bundeskanzler Friedrich Merz und Bundestagspräsidentin Julia Klöckner werden auch die Regierungschefinnen und Chefs der Länder und die Landtagspräsidenten erwartet. Außerdem Gäste aus Wirtschaft und Kultur und Menschen aus allen 16 Bundesländern, die sich in besonderer Weise für die Gesellschaft und das Gemeinwohl eingesetzt haben. Um 10 Uhr beginnt im Bremer St. Petri-Dom ein gut einstündiger Gottesdienst. Beim anschließenden Festakt im benachbarten Konzerthaus Glocke werden Bundespräsident Steinmeier und Bremens Regierungschef Bovenschulte Reden zum Tag der Deutschen Einheit halten, begleitet von Musik der Bremer Philharmoniker.
2: Rund um den Silwall im Bremer Viertel ist die Polizei in der Nacht mit Steinen, Böllern und anderen Gegenständen beworfen worden. Ein Beamter wurde dabei verletzt, 4 Personen wurden festgenommen. Vorher hatten linke Gruppen in der Bremer Innenstadt gegen die Feierlichkeiten zum Tag der Deutschen Einheit demonstriert. Nach Angaben der Polizei waren rund 700 Teilnehmer vor Ort. Bei der Demonstration ist es aber friedlich geblieben. Nach der wiederholten Drohung mit einem Exportverbot für Diesel hat US-Präsident Donald Trump jetzt erklärt, er habe das nicht ernst gemeint. Ein solches Verbot habe niemals wirklich zur Debatte gestanden und er werde es auch nicht verhängen. Der Präsident sagte zudem, die USA hätten sehr gute Beziehungen zu Europa. Die G7-Staaten hatten sich zuvor auf die Freigabe von 100 Millionen Barrel Rohöl und Diesel aus ihren strategischen Reserven geeinigt. Damit reagiert das Bündnis auf Trumps bisherigen Druck, das Angebot zu erhöhen. Die Unis Bremen und Oldenburg haben enttäuscht reagiert. Ihre gemeinsame Bewerbung im Exzellenzwettbewerb ist gescheitert. Auch Hannover hat es nicht geschafft. Den Zuschlag bekamen gestern unter anderem Unis in Jena, Freiburg und Köln. Hanna Agard mit den Reaktionen aus Bremen und Oldenburg.
4: Die Enttäuschung in Niedersachsen und Bremen ist groß. Der Exzellenzstatus hätte Millionen an Fördergeldern gebracht und ein besseres Image, um Spitzenforscher aus aller Welt anzulocken, heißt es etwa aus Hannover. Bremens Wissenschaftssenatorin Henrike Müller will weiter mit der Uni Oldenburg zusammenarbeiten. Die Entscheidung sei kein Abschluss, sondern Ansporn, gemeinsam weiterzumachen. Handelskammerpräses André Grubin sagte, das Ergebnis ist eine Enttäuschung, aber kein Urteil über die Qualität der Arbeit in Bremen und Oldenburg. Die CDU dagegen sieht den Senat in der Verantwortung. Wissenschaft und Forschung müssten in der Landespolitik mehr Gewicht bekommen, heißt es.
2: In der ersten Frauenfußball-Bundesliga hat Werder Bremen gestern Abend in Leverkusen mit 2:3 verloren. Zur Halbzeit hatte das Team von Trainerin Fritzi Kromp noch 2:0 geführt, aber dann hat Leverkusen die Partie doch noch gedreht. Es war der 6. Spieltag. In der Tabelle steht Werder aktuell auf Platz 5. Am 5. Spieltag der deutschen Eishockeyliga haben die Fischtown Pinguins mit 4:3 gegen die Straubing Tigers verloren. Und in der zweiten Basketball-Bundesliga haben die Eisbären Bremerhaven 70:73 gegen Bochum verloren. Das waren die Nachrichten mit Irene Lottes.
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1: Es ist jetzt gleich 4:04, keine Meldung, auch noch keine Blitzer. Alles ruhig angehen lassen an diesem Feiertag, 3. Oktober. Ich wünsche euch eine gute Fahrt. Falls ihr übrigens doch was seht, dann könnt ihr es natürlich melden. 0421 246 666 wäre die Nummer dafür.
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1: Ja, draußen hier in Bremen, da tobt heute das Leben. Da ist ja die große Feier, offizieller Festakt zum Tag der Deutschen Einheit. Aber ich hoffe, bei euch und hier im Studio geht's ganz ruhig zu. Und wir machen uns erstmal einen schönen Morgen mit Tiffany Harris, Find Me. Und vorher hören wir noch eine andere tolle Frau, Miley Cyrus, Flowers. Ich bin Ike Pauli, moin. 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

Ist auch ganz geil, mal wieder OPM auf Bremen 4 zu hören. Ne? Heaven is a Halfpipe. Ja, wir machen das möglich am Tag der Deutschen Einheit. Schöne Musik für euch. Um 14 Minuten nach 6 hier.

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1: Immer noch ziemlich geil, oder? MC Hammer, you can touch this. Hammer Time auf Bremen 4. Es ist 7:15 und darf ich euch noch mal eben dran erinnern, am 26. Juni 2027 präsentiert euch Bremen 4 Take That auf der Galopprennbahn. Wir stimmen uns jetzt schon mal ein, Take That, zusammen mit Michael Patrick Kelly, Feel My Love hier auf Bremen 4. 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
1: In Bremen und Rastede 8 Grad, Bremerhaven hat 16 Grad. Es ist heute eigentlich gar nicht so schlecht. Erstmal geht es ein bisschen neblig los, Hochnebel kann dabei sein, dann wird es aber immer schöner. Nur mit lockeren Wolken, die auch keinen Regen mitbringen, am Tag der Deutschen Einheit in Bremen wird es also richtig gut bei 18 bis 21 Grad, zeigen wir uns von der besten Seite.
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2: Mit Irene Lottes, guten Morgen. Bremen erwartet hochrangige Besucher zum Tag der Deutschen Einheit. Unis Bremen und Oldenburg scheitern mit Bewerbung im Exzellenzwettbewerb. Werder Frauen verlieren gegen Leverkusen. Das Wetter noch zum Teil neblig, später freundlich und trocken bei bis zu 21 Grad. Zum Tag der Deutschen Einheit wird heute Politprominenz aus ganz Deutschland nach Bremen kommen. Am Vormittag findet der offizielle Festakt statt. Dazu werden etwa 900 geladene Gäste in der Innenstadt erwartet. Die Einzelheiten von Michael Kück.
3: Neben Bundespräsident Frank-Walter Steinmeier, Bundeskanzler Friedrich Merz und Bundestagspräsidentin Julia Klöckner werden auch die Regierungschefinnen und Chefs der Länder und die Landtagspräsidenten erwartet. Außerdem Gäste aus Wirtschaft und Kultur und Menschen aus allen 16 Bundesländern, die sich in besonderer Weise für die Gesellschaft und das Gemeinwohl eingesetzt haben. Um 10 Uhr beginnt im Bremer St. Petridom ein gut einstündiger Gottesdienst. Beim anschließenden Festakt im benachbarten Konzerthaus Glocke werden Bundespräsident Steinmeier und Bremens Regierungschef Bovenschulte reden zum Tag der Deutschen Einheit halten, begleitet von Musik der Bremer Philharmoniker.
2: Rund um den Seelwall im Bremer Viertel ist die Polizei in der Nacht mit Steinen, Böllern und anderen Gegenständen beworfen worden. Ein Beamter wurde dabei verletzt, 4 Personen wurden festgenommen. Vorher hatten linke Gruppen in der Bremer Innenstadt gegen die Feierlichkeiten zum Tag der Deutschen Einheit demonstriert. Nach Angaben der Polizei waren dazu rund 700 Menschen gekommen. Bei der Demonstration ist es aber friedlich geblieben. Bund und Länder sollen im Rahmen eines nachhaltigen Gesamtkonzeptes die ländlichen Regionen attraktiver machen, fordert der Deutsche Städte- und Gemeindebund mit Blick auf die Wohnungsnot und die steigenden Mieten. Hauptgeschäftsführer Berghegger sagte dem Kölner Stadtanzeiger, Bund und Länder dürften nicht nur durch Mietpreisbremsen oder Wohnungsbauoffensiven an den Symptomen herumdoktoren. In den ländlichen Regionen stünden 1,9 Millionen Wohnungen leer. Die Unis Bremen und Oldenburg reagieren enttäuscht. Ihre gemeinsame Bewerbung im Exzellenzwettbewerb ist gescheitert. Auch Hannover hat es nicht geschafft. Den Zuschlag bekamen gestern unter anderem Unis in Jena, Freiburg und Köln. Hanna Agard mit den Reaktionen aus Bremen und Oldenburg.
4: Die Enttäuschung in Niedersachsen und Bremen ist groß. Der Exzellenzstatus hätte Millionen an Fördergeldern gebracht und ein besseres Image, um Spitzenforscher aus aller Welt anzulocken, heißt es etwa aus Hannover. Bremens Wissenschaftssenatorin Henrike Müller will weiter mit der Uni Oldenburg zusammenarbeiten. Die Entscheidung sei kein Abschluss, sondern Ansporn, gemeinsam weiterzumachen. Handelskammerpräses André Grubin sagte, das Ergebnis ist eine Enttäuschung, aber kein Urteil über die Qualität der Arbeit in Bremen und Oldenburg. Die CDU dagegen sieht den Senat in der Verantwortung. Wissenschaft und Forschung müssten in der Landespolitik mehr Gewicht bekommen, heißt es.
2: In der ersten Frauenfußball-Bundesliga hat Werder Bremen gestern Abend in Leverkusen mit 2:3 verloren. Zur Halbzeit hatte das Team von Trainerin Fritzi Kromp noch 2:0 geführt. Aber dann hat Leverkusen die Partie doch noch gedreht. Es war der 6. Spieltag. In der Tabelle steht Werder aktuell auf Platz 5. Am 5. Spieltag der deutschen Eishockey-Liga haben die Fishtown Pinguins mit 3:4 gegen die Straubing Tigers verloren. Morgen steht für die Bremerhavener ein Heimspiel an gegen die Löwen Frankfurt. Und in der 2. Basketball-Bundesliga haben die Eisbären Bremerhaven 70:73 gegen Bochum verloren. Das waren die Nachrichten mit Irene Lottes.
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1: Es ist 7:03. Keine Meldungen. Keine Blitzer, die ihr bis jetzt entdeckt habt. Falls doch irgendwo was steht, gerne mal eben melden. 0421 246 666 ist die Nummer von Bremen 4 seit Urzeiten. Die kennt ihr wahrscheinlich alle auswendig. Also es wäre schön, wenn ihr eben Bescheid sagt. Und sonst wünsche ich euch eine gute Fahrt.
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1: So ist es. Feiern wir heute hier auch ein bisschen bei Bremen 4. Aber erstmal geht es ganz gemächlich los, nämlich mit Musik und einfach so einer ruhigen Atmo hier bei Ike Pauli. Und bei Hertz Wonderful Life.
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0: Moin zusammen, hier seid ihr genau richtig, hier seid ihr bei Bremen 4 gelandet und es ist ziemlich genau 7:30.
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0: Ja, was soll ich sagen? Nix kann ich sagen. Die Straßen sind frei, es gibt keine Meldungen im Moment. Falls ihr was seht, zum Beispiel auch einen Blitzer, dann könntet ihr das mal eben melden bei Bremen 4 unter der 0421 246 666. Gute Fahrt euch.
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Dieser Song hat schon ein paar Jahre auf dem Buckel, die Four Non Blondes, What's Up. Ich hoffe, ihr habt nur schöne Erinnerungen daran. What's Up, ja, ist die Frage heute Morgen. Ist alles okay bei euch? Ich hoffe es. 7:44 Uhr ist es jetzt. Und ich möchte euch was Neues vorstellen von Kygo.

0: Moin zusammen, hier ist Bremen 4. Hier geht's gleich mit weiter. Hören wir gleich Neo mit Closer auf Bremen 4.
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1: In Bremen und Olten 9 Grad, Rothenburg-Wümme hat 10, in Lockstedt sind 16 gemessen worden aktuell. Und es wird ein schöner Tag, ein wirklich sehr schöner Feiertag, 3. Oktober, Tag der Deutschen Einheit. Mit viel Sonne, ein paar dünnen und lockeren Wolken. Es bleibt heute trocken und auch relativ warm. 18 bis 21 Grad kriegen wir nachher noch.
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2: Mit Irene Lottes, guten Morgen. Bremen erwartet hochrangige Besucher zum Tag der Deutschen Einheit. Unis Bremen und Oldenburg scheitern mit Bewerbungen im Exzellenzwettbewerb. Werderfrauen verlieren gegen Leverkusen. Das Wetter zum Teil noch neblig, später freundlich und trocken bei bis zu 21 Grad. Zum offiziellen Festakt zum Tag der Deutschen Einheit werden heute hochrangige Gäste aus ganz Deutschland in Bremen erwartet. Unter den rund 900 geladenen Gästen sind Bundespräsident Frank-Walter Steinmeier, Bundeskanzler Friedrich Merz und Bundestagspräsidentin Julia Klöckner, außerdem die Regierungschefinnen und Chefs der Länder und die Landtagspräsidenten. Was heute geplant ist, berichtet Michael Kück.
3: Um 10 Uhr beginnt im Bremer St. Petridom ein gut einstündiger Gottesdienst. Unter dem Motto »Viele Gaben, ein Geist« soll der nach Angaben der Kirche dazu anregen, über die Stärken der Menschen in Deutschland und den daraus entstehenden gesellschaftlichen Zusammenhalt nachzudenken. Beim anschließenden Festakt im benachbarten Konzerthaus Glocke werden Bundespräsident Steinmeier und Bremens Regierungschef Bovenschulte Reden zum Tag der Deutschen Einheit halten, begleitet von Musik der Bremer Philharmoniker. Der Gottesdienst wird live im ZDF, der anschließende Festakt dann ebenfalls live im Ersten übertragen.
2: Rund um den Seelwall im Bremer Viertel ist die Polizei in der Nacht mit Steinen, Böllern und anderen Gegenständen beworfen worden. Ein Beamter wurde dabei verletzt. 4 Personen wurden festgenommen. Vorher hatten linke Gruppen in der Bremer Innenstadt gegen die Feierlichkeiten zum Tag der Deutschen Einheit demonstriert. Nach Angaben der Polizei waren rund 700 Teilnehmer dabei. Bei der Demonstration ist es aber friedlich geblieben. Ländliche Regionen müssen attraktiver werden, sagt der Deutsche Städte- und Gemeindebund und fordert mit Blick auf Wohnungsnot und steigende Mieten in Ballungsräumen ein umfassendes Gesamtkonzept von Bund und Ländern. Aus der Nachrichtenredaktion Lisa Kupper.
4: Hauptgeschäftsführer Berghegger sagte dem Kölner Stadtanzeiger, Bund und Länder dürften nicht nur durch Mietpreisbremsen oder Wohnungsbauoffensiven an den Symptomen herumdoktern, sondern müssten das Thema neu denken und nachhaltiger angehen. In den ländlichen Regionen stünden 1,9 Millionen Wohnungen leer, mehr als 700.000 davon wären innerhalb der nächsten 3 Monate bezugsfertig. Berghegger schlägt vor, ländliche Räume durch neue Verkehrswege besser an die Ballungszentren anzubinden und Wohn- und Lebensräume durch eine gute Gesundheitsversorgung und bessere Freizeitangebote attraktiver zu machen.
2: Bremen und Oldenburg werden keine Exzellenz-Unis. Gestern ist in Bonn die Entscheidung gefallen. Der Nordwesten geht leer aus. Auch für Hannover hat es nicht gereicht. Die Förderung geht unter anderem an Unis in Jena, Freiburg und Köln. Mit der Exzellenzstrategie fördern Bund und Länder Spitzenforschung an deutschen Hochschulen. Bremen und Oldenburg hatten sich gemeinsam darum beworben. Die Rektorin der Uni Bremen, Jutta Günther, ist nun enttäuscht, will die Zusammenarbeit aber fortsetzen, sagte sie Buten und Binnen.
5: Wir sind miteinander sehr stark verbunden und wir brauchen diesen starken Verbund und die Allianz, gerade jetzt in diesen Zeiten. Wir wissen auch um die Stärken unserer Universitäten und um die Stärken unserer Kolleginnen und Kollegen. Und wir sind ganz sicher, dass wir in die Zukunft schauen mit den Kolleginnen und Kollegen und auch in der Zukunft wieder in Wettbewerbe gehen. Und da werden wir sehr viele Erfahrungen, die wir jetzt gesammelt haben, auch mitnehmen.
2: In der ersten Frauenfußball-Bundesliga hat Werder Bremen gestern Abend in Leverkusen mit 2:3 verloren. Zur Halbzeit hatte das Team von Trainerin Fritzi Kromp noch 2:0 geführt. Aber dann hat Leverkusen die Partie doch noch gedreht. Es war der 6. Spieltag. In der Tabelle steht Werder aktuell auf Platz 5. Das waren die Nachrichten mit Irene Lottes.
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1: Es wird gleich 8:04. Keine Meldung im Moment. Alles ist frei. Ihr habt auch noch keine Blitzer entdeckt an diesem Feiertag, aber vielleicht seht ihr ja was. Dann könnt ihr das melden. 0421 246 666 ist natürlich unsere Nummer. Gute Fahrt euch.
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1: So ist es und ich hoffe, ihr habt einen entspannten Tag. Wir haben hier tolle Musik für euch. Zum Beispiel von Adele gleich Someone Like You und vorher Olivia Rodrigo Drop Dead. Ich bin Ike Pauli. Hallo.

0: völlig zu Recht. Ein Klassiker auf Bremen 4, unser All-Time-Favorite Save Tonight. Eagle Eye Cherry auf Bremen 4 und es ist das Wochenende. Zum Tag der Deutschen Einheit in Bremen kommt man an diesem Wochenende kaum an dem Tag der Deutschen Einheit vorbei, denn da ist ja die große Feier. Aber es gibt ja nicht nur Bremen, ne? Ihr könnt auch noch andere Sachen machen. Zum Beispiel ja mal nach Oldenburg fahren zum Kramermarkt. Außerdem kann man kaum glauben, geht ja die Schlittschuhsaison an diesem Wochenende los. Auch in Bremen und auch in Bremerhaven. Was habt ihr denn am Wochenende so vor, wenn ihr euch nicht bei den Feierlichkeiten zum Tag der Deutschen Einheit so rumtreibt?
1: Ich habe einen neuen Job und ich habe Freunde eingeladen in ein Restaurant.
2: Also ich bin auf einem Fahrradrennen dieses Wochenende von meiner Schwester.
3: Ich bin nur zu Besuch bei meinen Eltern quasi gerade.
4: Wir veranstalten spontan im Bremer Schnorr jetzt mit ein paar jungen Leute, also einen Foodtruck wollen wir jetzt einfach aufstellen und Spalzkuchen verkaufen.
5: Ja, noch ein bisschen arbeiten und ein bisschen ausruhen.
0: Na guck, es geht doch noch ein bisschen was. Egal was ihr macht, habt ein schönes Wochenende. Bremen 4 ist dabei und wenn ihr Bus und Bahn, also ÖPNV nehmen wollt, im ganzen Bremen 4-Land, also rund um Bremen, dann ist das an diesem Wochenende kostenlos. Das ist ja auch nochmal richtig geil, ne? Hier ist Rico Rayama, Remember to Forget auf Bremen 4.

0: Es ist eine Minute vor 8:30.
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0: Und inzwischen gibt es eine Meldung für den Kreis Osterholz. Die Bremerhavener Heerstraße ist zwischen Gahlstedt und Gahlstedt nach einem Unfall in beiden Richtungen gesperrt. Die Umleitung führt auf dem Raden Hülseberg, Ohlenstedt, Albstedt und Bögeln. Also da solltet ihr drauf aufpassen. Blitzer gibt es sonst nicht. Ihr könnt Blitzer melden, wenn ihr was seht, unter der 0421 246 666. Gute Fahrt.

hat ja neue Musik rausgebracht, hören wir gleich. Zum Beispiel ist er am 24. Februar in Hannover, am 14. März in Hamburg. Und wenn ihr Bock auf James Blunt habt, dann könnte das doch ein gutes Weihnachtsgeschenk sein. Hier haben wir ihn jetzt auf jeden Fall auf Bremen 4 mit Taste Like Summer.

Ja, Leute, aufstehen, denn es ist Höckermarkt in Kohlrade. Wir haben ja vorhin schon festgestellt, dass an diesem Wochenende zum Glück auch noch andere Sachen stattfinden als die Feierlichkeiten zum Tag der Deutschen Einheit hier in Bremen. Also das dominiert hier natürlich viel. Aber zum Beispiel hat uns Bernd gerade geschrieben und er empfiehlt eben den Höckermarkt in Kohlrade. Aber man muss schnell sein, es ist nämlich schon um 8 Uhr gestartet. Also vielleicht sind schon die besten Sachen weg, wollen wir nicht hoffen, ne? Schnell dahin. Ihr könntet also bei bestem Wetter heute noch ein Schnäppchen machen. Hier ist Gracie Adams jetzt auf Bremen 4. 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
2: Hier sind dringende Gefahrenmeldungen. Ihr müsst aufpassen auf der B212 Norden Hamm-Gandakilsee zwischen Rodenkirchen-Hiddingen und der B437 Schwei laufen Rinder auf der Fahrbahn. Bremen 4 wünscht gute Fahrt.

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1: Das zeigt sich heute von seiner besten Seite. Also auf jeden Fall für den 3. Oktober Feierlichkeiten in Bremen. In Bremen aktuell 9 Grad, Bremerhaven hat 16 Grad, Oldenburg 8 Grad. Und es werden heute noch tatsächlich bis zu 21 Grad. Bisschen neblig war es an manchen Stellen heute Morgen. Aber dann ist dick die Sonne da mit dünnen und lockeren Wolken und kein Regen heute.
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2: Mit Irene Lottes. Guten Morgen. Bremen begeht Tag der Deutschen Einheit mit Gottesdienst und Festakt. Städte- und Gemeindebund fordert stärkeren Blick auf ländliche Regionen. Unis Bremen und Oldenburg scheitern mit Bewerbung im Exzellenzwettbewerb. Das Wetter zum Teil noch neblig, später freundlich und trocken bei bis zu 21 Grad. Zum offiziellen Festakt zum Tag der Deutschen Einheit werden heute hochrangige Gäste aus ganz Deutschland in Bremen empfangen. Unter den rund 900 geladenen Gästen sind Bundespräsident Frank-Walter Steinmeier, Bundeskanzler Friedrich Merz und Bundestagspräsidentin Julia Klöckner, außerdem die Regierungschefinnen und Chefs der Länder und die Landtagspräsidentinnen und Präsidenten. Was heute geplant ist, berichtet Michael Kück.
3: Um 10 Uhr beginnt im Bremer St. Petridom ein gut einstündiger Gottesdienst. Unter dem Motto »Viele Gaben, ein Geist« soll der nach Angaben der Kirche dazu anregen, über die Stärken der Menschen in Deutschland und den daraus entstehenden gesellschaftlichen Zusammenhalt nachzudenken. Beim anschließenden Festakt im benachbarten Konzerthaus Glocke werden Bundespräsident Steinmeier und Bremens Regierungschef Bovenschulte Reden zum Tag der Deutschen Einheit halten, begleitet von Musik der Bremer Philharmoniker. Der Gottesdienst wird live im ZDF, der anschließende Festakt dann ebenfalls live im Ersten übertragen.
2: Rund um den Seelwall im Bremer Viertel ist die Polizei in der Nacht mit Steinen, Böllern und anderen Gegenständen beworfen worden. Ein Beamter wurde dabei verletzt. 4 Personen wurden festgenommen. Vorher hatten linke Gruppen in der Bremer Innenstadt gegen die Feierlichkeiten zum Tag der Deutschen Einheit demonstriert. Nach Angaben der Polizei waren rund 700 Teilnehmer vor Ort. Bei der Demonstration ist es aber friedlich geblieben. Ländliche Regionen sollten attraktiver werden, sagt der Deutsche Städte- und Gemeindebund und fordert mit Blick auf Wohnungsnot und steigende Mieten in Ballungsräumen ein umfassendes Gesamtkonzept dafür von Bund und Ländern. Zu den Forderungen Lisa Kupper aus der Nachrichtenredaktion.
4: Hauptgeschäftsführer Berghegger sagte dem Kölner Stadtanzeiger, Bund und Länder dürften nicht nur durch Mietpreisbremsen oder Wohnungsbauoffensiven an den Symptomen herumdoktern, sondern müssten das Thema neu denken und nachhaltiger angehen. In den ländlichen Regionen stünden 1,9 Millionen Wohnungen leer, mehr als 700.000 davon wären innerhalb der nächsten 3 Monate bezugsfertig. Berghegger schlägt vor, ländliche Räume durch neue Verkehrswege besser an die Ballungszentren anzubinden und Wohn- und Lebensräume durch eine gute Gesundheitsversorgung und bessere Freizeitangebote attraktiver zu machen.
2: Bremen und Oldenburg werden keine Exzellenz-Unis. Gestern ist in Bonn die Entscheidung gefallen. Der Nordwesten geht leer aus. Die Förderung geht unter anderem an Unis in Jena, Freiburg und Köln. Mit der Exzellenzstrategie fördern Bund und Länder Spitzenforschung an deutschen Hochschulen. Bremen und Oldenburg hatten sich gemeinsam darum beworben. Die Rektorin der Uni Bremen, Jutta Günther, zeigt sich jetzt enttäuscht, will die Zusammenarbeit aber fortsetzen, sagte sie Buten und Binnen.
5: Wir sind miteinander sehr stark verbunden und wir brauchen diesen starken Verbund und die Allianz, gerade jetzt in diesen Zeiten. Und wir sind ganz sicher, dass wir auch in der Zukunft wieder in Wettbewerbe gehen. Und da werden wir sehr viele Erfahrungen, die wir jetzt gesammelt haben, auch mitnehmen.
2: In der ersten Frauenfußball-Bundesliga hat Werder Bremen gestern Abend in Leverkusen mit 2:3 verloren. Nach dem 6. Spieltag steht Werder damit jetzt auf Platz 5 der Tabelle. In der deutschen Eishockeyliga haben die Fischtown Pinguins mit 3:4 gegen die Straubing Tigers verloren. Morgen steht für die Bremerhaven ein Heimspiel gegen Frankfurt an. Und in der zweiten Basketball-Bundesliga haben die Eisbären Bremerhaven 70:73 gegen Bochum verloren. Das waren die Nachrichten mit Irene Lottes.
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1: Gleich wird es 9:04. Vorsicht immer noch auf der B212 Norden Hamm Richtung Ganderkesee zwischen Rodenkirchen-Hiddingen und der B437 Schwei. Da laufen immer noch die Rinder auf der Fahrbahn. Und noch die Meldung für Kreis Osterholz. Die Bremerhavener Heerstraße ist zwischen Galstedt und Abzweig Galstedt nach einem Unfall in beiden Richtungen dicht. Die Umleitung führt über auf dem Raden Hülseberg, Ohlenstedt, Albstedt und Büggeln. Blitzertechnisch ist es auch mau, da habt ihr noch nichts gemeldet, noch nichts gesehen. Falls ihr was seht, dann könnt ihr das gerne melden. 0421 246 666. Gute Fahrt.
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1: So ist es, viel los im Bremen Vierland, vor allen Dingen in Bremen. So viel Polizei, die ganze Innenstadt ist voll, das ist echt schon irre. Also wenn ihr euch Stress ersparen wollt, dann kommt nicht her. Wenn ihr Bock habt, das mal anzugucken, dann kommt auf jeden Fall her, weil es ist richtig was los und das ist ganz schön interessant. Ansonsten ist Bremen 4 natürlich an eurer Seite, jetzt mit George Ezra, Green Green Grass, und ich bin Ike Pauli. Bremen.

zwei Sachen, muss ich euch mal eben sagen. Das hier sind The Dandy Warhols, Bohemian Like You. Super guter Song, gerade gehört auf Bremen 4. Es ist 14 Minuten nach 9. Und dann hat Thais geschrieben, eben eine kurze Nachricht. Moin, gibt's heute keinen Kühlschrank-Quiz? Das wäre schade, mein Kühlschrank ist nahezu leer. Euch einen tollen Tag. Stellvertretend hat Thais dann an alle mal eben kurz Bescheid gesagt. Es gibt leider heute am Tag der Deutschen Einheit keinen Kühlschrank-Quiz. Man kann ja auch gar nicht einkaufen, auch wenn ihr das nächste Woche wieder könnt. Also heute fällt das aus bei Bremen 4. Heute ist erstmal ein bisschen Feiertag. Wir werden nachher auch noch zu den Feierlichkeiten schalten. Und dann ist ja heute Abend auch noch das große Konzert von den Fantastischen Vier. Also Kühlschrank-Quiz dann wieder nächste Woche. Ne? Da könnt ihr dann wieder richtig abräumen hier samstags morgens. Wir hören jetzt Cat's Eye mit Animal auf Bremen 4.

0: Es ist 9:58.
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0: Ihr müsst aufpassen, auf der A27 Bremerhaven Richtung Bremen in Höhe Rastplatz Osterwiesen ist eine ungesicherte Unfallstelle. Kreis Osterholz, die Bremerhavener Heerstraße ist zwischen Galstedt und Abzweig Galstedt nach einem Unfall in beiden Richtungen dicht. Die Umleitung führt über auf dem Raden Hülseberg, Ohlenstedt, Albstedt und Büggeln. Auf der Hittfelder Landstraße Hanstedt-Wilsdorf in Höhe der Abfahrt A7 Fleestedt Richtung Hamburg, da sind die Ampeln außer Betrieb. Blitzertechnisch habt ihr noch nichts entdeckt. Ihr könntet aber das sofort melden, falls ihr irgendwo einen aufgebauten Blitzer seht. Dann mal eben Bescheid sagen. 0421 246 666. Gute Fahrt.

0: Es ist 20 Minuten vor 10. Seid ihr schon aufnahmefähig an diesem Feiertag für neue Musik? Dann hätten wir was für euch. Das kommt von Isaac. We Had It All ist neu auf der Playlist von Bremen 4. Bitteschön, habt einen schönen Samstag und Feiertag.
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Das ist natürlich Bruno Mars auf Bremen 4 mit Marry You. Charmanter Typ. Apropos charmanter Typ, gleich kommt hier Roland Kannwicher, der übernimmt ab 10 Uhr. Ich wünsche euch einen schönen Tag der deutschen Einheit, einen schönen Feiertag. Macht was Tolles draus.

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1: Also ich habe das Gefühl, das wird heute ein guter Tag. Hier bei Bremen 4 sowieso und dazu auch noch, und das passiert ja selten, dass so eine Festlichkeit ansteht wie heute und es nicht wolkig und regnerisch ist, sondern, also Wolken haben wir natürlich schon ein bisschen, aber es kommt ab und zu auch mal die Sonne durch und Bremen zeigt sich wirklich so ein bisschen von seiner besten Seite für einen 3. Oktober mit Temperaturen zwischen 17 und 20 Grad.
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2: Mit Irene Lottes. Bremen begeht Tag der deutschen Einheit mit Gottesdienst und Festakt. Städte- und Gemeindebund fordert stärkeren Blick auf ländliche Regionen. Unis Bremen und Oldenburg scheitern mit Bewerbungen im Exzellenzwettbewerb. Das Wetter freundlich und trocken bei bis zu 21 Grad. Im Bremer Rathaus haben die zentralen Feierlichkeiten zum Tag der deutschen Einheit begonnen. In der Bremer Innenstadt werden etwa 900 geladene Gäste empfangen. Als einer der wichtigsten Programmpunkte beginnt in diesen Minuten ein etwa einstündiger Gottesdienst. Aus der Regionalredaktion Buten und Binnen, Jens Otto.
3: Zum Start in den Tag der Deutschen Einheit hat sich Bundespräsident Frank-Walter Steinmeier im Bremer Rathaus ins Goldene Buch der Stadt eingetragen. Neben Steinmeier nehmen auch Bundeskanzler Friedrich Merz, Bundestagspräsidentin Julia Klöckner und die Regierungschefinnen und Chefs der Länder an den Feierlichkeiten teil. Nach dem Gottesdienst im St. Petri-Dom geht es anschließend im benachbarten Konzerthaus Glocke mit dem Festakt weiter. Dort werden der Bundespräsident und auch Bremens Bürgermeister Andreas Bovenschulte Reden zum Tag der Deutschen Einheit halten. Der Gottesdienst wird live im ZDF übertragen, der Festakt dann im Ersten.
2: Ländliche Regionen müssen attraktiver werden, sagt der Deutsche Städte- und Gemeindebund und fordert, mit Blick auf Wohnungsnot und steigende Mieten in Ballungsräumen, ein umfassendes Gesamtkonzept von Bund und Ländern. Aus der Nachrichtenredaktion Lisa Kupper zu den Forderungen.
4: Hauptgeschäftsführer Berghegger sagte dem Kölner Stadtanzeiger, Bund und Länder dürften nicht nur durch Mietpreisbremsen oder Wohnungsbauoffensiven an den Symptomen herumdoktern, sondern müssten das Thema neu denken und nachhaltiger angehen. In den ländlichen Regionen stünden 1,9 Millionen Wohnungen leer. Mehr als 700.000 davon wären innerhalb der nächsten 3 Monate bezugsfertig. Berghegger schlägt vor, ländliche Räume durch neue Verkehrswege besser an die Ballungszentren anzubinden und Wohn- und Lebensräume durch eine gute Gesundheitsversorgung und bessere Freizeitangebote attraktiver zu machen.
2: Der Co-Pilot der Fly-Dubai-Maschine hat nach Angaben der Generalstaatsanwaltschaft der Emirate einen Terrorakt geplant. Das hat die Behörde heute Morgen mitgeteilt. Demnach hat der Täter den Piloten am Mittwoch auf dem Flug von Dubai nach Israel mit der Notaxt angegriffen und wollte die Kontrolle übernehmen. Passagiere und Crewmitglieder konnten den Mann aber überwältigen. Die Maschine mit mehr als 170 Menschen an Bord konnte notlanden. Bremen und Oldenburg werden keine Exzellenz-Unis. Gestern ist in Bonn die Entscheidung gefallen. Der Nordwesten geht demnach leer aus. Auch für Hannover hat es nicht gereicht. Die Förderung geht unter anderem an Unis in Jena, Freiburg und Köln. Mit Exzellenzstrategie fördern Bund und Länder Spitzenforschung an deutschen Hochschulen. Bremen und Oldenburg hatten sich gemeinsam darum beworben. Die Rektorin der Uni Bremen, Jutta Günther, hat enttäuscht reagiert, will die Zusammenarbeit aber fortsetzen, sagte sie Buten und Binnen. In Delmenhorst hat ein Autofahrer mit mehr als 4 Promille Alkohol im Blut einen Unfall verursacht und war dann einfach weitergefahren. Laut Polizei hatte der 62-Jährige mit seinem Wagen ein anderes Auto auf der Spur neben ihm gerammt. Der Fahrer dieses Autos konnte den Mann stoppen und aufhalten, bis die Polizei da war. Die hat dann einen Alkoholtest durchgeführt und ihm den Führerschein abgenommen. In der ersten Frauenfußball-Bundesliga hat Werder Bremen gestern Abend in Leverkusen mit 2:3 verloren. Nach dem 6. Spieltag steht Werder damit auf Platz 5 der Tabelle. Und in der deutschen Eishockey-Liga haben die Fischton-Pinguins mit 3:4 gegen die Straubing Tigers verloren. Morgen steht für die Bremerhavener ein Heimspiel gegen Frankfurt an. Das waren die Nachrichten mit Irene Lottes.
1: Immerhin nicht 7:0 im Testspiel.
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1: Das aber nur am Rand. 10:04 auf der Hittfelder Landstraße, Hahnstedt-Wilsdorf in Höhe der Abfahrt A7 Flehstedt Richtung Hamburg sind im Moment die Ampeln außer Betrieb. Ansonsten kommt ihr aber gut durchs Bremen-Vierland und aktuell gibt es auch noch gar keine Blitzer. Wenn euch irgendwie was auffällt, wo ihr das Gefühl habt, oh, da wollen wir mal die anwesenden Gäste, davon gibt es ja jede Menge an diesem Wochenende, gerne in Kenntnis setzen, dann könnt ihr uns anrufen 0421 246 666.
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1: Genau, und wegen dieses Tages wird ja so ungefähr mit 500.000 Besucherinnen und Besuchern gerechnet. Das bedeutet ja aber auch, dass theoretisch heute 500.000 Menschen mehr Bremen 4 hören als sonst. Da muss ich mich ja ein bisschen zusammenreißen. Insgesamt, es ist ja ein feierlicher Moment, den wir heute zusammen begehen. Die erste und einzige Sendung, die es zwischen 10 und 15 Uhr am Tag der Deutschen Einheit 2026 auf Bremen 4 geben wird. Setze ich mich mal gerade hin. Herzlich willkommen, meine Damen und Herren. Roland Kantwicher ist hier. Bremen.

0: Ray Dalton, ein junger Mann aus den USA, ist uns natürlich am Tag der Deutschen Einheit herzlich willkommen auf unserer Playlist.
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0: Und so richtig offiziell, die Feierlichkeiten, die haben gerade begonnen. Also der Tag der Einheit logischerweise schon statt 10 Stunden und 15 Minuten. Aber die Feierlichkeiten mit ganz viel Prominenz, die in den Bremer Dom gegangen ist, die haben gerade begonnen. Und mittendrin, statt nur dabei sozusagen, ist unser Reporter Matze Hoppe. Mit dem bin ich jetzt live verbunden. Ich bin ganz gespannt. Du stehst irgendwo zwischen Domshof und Marktplatz. Kannst du die Ariane-Rakete sehen?
2: Die kann ich sehen und die dampft außen, die dampft 24-7, die ist aber noch nicht hochgegangen, die Rakete. Tatsächlich, Roland, sind aber so ein paar andere Raketen hier gerade schon zum Festakt gegangen, politische Raketen würde ich sie jetzt mal nennen. Dazu zählt natürlich unser Bundeskanzler Friedrich Merz, Bundespräsident Steinmeier, Bremens Bürgermeister und Bundesratspräsident Bovenschulte, die sind alle zu diesem Festakt, weil der Gottesdienst ist ja gerade und dann ist ja riesen Lirum Larum, riesen Tamtam heute auf jeden Fall in der Innenstadt. Deshalb übrigens sicherheitsmäßig richtig was los hier, Roland.
0: Das muss doch wie so eine Festung sein, oder? Man kann da ja, es gibt ja richtig so einen abgesicherten Bereich und ich finde den Gedanken ganz seltsam, dass da, wo du gerade stehst, Scharfschützen auf dich schauen.
2: Und genau so ist es. Du kommst dir vor wie in einer Festung. Du wirst jedes Mal, egal ob du für Bremen 4 arbeitest oder nicht, aufs Übelste kontrolliert. Die gucken sich jedes Mal alle Öffnungen an, Taschen, Rucksäcke und die kontrollieren auch. Ich stand vor so einem Café eben, da kontrollieren sie natürlich auch die Mülleimer, nehmen die Abdeckung ab, gucken, ist da irgendwie Sprengstoff drin. Es ist natürlich hier auch eine Hochsicherheitszone, aber gleichzeitig hast du auch das Gefühl, Bremen ist heute wer, man nimmt sich wichtig und ey komm, wir wollen alle nicht, dass was passiert. Also ist schon wichtig.
0: Da werden sogar alle Öffnungen von Reportern kontrolliert. Das ist ja ein Skandal, möchte ich fast sagen. Sag ganz kurz noch, Fanta 4 heute als großes Highlight. Es gibt aber ja noch viel, viel mehr, denn für die Fanta sind die Karten weg.
2: Ja, also den Gag eben, den hättest du nicht liegen lassen können.
0: Nein, tut mir leid.
2: Für die Fantas sind die Karten weg, also geht auch gar nicht hin, weil es lohnt nicht. Ihr werdet da nicht viel mitkriegen, ihr kommt nicht rauf. Aber ich kann sagen, ansonsten gibt es so Lichtinstallationen. Heute zum Beispiel an der Weser, da gibt es zwei Lichtshows mit Tanz, mit Musik. Einmal um 9:30 und 10:30. An der Schlachte, es gibt ja noch eine Osterdeichbühne mit Flo Mega und Mia. Und es gibt irgendwie Tanzeinlagen. Die ganze Innenstadt ist voll, insgesamt 14 Bühnen. Also ohne Scheiß, das lohnt sich richtig, hier heute mal hinzugehen. Und auch wenn man es für die Fantas nicht geschafft hat mit Tickets, vorbeikommen und sich einen geilen Tag hier machen.
0: Ich finde wirklich auch, du hast die Vorfreude gerade gut transportiert. Also ich glaube, wir müssen uns darauf einstellen, wer hingeht. Das wird voll, aber es gibt auch was zu erleben.
2: So ist es. Und ihr müsst euch kontrollieren lassen. Ja.
0: Ja.
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0: Ja, better safe than sorry.

0: Wir spielen heute ja nur Musik aus Deutschland. Das ist diese Band aus Brandenburg, Coldplay Higher
1: Power. 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
0: Also ich reiß mich jetzt wieder zusammen. 10:30, vorsichtig bitte auf der A352 Richtung A2 zwischen Dreieck Hannover Nord und Langenhagen-Kaltenweide. Hier steht ein defektes Auto und es sind Menschen auf der Straße. Da also bitte vorsichtig. Und auf der Hittfelder Landstraße Hahnstedt-Wilsdorf in Höhe der Abfahrt A7 Fleestedt Richtung Hamburg. Hier sind die Ampeln außer Betrieb. Blitze haben wir im Moment noch gar keine von euch gemeldet bekommen. Wenn ihr welche seht, sehr gerne. Irgendwelche Abstandsmessungen könnt ihr uns Bescheid geben. 0421 246 666. Und ansonsten wünschen wir euch von Herzen einen hoffentlich besonderen Samstag. Besonders schön, vielleicht mit besonders schönen Begegnungen, mit besonders schönen Momenten. Vielleicht seid ihr heute auch wirklich in der Bremer Innenstadt unterwegs und guckt euch ein bisschen um. Das machen wir auf jeden Fall. Also selbst wenn ihr denkt, boah, das ist mir viel zu voll oder viel zu weit weg, könnt ihr einfach weiter Bremen 4 hören und kriegt so ein bisschen was mit, was hier passiert. Im Radio jetzt Holly Humberstone. Die passiert hier mit To Love Somebody bei Roland Kannwicher. Guten Tag.

0: 10.47 Uhr. Also wenn man schon eine Bank ausraubt, dann kann man sich dafür ja wenigstens entschuldigen. So, das ist das Setting. Klingt ein bisschen wie irgendein neuer Film von Ocean's 13, 14 oder 15. Ist aber wirklich so passiert und über eine richtig lange Zeit. 15 Jahre lang hat ein Pärchen in Süddeutschland Banken ausgeraubt und ihr Spitzname von Polizei und Presse war die Gentleman-Räuber, was jetzt eher so nach Bibi Blocksberg klingt. Warum, erzählen uns Anna und Katjana, das sind die beiden Hosts vom Podcast Cuff Crimes.
1: Bankräuber sind höflich.
2: Okay.
1: 1995 schicken sie einem Bank-Azubi eine Karte, nachdem er durch einen der ersten Überfälle traumatisiert wurde. Darauf steht sowas wie, Entschuldigung, es war nicht böse gemeint. Auf einer anderen Postkarte, die an eine weitere betroffene Bank geht, steht, entschuldigen Sie, dass wir Sie überfallen mussten.
2: Das ist krass.
1: Da kann man
2: das
1: sich ein bisschen was von Bankräubern abgucken.
0: Ja. Ja, zumindest was die Manieren angeht, wie sie dieses Spiel so lange aufrechterhalten konnten und wie diese Geschichte ausgeht, das hört ihr, wenn ihr Bock habt, ab sofort in der ersten Folge der neuen Staffel Cuff Crimes. 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

0: Bremen 4 mit Doji und Anxiety hier bei uns. Mit einem Tipp für euch.
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1: Das lädt auf jeden Fall ein, heute rauszugehen, sich Bremen anzugucken, die Einheitsfeier anzugucken. Oder wisst ihr was, wenn ihr gar keinen Bock dazu habt oder gar nicht in der Nähe seid, dann lädt es auch dazu ein, einfach nochmal ein bisschen draußen zu sein und sich drüber zu freuen. Denn es gibt heute viele Wolken, aber eben nicht nur. Die Sonne kommt durchaus hier und da mal durch. Ab und zu sehen wir sogar blauen Himmel und vor allen Dingen ist es irgendwie, es vibet so freundlich und dazu bis zu 21 Grad.
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2: Mit Irene Lottes. Feierlichkeiten zum Tag der Deutschen Einheit in Bremen starten mit Gottesdienst. Städte- und Gemeindebund fordert stärkeren Blick auf ländliche Regionen. Behörden werten Fly-Dubai-Angriff als vereitelten Terrorakt. Das Wetter freundlich und trocken bei bis zu 21 Grad. In Bremen haben die zentralen Feierlichkeiten zum Tag der Deutschen Einheit begonnen. In einer Stunde startet ein Festakt mit rund 900 geladenen Gästen. Gerade gab es schon einen Gottesdienst im St. Petri-Dom. Die Einzelheiten von Jens Otto aus der Regionalredaktion Buten und Binnen.
3: Zum Start in den Tag der Deutschen Einheit hat sich Bundespräsident Frank-Walter Steinmeier im Bremer Rathaus ins Goldene Buch der Stadt eingetragen. Neben Steinmeier nehmen auch Bundeskanzler Friedrich Merz, Bundestagspräsidentin Julia Klöckner und die Regierungschefinnen und Chefs der Länder an den Feierlichkeiten teil. Nach dem Gottesdienst im St. Petri-Dom geht es anschließend im benachbarten Konzerthaus Glocke mit dem Festakt weiter. Dort werden der Bundespräsident und auch Bremens Bürgermeister Andreas Bovenschulte Reden zum Tag der Deutschen Einheit halten.
2: Ländliche Regionen müssen attraktiver werden, sagt der Deutsche Städte- und Gemeindebund mit Blick auf Wohnungsnot und hohe Mieten in Ballungsräumen. Er fordert deswegen ein umfassendes Gesamtkonzept von Bund und Ländern. Hauptgeschäftsführer André Berghegger sagte dem Kölner Stadtanzeiger, mit Preisbremsen und Bauprogrammen in Großstädten werde nur an den Symptomen herumgedoktert. Nötig sei dagegen, das Leben auf dem Land attraktiver zu machen, zum Beispiel durch bessere Verkehrsangebote. Der Co-Pilot der Fly-Dubai-Maschine hat nach Angaben der Generalstaatsanwaltschaft der Emirate einen Terrorakt geplant. Demnach wollte der Täter das Flugzeug zum Absturz bringen. Passagiere und Crewmitglieder konnten den Mann aber überwältigen. Moritz Behrendt zum Stand der Ermittlungen.
4: Wie der Staatsanwalt der staatlichen emiratischen Nachrichtenagentur mitteilte, griff der Co-Pilot den Piloten mit einem Notfallbeil an. Mehrere US-amerikanische Medien berichten, dass der Co-Pilot bei seinem vorherigen Arbeitgeber Oman Air wegen extremistischer Einstellungen aufgefallen sein soll. Die Airline habe darauf ein Flugverbot gegen ihn verhängt. Warum die Fluggesellschaft Fly Dubai ihn dennoch eingestellt und auf der sensiblen Strecke nach Tel Aviv eingesetzt hat, dürfte eine zentrale Frage der weiteren Ermittlungen sein.
2: Bundesweit laden heute 700 islamische Gemeinden zum Tag der offenen Moschee ein. In Bremen und Bremerhaven beteiligen sich etwa 10 daran, in Niedersachsen rund 60. Laut Koordinationsrat der Muslime und dem Moscheeverband DITIB gibt es für Besucherinnen und Besucher Führungen und Diskussionsrunden. Den Tag der offenen Moschee gibt es inzwischen seit 30 Jahren. In Delmenhorst hat ein Autofahrer mit mehr als 4 Promille Alkohol im Blut einen Unfall verursacht und war dann einfach weitergefahren. Laut Polizei hatte der 62-Jährige mit seinem Wagen ein anderes Auto auf der Spur neben ihm gerammt. Der Fahrer dieses Autos konnte den Mann stoppen und aufhalten, bis die Polizei da war. Die hat dann einen Alkoholtest durchgeführt und dem Fahrer den Führerschein abgenommen. Das waren die Nachrichten mit Irene Lottes.
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1: Wir haben es jetzt 11:03. Das geht schnell. Eine Meldung für die Hittenfelder Landstraße. Das ist Hahnstedt-Wilsdorf, Höhe der Abfahrt A7 Flehstedt Richtung Hamburg. Da sind die Ampeln außer Betrieb und ansonsten freie Straßen. Und im Moment keine Blitzer oder Abstandsmeldungen. Also, wenn ihr Lust habt.
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1: Könnt ihr sie durchgeben, wenn ihr sie entdeckt, unter 0421 246 666 hier bei Bremen 4 oder... Ihr freut euch über das, was passiert, wenn die höchsten und wichtigsten Minister des Landes, die Landesväter und Landesmütter zusammentreffen in Bremen unter der Leitung vom Bürgermeister Andreas Bovenschulte, der ja passionierter, ob er jetzt auch so ein guter Gitarrist ist, kann ich gar nicht beurteilen, aber auf jeden Fall ein passionierter Gitarrist ist. Und ich habe auch so einen passionierten Gitarristen in unserem Freundeskreis. Der macht das, was er immer macht, egal wer kommt. Der holt die Gitarre raus und singt mit denen zusammen. Also wenn die Spitzenpolitik dieses Landes Andreas Bovenschulte trifft, dann singen die Ärzte Songs und Lieder von den Toten Hosen. Auch das ist ja schon weird. Und das werdet ihr alles gleich hier erleben bei Roland Kannwicher. Wirklich wahr.

0: Ja, damit sind wir schon fast beim Thema Killing Me Softly with His Song. Denn gestern gab es zum Auftakt der Einheitsfeierlichkeiten das Treffen der Ministerpräsidenten und Ministerpräsidenten. Also das Who is Who der bundesdeutschen Landespolitik. Die Chefs und Chefinnen der Bundesländer, alle zusammen hier in Bremen. Da muss man sich so vorstellen, da steht man vorher zusammen rum, guckt, bei wem sitzt der Anzug am besten, klopft mal vorsichtig hier und da so die politischen Haltungen ab und befindet sich vor allen Dingen aber in würdevoller bundesrepublikaler Verantwortung gemeinsam. Und dann ist da noch Bremens Bürgermeister und Bundesratspräsident Andreas Bovi Bovenschulte. Man könnte auch sagen John Bon Bovi, denn zusammen mit dem Ministerpräsidenten vom Schleswig-Holstein, Daniel Günther, hat er seinen Eierschneider rausgeholt, also so eine Akustikgitarre. Und es ist wirklich passiert. Dann standen die da zusammen und haben gesungen.
1: Oh, ich hab's heute gesehen, so.
0: Ich weiß nicht, wie viel Bier. Schön Westerland gejammt und alle zusammen.
1: Ich will wieder an die Nordsee.
0: Daniel Günther, die alte Partyrakete, wer hätte das denn gedacht? Und zusammen ist das dann der Redi abgegangen. Zum Schluss wurde dann nochmal mit Manuela Schwesig, Ministerpräsidentin von MacPom, Julia Klöckner, Präsidentin des Deutschen Bundestags und Co. eine Runde im Kreis getanzt.
1: Ich bin dabei.
0: Ja, ja, ja. Wie an der Gitarre. Das ist gestern so passiert. Das ist deutsche Spitzenpolitik. Zumindest, wenn sie in den warmen Arm der Gastfreundschaft der Bremerinnen und Bremer gelangt. Könnt ihr euch angucken bei Insta. Ihr könnt mir das den ganzen Tag anhören. Hoffentlich spielen die noch vor dem

0: Tag, hier ist Bremen 4. Das war Miley Cyrus und Bass Persuades, neue Single.
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0: Jetzt ist doch noch eine Warnmeldung reingekommen hier an diesem Feiertag. Vorsichtig bitte auf der A7 Hannover Richtung Hamburg. Zwischen Berghof und Schwarmstedt ein Plastikteil und auf der Hittfelder Landstraße Hahnstedt-Wilsdorf auf Höhe der Abfahrt A7. Das ist Flehstedt Richtung Hamburg. Da sind die Ampeln außer Betrieb. Und Blitzer immer noch gar keine. Wenn ihr welche seht, sehr gerne eben durchgeben. 0421 246 666. Und ansonsten freuen wir uns, dass wir diesen Tag mit euch zusammen begehen dürfen. Der ist ja doch irgendwie besonders. 11:30 jetzt Jesse, Jay zusammen mit B.O.B. und Price Tag. Hier bei Roland Kannwicher. Moin. Und wir haben unsere Reporterin und Reporter draußen beim Tag der Deutschen Einheit. Das heißt, selbst wenn ihr sagt, nö, also persönlich hin möchte ich da nicht, aber so ein bisschen was mitbekommen, sind wir genau die Richtigen für euch.

Guten Tag, hier ist Bremen 4. Sag mal, wenn ihr gerade so unterwegs seid, ne, und euch irgendwie was Schönes begegnet oder ihr irgendetwas Unvorhergesehenes erlebt oder ihr einfach nur etwas entdeckt, wo ihr denkt, das ist doch toll, könnt ihr uns einen Gefallen tun? Könnt ihr davon mal ein Foto machen? Oder am besten, weil man Fotos so schlecht im Radio zeigen kann, am besten vielleicht eine kleine Sprachnachricht schicken und an die 0421 246 666 schicken. Wir würden gerne mal so anfangen, heute so ein bisschen die Eindrücke zu sammeln. Ich habe gerade schon mal bei Insta durchgeguckt, so in meinem Feed. Ganz, ganz viele Leute sind schon unterwegs, haben schon irgendwelche kleinen Bühnen entdeckt, irgendwelche liebevollen Sachen, die aufgebaut sind. Dass wir so ein bisschen den Vibe der Einheit hier reinholen zu Bremen 4, jetzt mit Leonie.

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0: Rita Ora und gleich bei uns Vance Joy und Riptide hier bei Bremen.
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1: Ich finde das so toll, da kommen 500.000 Menschen nach Bremen wegen des Einheitstages, die sonst nicht in dieser Stadt wären und erleben ein Wochenende, von dem sie den Rest ihres Lebens erzählen werden. Also immer, wenn wir in Bremen waren, war da richtig tolles Wetter. 16 Grad aktuell in Bremerhaven, 16 Grad in Oldenburg, bis zu 21 Grad sind heute noch drin und heute Nachmittag ein freundlicher, trockener Mix aus Sonne und ein paar dünnen Wolken.
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2: Mit Thomas Becker-Glauch. Bremen feiert den Tag der Deutschen Einheit. Städte- und Gemeindebund fordert einen stärkeren Blick auf ländliche Regionen. Behörden werten den Fly-Dubai-Angriff als einen vereitelten Terrorakt. Das Wetter freundlich und trocken bei 18 bis 21 Grad. Mit einem ökumenischen Festgottesdienst im St. Petridom in Bremen hat die offizielle Feier zum Tag der Deutschen Einheit begonnen. Rund 700 Spitzenvertreter der Staatsorgane sowie der Landesregierung nahmen teil. Darunter Bundeskanzler Friedrich Merz, Bundestagspräsidentin Julia Klöckler und Bundespräsident Frank-Walter Steinmeier. Mit dabei im Dom war auch Emmy Thume.
3: Die Geschichte der Bremer Stadtmusikanten zog sich als Leitmotiv durch den Gottesdienst. Der Kirchenpräsident der Bremischen Evangelischen Kirche, Bernd Kuschnerus, sprach von den Werten, die das Märchen vermittelt, wie Nächstenliebe, Stärke und Gemeinschaft. Im Anschluss hat auch der katholische Bischof von Osnabrück, Dominikus Meyer, zu Solidarität mit Schwächeren aufgerufen. Er sagte, es dürfe nicht dem Zufall überlassen werden, dass Menschen wieder zur Stärke finden. Im Rahmen des Gottesdienstes kamen auch Menschen aus der Zivilgesellschaft zu Wort. Unter anderem erzählte eine ehemals obdachlose Bremerin von ihren Erfahrungen. Heute hat sie wieder eine Wohnung und hilft selbst Obdachlosen. Die Leiterin der Seemannsmission in Bremerhaven sprach über die Arbeit mit Seeleuten, die fern der Heimat ein Stück Normalität suchen.
2: Ländliche Regionen müssen attraktiver werden, das sagt der Deutsche Städte- und Gemeindebund mit Blick auf Wohnungsnot und hohe Mieten in Ballungsräumen. Er fordert deswegen ein umfassendes Gesamtkonzept von Bund und Ländern. Hauptgeschäftsführer André Berghagger sagte dem Kölner Stadtanzeiger, mit Preisbremsen und Bauprogrammen in Großstädten werde nur an den Symptomen herumgedoktert. Nötig sei dagegen, das Leben auf dem Land attraktiver zu machen, etwa durch bessere Verkehrsangebote. Der Copilot der Fly-Dubai-Maschine hat nach Angaben der Generalstaatsanwaltschaft der Emirate einen Terrorakt geplant. Demnach wollte der Mann das Flugzeug absichtlich zum Absturz bringen. Passagiere und Crewmitglieder konnten das verhindern. Moritz Behren zum Stand der Ermittlungen.
4: Wie der Staatsanwalt der staatlichen emiratischen Nachrichtenagentur mitteilte, griff der Copilot den Piloten mit einem Notfallbeil an. Mehrere US-amerikanische Medien berichten, dass der Copilot bei seinem vorherigen Arbeitgeber Oman Air wegen extremistischer Einstellungen aufgefallen sein soll. Die Airline habe darauf ein Flugverbot gegen ihn verhängt. Warum die Fluggesellschaft Fly Dubai ihn dennoch eingestellt und auf der sensiblen Strecke nach Tel Aviv eingesetzt hat, dürfte eine zentrale Frage der weiteren Ermittlungen sein.
2: Russland weitet seine Angriffe auf die ukrainische Infrastruktur weiter aus. Am Morgen wurde erneut eine Brücke über den Dnipro-Fluss in Kiew getroffen. Die Fahrbahn und elektrische Oberleitungen seien beschädigt und der Verkehr eingestellt worden, sagte Bürgermeister Vitali Klitschko. Viele Einwohner der ukrainischen Hauptstadt leben östlich des Flusses und pendeln zur Arbeit auf die Westseite. Russland sprach nach den Drohnenangriffen von Attacken auf militärische Ziele. Die Fußballnationalmannschaft hat in Herzogenaurach ihr Abschlusstraining für das Rückspiel in der Nations League in Griechenland absolviert. Die Partie findet morgen Abend in Thessaloniki statt. Philipp Weiskirch mit Einzelheiten.
5: Alle 23 Spieler machen bei der Einheit unter grauem Himmel mit. Auch Neuling Felix Keidel aus Elversberg, der für den abgereisten Serge Gnabry ins Aufgebot rückt. Am Nachmittag verlässt das DFB-Team dann Herzogenaurach und fährt mit dem Bus nach Nürnberg. Von dort geht es mit dem Flieger nach Griechenland zum Spielort Thessaloniki. Dort steht am Abend noch eine Pressekonferenz mit Klopp an. Fraglich, ob er Details zur Aufstellung verrät, gut möglich aber, dass Klopp sein Casting fortsetzt und die Startelf großzügig umbauen wird. So könnte Finn Dahmen ins Tor rücken und Lennart Kahl auf dem Flügel für Gnabry spielen.
2: Das waren die Nachrichten mit Thomas Becker-Glauch.
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1: 3:12 Vorsicht auf der A7 Hannover Richtung Hamburg zwischen Mellendorf und Berghof. Eine ungesicherte Unfallstelle und auf der Hittfelder Landstraße Hahn steht Wilsdorf, Höhe der Abfahrt A7. Flee steht Richtung Hamburg, da sind die Ampeln außer Betrieb. Blitze haben wir dafür noch keine von euch gemeldet bekommen.
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1: Ja, aber am Tag der Deutschen Einheit wollen wir gar nicht über die deutsche Nationalmannschaft, die gerade in den Nachrichten sprechen, sondern vielleicht mal kurz über Werder Bremen, denn da herrschte ja große Euphorie vor der Nations League Länderspielpause und die Spieler hatten ja auch mehr oder weniger frei bekommen. Wäre da nicht das gestrige Testspiel gegen den Erstligisten Twente Enschede gewesen. 0:6 lag Werder zurück zur Pause. Hat dann aber das Schlimmste verhindert. In der zweiten Halbzeit gab es dann nur noch ein Gegentor. 0:7 im Testspiel. Ja, darüber sprechen wir mal gleich. Bei denen ist nicht so gute Laune, aber wir haben auch ganz viele Menschen getroffen, denen es gerade sehr gut geht. Zum Beispiel Alex aus der Neustadt.
6: Erstens bestes Wetter, also richtig Glück. Besser geht's gar nicht. Und wir sind richtig gespannt. Wir gucken uns jetzt gleich erstmal das Seifenkistenrennen an und gehen natürlich auch zum Riesenrad und sind gespannt, was es noch alles Cooles gibt.
1: Jede Menge, darüber auch gleich noch ein bisschen mehr hier bei Bremen 4 mit Roland Kannwicher. 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

0: Die beste Band der Welt bei Bremen 4 und zu spät ist ja noch nicht, aber der Baum brennt. Denn heute ist Feiertag und eigentlich hatten die Profis von... Die hatten eigentlich frei nach zuletzt ja großartigen grün-weißen Momenten. Wäre da nicht das Testspiel beim niederländischen Erstligisten Twente Enschede gewesen. Ihr habt es vielleicht mitbekommen. Zur Halbzeit 0:6 zurück, am Ende 0:7 und das wohlgemerkt mit der AF, also mit Pieper, mit Weiser, mit Arthur, mit Chacher, mit Chucky, mit Füllkrug und Trainer Daniel Thun war nach dieser Testspiel-Blamage und nicht weniger war es, dementsprechend auch richtig sauer.
1: Aktuell keine Erklärung dafür, weil wir haben wirklich 11 Spieler in der ersten Halbzeit auf dem Platz gesehen, die den Anspruch haben, in der Bundesliga von Beginn an zu spielen, aber das in keinster Weise hinterlegt haben. Und deswegen überrascht es mich nach einer aus meiner Sicht guten Trainingswoche. Ja, darüber müssen wir reden. Zugang zur Mannschaft werde ich sicherlich finden müssen, um das auch aus ihrer Sicht erklärbar zu machen, was sich aus meiner Sicht gar nicht erklären lässt.
0: Ja, schwupps wurde der freie Tag heute gestrichen und die Profis müssen heute zur Analyse dieser 0-7-Klatsche im Weserstadion antanzen. Und da wird es ja spannend, denn da ist ja eigentlich alles gesperrt. Aber deswegen haben die auch alle so große Autos. Das sind ja immer so diese riesen SUVs mit den großen Reifen. Wenn da also irgendwie eine Straßensperre ist, können die da einfach so drüber fahren und kommen dann irgendwie im Weserstadion an. Denn durch diese Feierlichkeit zum Tag der Deutschen Einheit ist ja der ganze Osterteich abgesperrt und ich habe so das Gefühl, also heute sollte man vielleicht nicht zu spät kommen. Das ist so, wenn man weiß, Mama und Papa sind richtig sauer, dann muss man auch mal Entschuldigung sagen.

0: Ich glaube, Leute, die diesen Song gut finden, haben auch Safri Duo gekauft. Ohmboss, Move Your Body, hier bei Bremen 4. 12.31 Uhr.
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0: Kurzer Blick zur A7. Da gibt es Probleme Hannover Richtung Hamburg. Zwischen Dreieck Hannover Nord und Berghof 5 Kilometer Stau. Schuld sind Bergungsarbeiten. Und auf der Hittfelder Landstraße Hahn steht Wilsdorf in Höhe der Abfahrt A7. Flee steht Richtung Hamburg. Sind die Ampeln außer Betrieb und Blitzer haben wir gar keine. Das heißt, gleich können wir uns mal über die romantischen Seiten der deutschen Einheit kümmern. Denn da gibt es ja viele Liebesgeschichten. Udo Lindenberg und Ostdeutschland schon vor der Einheit, eine große Liebe. David Hasselhoff und der Rest der Republik. Irgendwie, es ist kompliziert, würde man bei Facebook schreiben, aber auch das spielt damit rein und wir gucken gleich mal auf Franzi und Chris. Ich denke, was haben denn Franzi und Chris mit Udo Lindenberg und David Hasselhoff zu tun? Es ist unser Einheitspärchen. Hier bei Bremen 4 stellen wir euch gleich vor bei Roland Kannwicher. Jetzt hören wir einfach, wir haben ja die Zeit, ist ja Feierabend. Also Feiertag. Hören wir noch der Musik ein bisschen zu. Habt ihr früher Tropical Island geguckt? Hieß das so? Wo die immer angekommen sind und dann so Blumenketten umgehangen bekommen haben? Oh, das war schön. Traumschiff? Nee. Was weiß ich. Ihr wisst schon, oder? So klang das da. Naja, kommen wir zu Tiffany Aris und Find Me.

0: Hier ist Bremen 4 am 3.10.2026, also ganz sicher kein normaler Tag, denn wir feiern die deutsche Einheit alle 16 Jahre in diesem schönen Bundesland. Es kommen rund 500.000 Menschen zu uns. Wir feiern es ganz groß. Wir feiern aber auch die kleinen Momente, auch wenn die kleinen Momente ja die ganz großen Gefühle sein können. Das war ja sowas wie die Hymne zur Einheit, wobei man mal sagen muss, der Song war schon 2 Jahre vorher fertig, ist dann eher nachträglich so zur Einheitshymne geworden. Und es gibt noch einen ganz großen Mann, der einen ganz großen Welthit geschrieben hat, der auch ein Stück musikalische Einheitsgeschichte ist. Der großartige David Bowie mit seinem Song Heroes, der davon handelt, dass ein Paar sich an der Berliner Mauer küsst. So, und damit sind wir bei unserem jetzigen Thema hier bei Bremen 4, der Liebe durch die deutsche Einheit.
1: Also Chris kommt aus Sachsen, ich aus Sachsen-Anhalt. Ich bin hergekommen kurz nach dem Mauerfall mit meinen Eltern nach Bremen. Ja, und wir haben uns dann hier in der Stadt kennengelernt.
2: Es ist halt Tag der deutschen Einheit auf vielfältigen Ebenen, ja.
1: Also hätte es die deutsche Einheit nicht gegeben, wären wir beide jetzt nicht hier.
0: Und wie schade wäre das denn. Schön, dass Franzi und Chris sich gefunden haben. Schön, dass ihr den Weg nach Bremen gefunden habt. Und ich hoffe, dieses Stück Musik spricht euch aus dem Herzen. Geiles Leben.
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0: Uns erreichen hier immer noch regelmäßig Mails und Anfragen, ob wir noch Tickets für die Fantastischen Vier haben. Nein, haben wir leider nicht mehr. Wir sind auch nicht der Veranstalter, deswegen haben wir leider auch keine Box, wo wir irgendwelche rauszaubern können. Das ist aber einmal wichtig für euch zu wissen, dass ihr ohne Tickets da wirklich heute Abend gar nicht reinkommt. Am besten macht ihr es so, dass ihr den ARD-Livestream anschaltet. 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Das gibt's gleich bei uns.
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0: Also falls meine Tochter gerade zuhört, schöne Grüße. Den Song feiert die. Es ist 13.04 Uhr.
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0: Mit der A7 Hannover Richtung Hamburg zwischen Dreieck Hannover Nord und Berghof 5 Kilometer Stau wegen Bergungsarbeiten. Auf der Hittfelder Landstraße Hahnstedt-Wilsdorf auf Höhe der Abfahrt A7 Fleestedt Richtung Hamburg sind die Ampeln außer Betrieb und Kreis Wesermarsch Bohrhafener Straße zwischen Bohrhafe und Waddens nach einem Unfall in beiden Richtungen gesperrt. Blitzer haben wir gar keine.
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0: Bleibt uns mehr Zeit zum Feiern von diesem besonderen Tag. Ich hoffe, es geht euch gut. Wie gesagt, wenn ihr Lust habt und ihr gerade irgendwas erlebt, ihr irgendwas Tolles gesehen habt, ihr vielleicht auch irgendwas weitergeben möchtet, dass ihr sagt, ey, das ist so cool, das sollen die anderen auch sehen. Sehr gerne 0421 246 666, da könnt ihr uns eine Sprachnachricht hinschicken. Und falls ihr gerade irgendwo ganz woanders seid und denkt, was habe ich denn mit dem Tag der Deutschen Einheit zu tun? Das interessiert uns auch. Dann sagt ihr einfach, wir sind nicht in Bremen. Wir feiern da nicht mit, wir machen das bei uns zu Hause mit den Nachbarn. Einfach um so ein bisschen die Vibes von diesem 3.10. einzufangen hier bei Roland Kannwicher.

0: Aufgrund echter Sicherheitsbedenken wiederholen wir das nochmal. Das Konzert für die Fantas ist rappelvoll. Es gibt nirgendwo mehr Tickets. Wenn ihr keine Tickets habt, am besten da gar nicht erst hinkommen. Sehen könnt ihr sowieso nichts und dann wird es da viel zu voll. Aber wir übertragen das Konzert heute live bei uns auf Bremen 4 und ihr könnt auch den Stream in der ARD Sounds App euch sozusagen auf die Ohren legen, wenn ihr möchtet. Und was es sonst so gibt, es gibt ja noch so viel mehr als die Fantas rund um den Tag der Deutschen Einheit. Das klären wir jetzt und zwar direkt mit einer Frau, die gerade mittendrin steht. Unsere Reporterin Leslie Schmidt live zugeschaltet. Hallo Leslie.
1: Hallo.
0: Ist viel los bei dir schon?
1: Hier ist jede Menge los. Ich stehe jetzt gerade auf dem Marktplatz und von hier aus könnt ihr euch richtig gut angucken, was hier heute alles noch so abgeht. Zum Beispiel könnte man zur Ländermeile gehen, da war ich gestern auch schon. Da gibt es jede Menge zu schlemmen vor allen Dingen. Richtig leckere Sachen gibt es da zu probieren. Es gibt die Blaulichtmeile, es gibt aber auch die Bremenwelten, wo sich die Bremer Unternehmen vorstellen. Da gibt es zum Beispiel auch ein Seifenkistenrennen. Der Rekord war gestern bei 13,4 Sekunden, also wenn ihr Bock habt, den zu schlagen.
0: Wo fahre ich runter? Wo muss ich da runterfahren?
1: Wenn man an der Domsheide, da Wilhelm-Kaisen-Brücke weiterläuft, da kommen diese Bremen-Welten und da direkt ist auch dieser BLG-Stand mit dem Seifenkistenrennen.
0: Ach, voll cool. Wie ist so die Stimmung bei den Menschen?
1: Die Stimmung ist gut und du hast es ja auch schon gesagt, Sicherheit ist hier ein großes Thema. Hier sind wahnsinnig viele Polizisten und man sieht auch auf dem Bremer Rathaus, dass da Scharfschützen sitzen. Das ist so ein bisschen befremdlich, aber natürlich auch gut, dass so viel Sicherheit da ist. Und ich habe jetzt hier gerade zwei Besucherinnen bei mir, Ariane und Leonie aus Schwachhausen. Ariane, warum seid ihr heute hier?
2: Ja, wir wollten uns das bunte Treiben zum Tag der Deutschen Einheit einfach auch mal angucken, was in Bremen los ist bei strahlendem Wetter. Hat uns sehr interessiert, wie die Stadt so aufblüht.
1: Und wie fühlt sich Bremen heute an, anders als sonst?
2: Auf jeden Fall. Also ich habe das Gefühl, wir sind in einer richtigen Großstadt mit ganz, ganz viel buntem Publikum. Viele Leute, die friedlich miteinander umgehen. Bestes Wetter ist man sonst auch nicht so gewöhnt in Bremen. Im Vergleich zu sonst ist es auf jeden Fall ein sehr feierlicher Moment.
1: Okay, und da geht ja heute jede Menge noch ab in der Stadt. Was geht bei euch heute noch?
3: Also ich wäre heute gerne zu den Fanta 4 gegangen, nur leider haben wir keine Karten mehr bekommen. Aber ansonsten schauen wir nochmal bei ein paar Ständen vorbei und generell genießen wir einfach diese Gemeinschaft hier in Bremen.
1: Alles klar, dann danke an euch beide. Und ja, also die Vorfreude ist groß auf Fanta 4 und auf den Abend, aber es gibt auch tagsüber jede Menge zu entdecken.
0: Voll nett, dass die beiden sich gerade noch Zeit genommen haben, mit dir zu reden. Ich würde gerne im Gegenzug Ihnen anbieten, dass Sie sich jeden Song wünschen können, den Sie möchten bei Bremen 4, solange es James Blunt ist, Tastes Like Summer.
1: Ich denke, den werden Sie sich wünschen, ja.
0: Das ist gut, den würde ich dann jetzt extra für die beiden mal spielen. Dankeschön,
1: schön.
0: Viel Spaß noch auf dem Bremer Marktplatz, genießt es.
1: Danke, tschüss.

0: Hätte man jetzt auch nicht sofort erkannt. Das ist neue Musik auf Bremen 4. Sorry, Papi. Künstler ist Topic. 13:30.
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0: Vorsicht auf A1, Bremen Richtung Hamburg zwischen Elsdorf und Sittensen liegt ein Metallteil. Die A7 Hannover Richtung Hamburg zwischen Dreieck Hannover Nord und Berghof. 5 Kilometer Stau, Schuld sind Bergungsarbeiten. Dann haben wir noch Probleme auf der Hittfelder Landstraße. Das ist Hahnstedt-Wilsdorf, Höhe der Abfahrt A7. Fleestedt Richtung Hamburg, da sind die Ampeln außer Betrieb. Und im Kreis Wesermarsch die Bohrhafener Straße zwischen Bohrhafe und Wattens. Nach einem Unfall leider im Moment in beiden Richtungen gesperrt. Dafür haben wir weiterhin gar keine Blitzer. Also wenn euch irgendetwas auffällt heute, ihr könnt gerne Bescheid geben. 0421 246 666. Und ansonsten wünschen wir euch einen schönen, besonderen Samstag, ein schönes, besonderes Einheitswochenende mit Musik von Sam Smith jetzt bei Bremen 4 bei Roland Kannwicher. Moin.

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0: Kenya Grace und Strangers und wir haben gleich noch aus der Hauptstadt, passt ja ganz gut heute. Seed mit 3E und Ding hier auf der Playlist bei Bremen 4.
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0: das ist doch wirklich irre, oder? Dritter Oktober, hör mal.
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0: So schön, wie es fast schöner gar nicht sein könnte, denn zu heiß ist ja auch blöd, wenn eine 500.000 Menschen durch Bremen laufen. Wir haben aktuell 16 Grad in Bremerhaven, 19 Grad in Bremen, 19 Grad in Verden. Das geht sogar noch auf irgendwas bis zu 21 Grad rauf und damit der Nachmittag auch noch freundlich und trocken. Ein Mix aus Sonne und ein paar ganz dünnen, lockeren Wolken. Also bestes Wetter zum Draußensein.
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2: Mit Thomas Becker-Glauch. Bundespräsident Steinmeier warnt zum Tag der deutschen Einheit vor politischem Extremismus. Grüne kritisieren die Freigabe der nationalen Öl- und Dieselreserven. Russland greift erneut eine wichtige Brücke in Kiew an. Das Wetter freundlich und trocken bei 18 bis 21 Grad. Mit einem ökumenischen Festgottesdienst im St. Petridom in Bremen hat die offizielle Feier zum Tag der deutschen Einheit begonnen. Derzeit läuft in der Bremer Glocke der zentrale Festakt. Bundespräsident Frank-Walter Steinmeier sprach in seiner Rede von einer tiefen Wunde, die vor 36 Jahren geheilt wurde, nachdem sie Deutschland über 4 Jahrzehnte belastet und gespalten habe. Er warnte zugleich vor dem Erstarken extremistischer politischer Kräfte und rief dazu auf, die demokratischen Grundrechte entschlossen zu verteidigen.
3: Wähler, die zu den Extremen gehen, pochen laut auf die eigenen Rechte, während sie bereit sind, die Rechte anderer zur Disposition zu stellen. Und das alles wird begleitet durch eine unerträgliche politische Demagogie extremistischer Kräfte, die eine Lust an der Zerstörung ausleben, andere Menschen verhöhnen und bedrohen. Und das gefährdet eben nicht nur Freiheit und Demokratie. Meine Damen und Herren, deshalb sage ich es hier, es gefährdet auch unsere innere Einheit. Und das dürfen wir nicht wollen.
2: In der Bremer Innenstadt und entlang der Weser gibt es parallel zum Tag der Deutschen Einheit ein großes Bürgerfest. Insgesamt finden bis morgen mehr als 800 Veranstaltungen mit Musik, Theater und Diskussionsrunden auf mehr als 100 Bühnen statt. Auf der sogenannten Ländermeile auf dem Osterdeich präsentieren sich die einzelnen Bundesländer. Zum Bürgerfest werden über das Wochenende bis zu 450.000 Besucherinnen und Besucher in Bremen erwartet. Die Grünen kritisieren die Entscheidung der G7-Staaten, Öl und Diesel aus den nationalen Reserven freizugeben. Der Energiepolitiker der Partei, Michael Kellner, sagte der AFP, dies sei eine politische Dummheit. Die Reserven seien für echte Notfälle da und nicht für einen amerikanischen Präsidenten im Wahlkampf. US-Präsident Donald Trump hatte den europäischen G7-Staaten vorher mit einem Diesel-Exportstopp gedroht, sollten sie keine Reserven freigeben. Mit dem Beschluss werden in den kommenden 4 Monaten 100 Millionen Barrel Rohöl und Diesel verkauft. Die russische Armee hat erneut eine wichtige Brücke über den Fluss Dnipro in der ukrainischen Hauptstadt Kiew angegriffen. Wie Bürgermeister Vitali Klitschko mitteilte, musste die Brücke wegen Schäden an Fahrbahn und Oberleitung gesperrt werden. Eins leiten von Christoph Johansen.
4: Es ist bereits der dritte Tag in Folge mit solchen Angriffen. Der Dnipro fließt mitten durch Kiew und teilt die Stadt in 2 Hälften. Russland macht geltend, die Brücken würden auch für den Transport von Soldaten und militärischer Ausrüstung genutzt. Gleichzeitig meldet die russische Armee weitere Geländegewinne im Osten der Ukraine. Und auch die Ukraine setzt ihre Drohnenangriffe auf Russland fort. Offenbar setzte das Militär in der vergangenen Nacht mehr als 200 Flugkörper ein. In Russland und den besetzten Gebieten sollen mehrere Zivilisten getötet worden sein.
2: Die Vereinigten Arabischen Emirate stufen den Angriff im Cockpit einer Fly-Dubai-Maschine als einen Terrorakt ein. Laut dem Generalstaatsanwalt des Landes hat der verdächtige Co-Pilot den Piloten am Mittwoch mit einer Rettungsaxt angegriffen und versucht, die Kontrolle über das Flugzeug zu übernehmen. Zu einem möglichen Motiv äußert sich die Staatsanwaltschaft nicht. Der Co-Pilot soll nach seiner Festnahme angedeutet haben, dass er das Flugzeug in Israel zum Absturz bringen wollte. Das waren die Nachrichten mit Thomas Becker-Glauch.
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0: 14:03 und die A7 Hannover Richtung Hamburg zwischen Dreieck Hannover Nord und Berghof. 5 Kilometer Stau wegen Bergungsarbeiten. 1/2 Stunde länger dauert's. Und auf der Hittfelder Landstraße, das ist Hanstedt, Wilsdorf ist in Höhe der Abfahrt A7, Flehstedt Richtung Hamburg, ist die Ampel, jetzt muss ich gucken, wie ich den Satz zu Ende kriege, ist in der Ampelschaltung ein Problem. Deswegen sind die Ampeln außer Betrieb.
5: Süße, geht doch.
0: Blitze haben wir dafür keine.
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0: Und wie diese wirklich maximal durchschnittliche moderative Performance deutlich macht, vielleicht sollte ich weniger reden und wir hören mehr gute Musik. Wer ist dabei? Ja, ich höre keine Gegenstimmen, dann ist hier Olivia Dean mit So Easy bei Roland Kannwicher. Moin. 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

0: Binfi ist hier und also wenn ihr auf wirklich fette Sportdokus steht, ne, dann haben wir jetzt was für euch.
1: Willkommen im heißen Sao Paulo, Brasilien. Auftakt zur Formel-1-Saison. Und mit dabei für das Team Benetton Deutschlands junger Hoffnungsträger Michael Schumacher.
0: Team Benetton, Hoffnungsträger Michael Schumacher, da spürt man sofort, das ist schon ein paar Jahre her. Schumacher 94, die Geburt einer Legende, so heißt die neue Schumi-Doku auf Netflix. Das ist das Jahr, in dem Michael Schumacher zum ersten Mal Formel 1 Weltmeister wurde und vom einfachen Jungen aus Kerpen zum deutschen Superstar aufstieg, mit allem, was dazu gehörte. Ja, hey Schumi, gib Gummi. Und es war ein richtig turbulentes Jahr für ihn, denn erst wurde er Schumi und von allen gefeiert. Dann wurde er von der Boulevardpresse wegen Schummelvorwürfen auseinandergenommen.
2: Großer Preis von Belgien und die Reihe der Skandale reißt nicht ab.
3: Und dann kommt dann am Tag danach in der Zeitung noch der Schummelschumi. Und da sind sie ganz stolz drauf.
0: Das ist Schumis Frau gewesen, Corinna Schumacher, auch heute immer noch richtig sauer auf die Bild-Zeitung und alles, was da drum sonst noch so passiert ist. Also wenn ihr Lust habt auf eine kleine Zeitreise in, ach so vieles, in die Formel 1, in die Vergangenheit, in die 90er Jahre, was damals hier los war in diesem Land, dann könnte das was für euch sein. Die Doku für den siebenfachen Weltmeister Michael Schumacher, die Geburt einer Legende. 100 Minuten lang, ab sofort auf Netflix zu gucken und vielleicht ist das ja genau das Richtige, wenn ihr morgen so ein bisschen den Feiertag zu Hause bzw. das Feierwochenende noch ein bisschen ausklingen lassen möchtet. Apropos Legende, wir haben eine rausgekramt, finde ich, die diesen Legendenstatus sich zurecht und über Jahre aufgebaut haben und von mir aus lebenslang behalten dürfen. Hier ist Daft Punk, Around the World, bei Bremen 4. Schön, dass ihr dabei seid.

0: Guten Tag, wir sind's, Bremen 4.
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0: Wir haben es 14:30. Probleme auf der A7 Hannover Richtung Hamburg zwischen Dreieck Hannover Nord und Berghof. 5 Kilometer Stau wegen Bergungsarbeiten. Und auf der Hittfelder Landstraße Hahnstedt-Wilsdorf in Höhe der Abfahrt A7. Das ist Flehstedt Richtung Hamburg. Sind immer noch die Ampeln außer Betrieb. Und eine Meldung noch für Kreis Ammerland. Die Neuenburger Straße zwischen Eggeloger Straße und zur Großen Mede ist nach einem Unfall in beiden Richtungen gesperrt. Und die Blitzer, ne? Also die könntet ihr, wenn ihr wollt, sogar am Feiertag hier durchgeben. Keiner muss hier irgendwas, aber aktuell haben wir gar keine. Deswegen können wir wieder rauf auf die Playlist zu Gracie Abrams, Look at My Life. Hier bei Roland Kannenbicher, guten Tag, schön, dass ihr da seid. Hey.

0: Musik aus Skandinavien, die ich als kleiner Junge in Deutschland bestimmt auch mal irgendwann an einem 3. Oktober gehört habe. Wisst ihr, was mir ist gerade eingefallen? Ich glaube, die deutsche Nationalhymne, die haben wir heute noch gar nicht gehört. Und das ist ja auch ein Stückchen der Einheit. Und da habe ich gedacht, nutzen wir diesen feierlichen, festlichen Moment, um darauf hinzuweisen, dass wirklich ganz, ganz viele Menschen sich ganz viel Arbeit gemacht haben für ein sehr, sehr buntes, sehr ausgefülltes Wochenende. Und jetzt gucken wir einmal ganz konkret auf den heutigen 3. Oktober, also das Epizentrum der Feierlichkeiten, und auf die Bühne am Osterdeich um 20.30 Uhr. Da könnt ihr nämlich diesen jungen Mann erleben.
1: Moin Leute, hier ist Flo Mega. Ich spiele am 3. Oktober zum Tag der Deutschen Einheit auf dem Bürgerfest in Bremen und ich freue mich sehr auf euch. Es ist für Umme, kommt alle rum, das wird geil.
0: Und live ist der Mann ein absoluter Garant. For free, 20.30 Uhr, Bühne am Osterdeich, Flo Mega. Und ich drücke euch die Daumen, dass er das hier live spielt.

0: Also Flo Mega haben wir heute Abend live auf der Bühne. Hatten wir vorhin schon in der Playlist. Haben wir gedacht, Flo Rida könnte ja gleich auch noch was für euch sein. Schönen Feiertag.
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1: Das Wetter ist top. 20 Grad haben wir aktuell in Bremen und in Kloppenburg. 20 Grad sind es auch in Oldenburg. In Wilhelmshaven und in Bremerhaven haben wir aktuell so 18, 19 Grad. Aber wir haben überall Sonne. Und zwar sehr, sehr viel davon. Es kommt mir ehrlich gesagt sogar noch ein bisschen wärmer vor. Ich war gerade noch mal kurz draußen. Ansonsten nur ein paar Wolken am Himmel und es bleibt den ganzen Tag trocken.
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2: Mit Thomas Becker-Glauch. Bundespräsident Steinmeier warnt zum Tag der deutschen Einheit vor politischem Extremismus. Tausende Menschen demonstrieren bundesweit für mehr Klima- und Umweltschutz. Russland greift erneut eine wichtige Brücke in Kiew an. Das Wetter freundlich und trocken bei 18 bis 21 Grad. Bundespräsident Frank-Walter Steinmeier hat die Bundesbürger aufgerufen, für den Rechtsstaat und die Demokratie einzutreten und sich nicht spalten zu lassen. Die politische Demagogie extremistischer Kräfte gefährde die Einheit, warnte der Bundespräsident beim Festakt zum Tag der Deutschen Einheit in Bremen. Einsleiten von Birgit Sagemann.
3: Populistische Parteien aller Couleur destabilisierten die Demokratie, schürten Stimmung, so der Bundespräsident. Die Bildung stabiler Regierungen werde von Wahl zu Wahl schwieriger, das Regieren auch und gleichzeitig würden demokratische Verfahren diskreditiert und Kompromisse diffamiert. Der Schlüssel zu einer Trendwende der öffentlichen Stimmung ist aus Steinmeiers Sicht eine Trendwende in der Wirtschaft. Und dafür seien Reformen nötig. Wo das Ziel stimmt, muss man Kurs halten, so der Bundespräsident an die Adresse der Bundesregierung und rief dazu auf, Mut zur Erneuerung zu haben und auch im Gegenwind entschlossen zu bleiben.
2: Unter dem Motto »Es brennt« wurde heute bundesweit für mehr Umwelt- und Klimaschutz demonstriert. In zahlreichen Städten gab es Menschenketten, die einen politischen und gesellschaftlichen Neustart forderten. Die Kette sollte in Abschnitten vom Bundesverfassungsgericht in Karlsruhe über Dutzende Städte bis zum Bundeskanzleramt in Berlin verlaufen. Die Zahl der Teilnehmer wurde von den Veranstaltern auf gut 19.000 geschätzt. Aufgerufen zu der Aktion hatten Natur- und Klimaschutzorganisationen sowie Kirchen und Gewerkschaften. Russland hat erneut eine wichtige Brücke über den Fluss Dnipro in der ukrainischen Hauptstadt Kiew angegriffen. Wie Bürgermeister Vitali Klitschko mitteilte, musste die Brücke wegen Schäden an Fahrbahn und Oberleitungen gesperrt werden. Christoph Johansen mit Einzelheiten.
4: Es ist bereits der dritte Tag in Folge mit solchen Angriffen. Der Dnipro fließt mitten durch Kiew und teilt die Stadt in zwei Hälften. Russland macht geltend, die Brücken würden auch für den Transport von Soldaten und militärischer Ausrüstung genutzt. Gleichzeitig meldet die russische Armee weitere Geländegewinne im Osten der Ukraine. Und auch die Ukraine setzt ihre Drohnenangriffe auf Russland fort. Offenbar setzte das Militär in der vergangenen Nacht mehr als 200 Flugkörper ein. In Russland und den besetzten Gebieten sollen mehrere Zivilisten getötet worden sein.
2: In Lettland wird heute ein neues Parlament gewählt. Trotz Zugewinnen für populistische und Protestparteien wird erwartet, dass der proeuropäische und proukrainische Kurs des baltischen Staates bestätigt wird. Anne Bartram berichtet.
5: Zuletzt waren mehrfach Drohnen in den lettischen Luftraum eingedrungen. Um Provokationen am Wahltag zu vermeiden, ist die deutsche Bundeswehr mit Kampfjets und Soldaten an diesem Wochenende vor Ort. Die aktuelle konservative Regierung in Riga setzt auf einen klaren Westkurs und will die Verteidigungsausgaben weiter erhöhen. Gleichzeitig gibt es in Lettland unterschiedliche Sichtweisen auf Russland. Das baltische Land war jahrzehntelang zwangsweise Teil der Sowjetunion und ein Drittel der Bevölkerung spricht zu Hause Russisch. Ein Teil kritisiert den Westkurs der Regierung und fordert weniger Unterstützung für die Ukraine. Allerdings dürften deren politische Vertreter bei der Regierungsbildung keine Rolle spielen.
2: Alexander Zverev ist beim ATP-Turnier in Peking ins Viertelfinale eingezogen. Der Hamburger besiegte den Chinesen Zhang Yuncheng in zwei Sätzen. In der Runde der besten acht wartet jetzt Grand-Slam-Rekordchampion Novak Djokovic auf Zverev. Das waren die Nachrichten mit Thomas Becker-Glauch.
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1: A7, Hannover Richtung Hamburg, zwischen Mellendorf und Berghof 3 Kilometer Stau. Auf der Hittfelder Landstraße, Hannstedt Richtung Wilsdorf, in Höhe der Abfahrt A7, Vleestedt Richtung Hamburg, sind aktuell die Ampeln außer Betrieb. Und eine Meldung aus dem Kreis Ammerland, die Neuenburger Straße ist zwischen Eggeloger Straße und zur Großen Mede nach einem Unfall im Moment in beiden Richtungen gesperrt. Blitzer habe ich hier aktuell keine. Falls ihr welche seht, meldet euch natürlich gerne. Ruft an unter 0421 246 666.
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1: Ja, ja, ja, Tag der deutschen Einheit. Und ich bin Milton Tappert. Moin Freunde, ich wünsche euch natürlich einen wunderschönen Tag der deutschen Einheit. Vielleicht wollt ihr euch heute auch noch auf den Weg machen in Richtung Osterdeich oder einfach hier in die Innenstadt nach Bremen. Es ist auf jeden Fall einiges los auf der oder in der Bremen für Instagram-Story. Könnt ihr auch schon ein bisschen was sehen. Falls ihr am Arbeiten seid, kein Problem. Wir nehmen euch natürlich den ganzen Nachmittag über mit. Wir schalten da immer mal wieder rüber. Und ab 19:30 übertragen wir natürlich auch noch live für euch das Konzert von den Fantastischen Vier vom Domshof. Also, wir haben einiges vor. Deswegen, Abfahrt. Hier ist Golden Summer von Loy und David Puentes.

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1: Alex Warren, Emerald Eyes.

0: Mann, hier ist was los.
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0: Ungefähr 500.000 Menschen werden hier in diesem Wochenende in Bremen erwartet. Und unser Bremen-Peer-Reporter Leo Steinbeck ist gerade unterwegs auf der Ländermeile und hat da ein paar richtige Einheitsfeier-Superfans getroffen.
2: Ja, mein Lieber, ich habe hier ganz verrückte Leute kennengelernt. Ich würde sagen, Tag der Deutschen Einheit Ultras, die wirklich jedes Jahr zu den Festlichkeiten in andere Bundesländer fahren, also jedes Jahr am 3. Oktober mit dabei sind. Daniel, du kommst aus Baden-Württemberg, Pforzheim, da die Ecke. Warum macht ihr das erstmal? Warum fahrt ihr jedes Jahr zu den Festlichkeiten des Tag der Deutschen Einheit?
3: Ja, für uns ist das jedes Jahr ein Fest. In erster Linie mal für uns, wir sind acht in der Gruppe.
2: Ganze Truppe, ihr seid hier gerade am Kaltgetränke trinken, direkt an der Weser, ist ganz schön hier, oder?
3: Also wir trinken keine Kaltgetränke, sondern Bier.
2: Ah.
3: Kaltgetränke kennt man im Süden nicht,
2: okay.
3: Entweder man trinkt Bier oder nichts. Und ja, wir freuen uns jedes Jahr, ist für uns ein schönes Event, da waren wir auch schon in vielen anderen Bundesländern.
2: Wo wart ihr sonst so in den letzten Jahren am Tag der Deutschen Einheit?
3: Letztes Jahr waren wir in Saarbrücken, dann waren wir zuvor schon in Stuttgart, in München, in Berlin. Bremen und nächstes Jahr freuen wir uns auf Düsseldorf.
2: Jetsetter könnte man euch nennen.
3: Auf jeden Fall Influencer.
2: Wie stellt sich denn Bremen an im Vergleich zu den anderen Bundesländern, wo dieses Fest dann in den letzten Jahren stattgefunden hat? Können wir mithalten oder stechen wir raus?
3: Ja, das Bier ist sehr gut, die Fischbrötchen sind auch sehr gut und heute Morgen haben wir zum ersten Mal in unserem Leben Bremer Knipp gegessen. Es war super lecker mit Apfelmus oder mit Senf, beides sehr gut, sehr lecker.
2: Schön. Also kann Bremen wirklich jetzt mithalten im Vergleich zu den anderen?
3: Wir machen jetzt mal eine Schifffahrt und dann werden wir unser Urteil bilden. Aber bisher wunderbar, sehr gut. Sehr nette Leute, ganz toll. Verstehen auch alle unseren Dialekt. Wir verstehen auch Hochdeutsch und da ergänzen wir uns eigentlich ganz gut.
2: Könnt ihr mir zum Abschluss noch so ein schönes baden-württembergisches Wort beibringen? Gibt es was? Hallo oder Tschüss? Irgendwie eine...
3: In Badisch sagen wir Dohanne.
2: Dohanne, was heißt das?
3: Hier.
4: Wir sind gerne Johanne.
2: Wir sind gerne Johanne hier in Bremen.
3: Sehr gut, er kann ja ganz schwäbisch.
4: Und Johanna, Dohanne.
2: Dohanne?
4: Dohanne, wir sind gerne hier.
2: Ja, das sind wir wirklich, oder?
4: Johanne.
2: Ich wünsche euch ein wunderschönes Wochenende in Bremen.
3: Ja, ey, super, klasse. Vielen Dank für die Gastfreundschaft hier. Wir freuen uns auf die beiden Tage. Super.
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Messi ist das von Lola Young hier bei Bremen 4 und ich habe gerade eine Verkehrsmeldung für euch reinbekommen. Vorsicht bitte, auf der A1 Bremen Richtung Hamburg in der Ausfahrt Posthausen steht ein defektes Fahrzeug.

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0: Wir haben es jetzt kurz nach 3:30.
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0: Und hier habe ich aktuell nur eine Meldung für euch auf der Hittfelder Landstraße, Hannstedt Richtung Wilsdorf. In Höhe der Abfahrt A7 Fleestedt Richtung Hamburg sind aktuell die Ampeln außer Betrieb. Blitzer habt ihr uns keine gemeldet. Gute Fahrt.

Best day of my life war das und ich habe eine Verkehrsmeldung für euch. Vorsicht bitte, auf der A1 Bremen Richtung Hamburg zwischen Sittensen und Heidenau liegen Gegenstände. Und ich weiß, es sieht nicht so aus, es fühlt sich auch nicht so an, aber wir haben Herbst, ganz offiziell. Und wer vermisst den Sommer schon? Hand hoch. Gut, heute ist nochmal irgendwie so ein Bonus-Sommertag, aber trotzdem, grundsätzlich muss ich sagen, bin ich schon immer so ein bisschen traurig und auch so ein bisschen melancholisch, wenn der Sommer dann vorbei ist. Und damit bin ich, damit sind wir, falls es euch auch so geht, nicht alleine, denn Joy Denalani geht es genauso. Die hat einen neuen Song rausgebracht und das ist jetzt nicht der typische Herbstsong, zu dem man sich am liebsten irgendwie in eine Wolldecke einrollen würde und vor irgendeinen Kamin legt. Nee, sondern es ist nochmal ein sehr sommerlicher Sommerabschiedssong. Und das finde ich vor allem jetzt gerade in diesen Tagen sehr, sehr gut. Habe ich vielleicht auch ein bisschen gebraucht. Hier ist Joy Denalani mit ihrer neuesten Single I Missed the Summer Already.

Na, alle wach jetzt? Das war in Bremen 4 All-Time Favorite Sandstorm von The Root um gleich 10 vor 4. Und für alle, die es am Feiertag lieber ein bisschen gemütlicher haben, habe ich jetzt für euch Estella Lefty mit Boston.

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1: Das Bremen-Vierland-Wetter ist super, würde ich jetzt einfach mal so sagen. 20 Grad haben wir aktuell in Bremen und in Kloppenburg, auch in Oldenburg sind 20 Grad. In Wilhelmshaven und in Bremerhaven haben wir aktuell so um die 18, 19 Grad und überall ganz viel Sonne. Es sind nur vereinzelt so ein paar kleine Wolken am Himmel unterwegs und es bleibt den restlichen Tag und dann auch den Abend über trocken.
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2: Mit Thomas Becker-Glauch. Bundespräsident Steinmeier ruft zum Tag der deutschen Einheit zur Verteidigung der Demokratie auf. Tausende Menschen demonstrieren bundesweit für mehr Klima- und Umweltschutz. Russische Drohnen und Raketen schlagen in Moldau ein. Das Wetter freundlich und trocken bei 18 bis 21 Grad. Bundespräsident Frank-Walter Steinmeier hat die Bundesbürger zum Tag der deutschen Einheit dazu aufgerufen, für den Rechtsstaat und die Demokratie einzutreten und sich nicht spalten zu lassen. Er sprach auf dem offiziellen Festakt in der Bremer Glocke von einem Erstarken der extremistischen politischen Kräfte und zeigte sich zugleich überzeugt, dass die Demokratie dem widerstehen könne.
3: Wähler, die zu den Extremen gehen, pochen laut auf die eigenen Rechte, während sie bereit sind, die Rechte anderer zur Disposition zu stellen. Und das alles wird begleitet durch eine unerträgliche politische Demagogie extremistischer Kräfte, die eine Lust an der Zerstörung ausleben, andere Menschen verhöhnen und bedrohen. Und das gefährdet eben nicht nur Freiheit und Demokratie. Meine Damen und Herren, deshalb sage ich es hier, es gefährdet auch unsere innere Einheit. Und das dürfen wir nicht wollen.
2: In der Bremer Innenstadt und entlang der Weser gibt es parallel zum Tag der deutschen Einheit ein großes Bürgerfest. Ein großes Bürgerfest. Insgesamt finden bis morgen mehr als 800 Veranstaltungen mit Musik, Theater und Diskussionsrunden statt. Bürgermeister Andreas Bovenschulte sagte, er freue sich über die vielen Menschen in der Stadt.
4: Man gibt einem natürlich die Feier, die Möglichkeit, auch die Sichtweisen und die Tradition des eigenen Landes einfließen zu lassen. Aber nicht so, dass man nur auf sich guckt, sondern guckt, wie stellt man das ins größere Ganze, weil es geht natürlich um das größere Ganze. Und ich muss sagen, ich bin ganz begeistert davon, dass wir das in diesem Jahr machen dürfen. Und muss sagen, schön ist natürlich auch, dass man diesen Aufwand nur alle 16 Jahre hat und ist trotzdem ganz toll. Ich bin ganz, ganz positiv gestimmt.
2: Insgesamt werden zum Bürgerfest über das Wochenende bis zu 450.000 Besucherinnen und Besucher in Bremen erwartet. Unter dem Motto "Es brennt" wurde heute bundesweit für mehr Umwelt- und Klimaschutz demonstriert. In zahlreichen Städten gab es Menschenketten, die einen politischen und gesellschaftlichen Neustart forderten. Die Kette sollte in Abschnitten vom Bundesverfassungsgericht in Karlsruhe über Dutzende Städte bis zum Bundeskanzleramt in Berlin verlaufen. Die Zahl der Teilnehmer wurde von den Veranstaltern auf gut 19.000 geschätzt. Aufgerufen zur Aktion hatten Natur- und Klimaschutzorganisationen sowie Kirchen und Gewerkschaften. In der Republik Moldau sind nach offiziellen Angaben mehrere russische Drohnen und Raketen eingeschlagen. Das erklärte Präsidentin Maja Sandu am Nachmittag auf X. Demnach sind insgesamt 5 russische Luftangriffswaffen in den moldauischen Luftraum eingedrungen und dann explodiert. Zu möglichen Opfern oder Schäden gibt es bislang keine Angaben. Im angrenzenden südukrainischen Odessa gab es zu den genannten Zeiten Luftalarm. Lettland wählt heute ein neues Parlament. Nach Angaben der Wahlkommission in Riga gaben bis zum Mittag etwa ein Viertel der rund 1,5 Millionen Wahlberechtigten ihre Stimme ab. Das baltische Ostseeland ist EU- und NATO-Mitglied und grenzt an Russland und dessen Verbündeten Belarus. Es gibt zudem eine starke russischstämmige Minderheit im Land. Trotz erwarteter Zugewinne für populistische Parteien dürfte das proeuropäische Wahlbündnis Vereinigte Liste von Ministerpräsident Andris Kulbergs die Wahl für sich entscheiden. Erste Ergebnisse werden in der Nacht erwartet. Das waren die Nachrichten mit Thomas Becker-Glauch.
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1: Hier ist es ruhig. Ich habe nur eine Meldung für euch auf der Hittfelder Landstraße Hannstedt Richtung Wilsdorf. In Höhe der Abfahrt A7 Flehstedt Richtung Hamburg sind die Ampeln außer Betrieb. Sonst habe ich hier auch keine Blitzer. Falls ihr aber welche seht, könnt ihr natürlich sehr gerne anrufen und die hier einmal durchgeben. Die Nummer ist 0421 246 666.
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1: Ja, heute ist Tag der Deutschen Einheit. Ich hoffe, ihr habt frei und könnt ein bisschen den Tag genießen. Ich bin Milton Tappert und wenn ihr arbeiten müsst, das Radio nebenbei läuft, kein Problem. Wir ziehen das hier zusammen durch. Und Katy Perry ist auch noch mit dabei. Die gibt's jetzt mit Watch It Burn.

0: Bremen ist voll. Na klar, wegen dem Tag der Deutschen Einheit bis zu einer 500.000 Menschen werden an diesem Wochenende hier erwartet. Als ich vorhin hergefahren bin, habe ich auch schon Kennzeichen gesehen aus ganz Deutschland. Aus München waren da Autos, Freiburg, Dortmund, aber auch aus anderen Ländern, also aus den Niederlanden oder aus Polen. Also es ist wirklich so viel Action. Und das Herzstück ist ja so ein bisschen den Osterdeich hier bei uns, weil da ist die Ländermeile. Da hat jedes Bundesland so einen eigenen Stand. Da habe ich auch schon Videos von gesehen, wo, keine Ahnung, vor Mecklenburg Vorpommern oder an dem Stand von Mecklenburg-Vorpommern irgendwie so gesungen wird. Da war dann so ein Chor. Es gibt so typische Gerichte zu essen aus den verschiedenen Bundesländern. Und wir haben euch mal gefragt, wie ist es denn da so?
1: Gute Stimmung, nette Leute.
2: Sehr viele Eindrücke, sehr viele schöne Präsentationen, sehr viele Leute unterwegs. Schön, dass das so angenommen wird.
3: Ich finde die Vielfalt eigentlich sehr cool. Also es gibt viele verschiedene Sachen hier.
4: Ach, das Wetter ist super und die Ländermeile gefällt mir ganz gut. Die einzelnen Bundesländer, die so vertreten sind, habe ich mir gestern schon mal angeschaut. Ich finde, da hat sich jeder Mühe gegeben.
2: Also das Wetter ist natürlich auch super und trägt seinen Teil dazu bei, aber es ist wunderbar hier.
3: Schön, ja, ich bin gerade angereist und Bremen ist immer eine Reise wert.
5: Wo kommst du her?
3: Aus Duisburg.
0: Aus Duisburg. Siehst du, ein Duisburger Kennzeichen habe ich zwar nicht gesehen, aber von da sind auch Leute da. Viele Grüße und herzlich willkommen in Bremen. Let's go.

Wir haben es jetzt genau 16.21 Uhr und ich habe eine Verkehrsmeldung für euch. Vorsicht bitte im Kreis Vechta. Auf der Brägeler Straße zwischen Lindenstraße und Brägeler Pickerweg laufen Pferde auf der Fahrbahn.

0: You've Got to Love war das von Florence and the Machine um kurz nach 4:30.
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0: Immer noch Vorsicht bitte im Kreis Vechta. Auf der Brägeler Straße zwischen Lindenstraße und Brägeler Pickerweg laufen Pferde auf der Fahrbahn. Und auf der Hittfelder Landstraße, Hannstedt Richtung Wilsdorf, in Höhe der Abfahrt A7, Flehstedt Richtung Hamburg, sind die Ampeln außer Betrieb. Blitzer habe ich hier gerade, aber keine. Gute Fahrt.

Und die nächsten Pferde sind ausgebrochen. Ich weiß auch nicht, was hier los ist, aber Vorsicht bitte auf der B69 Diepholz Richtung Kloppenburg. Zwischen Schobrink und der Diepholzer Straße laufen Pferde auf der Fahrbahn. Gute Fahrt. Hier sind Clark Clark für euch mit ihrer neuesten Single Skeletons bei Bremen 4.

0: Na klar, zum Tag der Deutschen Einheit gehört auch Party.
1: Oh, ich hab solche Sehnsucht.
0: Und da kennt ihr, wer da Party macht?
1: Ich verliere,
0: wer da singt? Also er hat eine Gitarre in der Hand, der am lautesten singt, ist relativ groß und ist der Bürgermeister von Bremen. Andreas Bovenschulte hat da mit seinen Kolleginnen und Kollegen aus der Politik gestern Abend beim Treffen der Ministerpräsidenten und Präsidentinnen auch ein bisschen Party gemacht. Und da wurde nicht nur Westerland gesungen, sondern am Ende wurde natürlich auch noch der hier ausgepackt. Ich finde doch, da hört man aber Bovenschulte schon relativ deutlich raus. Der hat ja auch ein lautes Organ. Naja, und das Ganze wurde auch noch gefilmt und dann auf der Instagram-Seite von Andreas Bovenschulte gepostet. Also ja, so muss das auch sein. Kann man auch ein bisschen feiern hier. Haben ja auch sonst einiges zu tun. Vielleicht auch eine kleine Bewerbung von ihm für dann die Bühnenshow im nächsten Jahr. Weiß ich nicht. Vielleicht können wir da was drehen. Aber dann kann er die restlichen Kollegen und Kolleginnen gerne auch mitbringen.

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1: Das Wetter ist immer noch top. 19 Grad haben wir aktuell in Bremen, 20 Grad sind es in Kloppenburg und auch in Oldenburg haben wir gerade 20 Grad. 18 Grad haben wir aktuell in Bremerhaven und in Wilhelmshaven und dazu sehr viel Sonne. Vereinzelt sind so ein paar Wolken unterwegs, es bleibt aber den restlichen Abend und auch die Nacht über trocken. Da wird es dann allerdings kühler, es geht runter auf unter 10 Grad.
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2: Mit Thomas Becker-Glauch. Bundespräsident Steinmeier ruft zum Tag der Deutschen Einheit zum Einsatz für Demokratie auf. Grüne fordern einen anderen Umgang mit der AfD. Russland ruft Ausländer und Diplomaten erneut dazu auf, Kiew zu verlassen. Das Wetter am Abend weiter freundlich und trocken bei 14 bis 17 Grad. Bundespräsident Frank-Walter Steinmeier hat die Bundesbürger aufgerufen, für den Rechtsstaat und die Demokratie einzutreten und sich nicht spalten zu lassen. Die politische Demagogie extremistischer Kräfte gefährde die Einheit, warnte der Bundespräsident zum Festakt beim Tag der Deutschen Einheit in Bremen. Einzelheiten von Birgit Sagemann.
3: Populistische Parteien aller Couleur destabilisierten die Demokratie, schürten Stimmung, so der Bundespräsident. Die Bildung stabiler Regierungen werde von Wahl zu Wahl schwieriger, das Regieren auch. Und gleichzeitig würden demokratische Verfahren diskreditiert und Kompromisse diffamiert. Der Schlüssel zu einer Trendwende der öffentlichen Stimmung ist aus Steinmeiers Sicht eine Trendwende in der Wirtschaft und dafür seien Reformen nötig. Wo das Ziel stimmt, muss man Kurs halten, so der Bundespräsident an die Adresse der Bundesregierung und rief dazu auf, Mut zur Erneuerung zu haben und auch im Gegenwind entschlossen zu bleiben.
2: In der Bremer Innenstadt und entlang der Weser gibt es zum Tag der Deutschen Einheit auch ein großes Bürgerfest. Hunderttausende Menschen feiern in der Stadt. Bei bestem Feiertagswetter informierten sich die Besucherinnen und Besucher etwa auf der Blaulichtmeile über Polizei und Feuerwehr. Oder sie probierten an den Ständen der Bundesländer regionale Spezialitäten aus allen Teilen Deutschlands. Insgesamt finden noch bis morgen zahlreiche Veranstaltungen mit Musik, Theater und Diskussionsrunden statt. In Bremen endet der heutige Feiertag mit einem Konzert der Hip-Hop-Band Die Fantastischen Vier. Von den Grünen kommen selbstkritische Töne zum bisherigen Umgang mit der AfD. Die beiden Vorsitzenden der Bundestagsfraktion, Katharina Dröge und Britta Hasselmann, schreiben in einem sogenannten Impulspapier, die Strategie gegen die AfD sei gescheitert. Einzelheiten von Kerstin Spät.
4: Der Spiegel zitiert aus dem Dokument. Darin heißt es von Dröge und Hasselmann, alle demokratischen Parteien seien verantwortlich für das Erstarken der in Teilen rechtsextremen AfD, auch die Grünen. Allein mit dem Eintreten für das demokratische System erreiche man viele Bürgerinnen und Bürger nicht mehr. Aus Sicht der beiden Politikerinnen ist es deshalb nötig, spürbare Lösungen anzubieten, ganz besonders für Menschen in strukturschwachen Regionen.
2: Russland hat Ausländer und Mitarbeiter diplomatischer Vertretungen in Kiew erneut aufgefordert, die ukrainische Hauptstadt zu verlassen. Jeder, der bleibe, sei einer tödlichen Gefahr durch massive russische Vergeltungsschläge ausgesetzt. Das teilte das Außenministerium in Moskau mit. Am Vormittag hatte das russische Militär erneut eine wichtige Brücke in Kiew angegriffen und schwer beschädigt. Sie wird vor allem von Pendlern genutzt. Kiews Bürgermeister Vitali Klitschko nannte die Situation in der Stadt extrem dramatisch und warnte davor, dass Kiew so wörtlich in Stücke gerissen werde. In Spanien haben erneut zehntausende Menschen gegen die Wohnungsnot demonstriert. In mehr als 50 Städten gab es Protestaktionen. Allein in der Hauptstadt Madrid beteiligten sich nach Behördenangaben 70.000 Menschen. Die Organisatoren sprachen sogar von einer 500.000. Die Demonstranten forderten ein Recht auf menschenwürdigen Wohnraum und einen besseren Schutz für Mieter und drohten mit einem Generalstreik. Anlass für die Proteste war die aufsehenerregende Zwangsräumung einer 87-Jährigen. Gestern war die linke Regierung im Parlament mit ihren Plänen gescheitert, gegen steigende Mieten und Zwangsräumungen vorzugehen. Das waren die Nachrichten mit Thomas Becker-Glauch.
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1: Auf der Hittfelder Landstraße, Hannstedt Richtung Wilsdorf, in Höhe der Abfahrt A7, Flehstedt Richtung Hamburg, sind die Ampeln außer Betrieb. Das ist aber auch die einzige Meldung, die ich hier gerade für euch habe. Blitzer habt ihr uns auch keine gemeldet. Falls ihr da noch welche seht, ruft natürlich immer noch gerne an unter 0421 246 666.
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1: Ja. Es ist Tag der Deutschen Einheit und ich wünsche euch natürlich einen wunderschönen Feiertag. Die Bremer Innenstadt ist voll. Und wie voll, das kann uns gleich mal mein lieber Kollege Matze Hopper erklären. Der ist nämlich da, hat Mikrofon dabei. Sehr gut. Und da schalten wir gleich mal rüber. Ich bin gespannt, was er so erzählt und was er so vielleicht auch schon gesehen hat. Schönen Samstag.

0: Feel My Love war das um gleich Viertel nach fünf.
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0: Na klar, und der ist hier bei uns in Bremen. Die Stadt ist voll. Bis zu einer 500.000 Menschen werden an diesem Wochenende hier bei uns in Bremen erwartet. Und mittendrin ist mein Kollege und Reporter Matze Hoppe. Matze, wie kommen die Leute da überhaupt von A nach B?
2: Überwiegend zu Fuß oder gar nicht. Ich glaube, das ist die Antwort. Also ich habe das so noch nie erlebt. Es ist ein schönes Bild. Es ist jetzt auch nicht so, dass sich Menschen durchdrängen und man Platzangst bekommt. Nein, aber überall Menschen, egal wo du hinguckst. Ich stehe unweit vom Riesenrad, was ja hier beim Tag der Deutschen Einheit auch steht. Menschen sitzen natürlich nicht nur im Riesenrad, sondern entspannen auch am Deich. Menschenmassen schieben sich über die Straßen. Da, wo sonst Straßenbahn fahren, sind heute Kinderwagen unterwegs. Mit dem Rad hast du kaum eine Chance, logischerweise, und viele Straßen sind gesperrt. Du kommst überwiegend auch mit dem Auto gar nicht durch, außer du bist Spitzenpolitiker, dann darfst du mit deiner fetten Karre hier irgendwie durchfahren. Milton, ich weiß, dass es nicht nur mir so geht. Ich weiß, dass es auch der Familie, die ich hier neben mir habe, so geht. Markus, Christine, Nelio. Nelio ist der Sohn. Christine, du hast sowas in Bremen mit so vielen Menschen auf einem Haufen noch nie gesehen wahrscheinlich, oder?
3: Nein, wirklich noch nie gesehen. Auf gar keinen Fall.
2: Wie seid ihr von A nach B gekommen? Wie macht ihr es?
3: Naja, wir wohnen direkt im Viertel. Wir sind zu Fuß unterwegs. Das ist unser großes Glück.
2: Ja. Würdet ihr denn sagen, der Papa Markus, dass das ein schönes Bild ist? Wie fühlt sich das an, wenn die Stadt so voll ist? Ich sag jetzt mal, heute mindestens 250.000 Leute hier. Das ist 5-6 Mal ein ausverkauftes Weserstadion. Das ist doch irre.
4: Ja, Wahnsinn. Das ist natürlich auch eine tolle Werbung für die Stadt, bei diesem unglaublichen Wetter hier am Deich zu sitzen, die Weser, die Schlachte. Das ist einfach großartig, ja. Eine tolle Atmosphäre hier.
2: Milton, also du merkst, es ist voll, aber die Leute supporten das auch. Und es ist ja auch wirklich ein schönes Zeichen. Es ist ja nichts Großartiges passiert und alle verstehen sich, alle mögen sich.
0: Ja, wunderschön, hört sich sehr, sehr gut an. Ich hoffe, dass du dann bis 19 Uhr da noch durchkommst zur Bühne. Du stehst ja nachher noch am Osterdeich auf unserer Bühne da und moderierst dadurch das Programm. Und für alle, die nicht zu Matze oder auf den Osterdeich können, gibt es natürlich auch noch ordentlich Action auf dem Domshof. Unter anderem die Fantastischen Vier werden auftreten, wenn ihr da nicht hin könnt, keine Karte bekommen habt. Kein Problem. Wir übertragen das ganze Konzert ab 19.30 Uhr live für euch. Und jetzt gibt's schon mal so einen kleinen Warm-Upper, würde ich sagen. MFG gibt's jetzt von den Fantas.
5: Nun, da sich der Vorhang der Nacht von der Bühne hebt, kann das Spiel beginnen. 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

0: Dua Lipa und Pierre Demar waren das mit These Walls um genau 5:30.
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0: Und hier habe ich weiterhin nur eine Meldung für euch. Auf der Hittfelder Landstraße Hannstedt Richtung Wilsdorf in Höhe der Abfahrt A7 Flehstedt Richtung Hamburg sind die Ampeln außer Betrieb. Blitzer habe ich hier auch immer noch keine. Falls ihr was habt, ruft gerne immer noch an unter 0421 246 666. Gute Fahrt und einen schönen Samstagabend.

Das ist Shackles, ein Bremen für Alltime Favorite von Mary Mary um gleich 20 vor 6. Und von diesem doch verhältnismäßig alten Song kommen wir jetzt zu einem ganz neuen, der ist erst vor ein paar Wochen rausgekommen, kommt von dem Singer-Songwriter Dati und heißt Take Me There. Ich wünsche euch einen schönen Feiertag. Ihr Bremen 4.

0: Summer war das von Calvin Harris um 6:15.
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0: Yes, und es ist ja so viel los an diesem Tag der Deutschen Einheit, vor allem musikalisch. Wir haben ja unsere große Bühne auf dem Domshof aufgebaut. Na klar, das große Highlight da, ab 19.30 Uhr spielen ja die Fantastischen Vier. Das übertragen wir übrigens live auch hier bei uns auf dem Sender. Könnt ihr also auch von zu Hause ganz entspannt zuhören. Wenn ihr aber doch noch raus wollt, Domshof ist zu. Da brauchte man ja Tickets, um da teilnehmen zu können und sich das Konzert angucken zu können. Aber wir haben ja noch eine zweite Bühne, und zwar unsere Bühne am Osterdeich. Da treten auf ab 20.30 Uhr Flo Mega und dann ab 22 Uhr noch die hier.
2: Hallo Bremen 4, wir sind
3: Mia.
2: Wir kommen am 3.10. nach Bremen und spielen auf dem Bürgerfest zum Tag der Deutschen Einheit. Wir freuen uns riesig auf euch. Bis dann.
4: Wir laden euch alle ein. Umsonst. Kommt vorbei.
3: Tschüss.
0: Ja, alles gesagt. Umsonst, kommt vorbei, hinter, ran an den Osterdeich zu unserer Bühne dort. 20.30 Uhr Flo Mega, 22 Uhr Mia. Und jetzt auch Mia. Und zwar mit Tanz der Moleküle.

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1: Das Bremen-Vierland-Wetter ist immer noch top. 19 Grad haben wir aktuell in Bremen, 19 Grad auch in Kloppenburg und in Oldenburg. In Wilhelmshaven und in Bremerhaven haben wir aktuell 18 Grad und dazu sehr viel Sonne. Klar, so ein paar Wolken sind am Himmel zu sehen, aber das sind wirklich nicht viele und es bleibt auch den restlichen Abend und dann auch die Nacht über trocken. Morgen wird es dann ähnlich wie heute.
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2: Mit Laura Knepper. Bundespräsident Steinmeier warnt zum Tag der Deutschen Einheit vor politischem Extremismus. Grüne fordern einen anderen Umgang mit der AfD. Zehntausende demonstrieren in Spanien erneut für mehr Mieterschutz. Das Wetter abends freundlich und trocken bei 14 bis 17 Grad. In Bremen feiern zehntausende Menschen den Tag der Deutschen Einheit. Neben dem Bürgerfest in der Innenstadt hat es im Konzerthaus Die Glocke am Mittag den offiziellen Festakt zur Einheitsfeier gegeben. Jens Otto hat das Ganze für uns verfolgt.
3: Bei bestem Feiertagswetter informierten sich die Besucherinnen und Besucher zum Beispiel auf der Blaulichtmeile über Polizei und Feuerwehr oder sie genossen an den Ständen der Bundesländer regionale Spezialitäten aus allen Teilen Deutschlands. Beim Festakt am Mittag schlug Bundespräsident Frank-Walter Steinmeier ernste Töne an. In einer mehr als 50-minütigen Rede warnte er vor einem Scheitern der Demokratie und Gefahren durch politischen Extremismus. Bremens Bürgermeister Andreas Bovenschulte rief dazu auf, die Freiheit demokratische Grundordnung entschlossen zu verteidigen. Am Nachmittag übergab Bovenschulte symbolisch das Amt der Bundesratspräsidentschaft an den nordrhein-westfälischen Ministerpräsidenten Hendrik Wüst.
2: Tausende Menschen haben in Berlin und Stuttgart gegen militärische Aufrüstung und eine mögliche Wehrpflicht protestiert. Unter dem Motto Nein zur Hochrüstung, Wehrpflicht und Krieg hatten mehrere Aktionsbündnisse in beiden Städten dazu aufgerufen. Sie forderten außerdem einen Stopp aller Wirtschaftssanktionen und Waffenlieferungen und stattdessen höhere Ausgaben im Sozialbereich. Von den Grünen kommen selbstkritische Töne zum bisherigen Umgang mit der AfD. Die beiden Vorsitzenden der Bundestagsfraktion Katharina Dröge und Britta Hasselmann schreiben in einem sogenannten Impulspapier, die Strategie gegen die AfD sei gescheitert. Die Einzelheiten hat Kerstin Spieth.
4: Der Spiegel zitiert aus dem Dokument. Darin heißt es von Dröge und Hasselmann, alle demokratischen Parteien seien verantwortlich für das Erstarken der in Teilen rechtsextremen AfD, auch die Grünen. Allein mit dem Eintreten für das demokratische System erreiche man viele Bürgerinnen und Bürger nicht mehr. Aus Sicht der beiden Politikerinnen ist es deshalb nötig, spürbare Lösungen anzubieten, ganz besonders für Menschen in strukturschwachen Regionen.
2: Zehntausende Menschen haben in mehreren spanischen Städten gegen die angespannte Situation auf dem Wohnungsmarkt protestiert. Sie forderten außerdem einen Generalstreik. Mehrheit aus Madrid, Hans-Günther Kellner.
5: Der Protest richtete sich vor allem gegen die Ablehnung zweier Regierungsdekrete zur Stärkung des Mieterschutzes im spanischen Parlament am Vortag. Das Parlament habe sich von der gesellschaftlichen Wirklichkeit entfernt, sagten Kundgebungsteilnehmer und forderten einen Generalstreik. Während die meisten Demonstrationen friedlich abliefen, wurden in Valencia nach Polizeiangaben 6 Beamte verletzt, als ein Teil der Protestierenden ein Immobilienforum stürmen wollte. Die größte Kundgebung fand in Madrid statt, wo den Behörden zufolge 70.000 Menschen, nach Veranstalterangaben hingegen 500.000 Menschen auf die Straße gegangen sind. Aufgerufen dazu hatte die Vereinigung Mieterinnengewerkschaft. Eine Sprecherin erklärte, es gebe bereits Gespräche mit den großen Gewerkschaften für einen Generalstreik.
2: In Wievielstede bei Oldenburg ist eine Fußgängerin von einem Auto erfasst und tödlich verletzt worden. Laut Polizei war die Frau über eine Straße gegangen und hatte dabei anscheinend das sich nähernde Auto übersehen. Der Autofahrer konnte nicht mehr rechtzeitig bremsen. Er und sein Beifahrer blieben unverletzt. Die 52-jährige Fußgängerin starb noch an der Unfallstelle. Das waren die Nachrichten mit Laura Knepper.
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1: Hier habe ich aktuell nur eine Meldung auf der Hittfelder Landstraße, Hannstedt Richtung Wilsdorf. In Höhe der Abfahrt A7, Fleestedt Richtung Hamburg, sind die Ampeln außer Betrieb. Blitzer habe ich hier gerade, aber keine.
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1: Ja, es ist natürlich immer noch Tag der Deutschen Einheit und ich wünsche euch einen wunderschönen und natürlich auch einen schönen Samstagabend. Wir machen uns das hier jetzt erstmal ein klein wenig gemütlich, ne? Und zwar mit Shabusi, das hier ist ein Bar-Song und ich bin Milton Tappert. Moin, Freunde.

Forza war das von Nelly Furtado hier. Das habe ich ein bisschen zu laut jetzt gesagt, ne? Forza war das von Nelly Furtado um gleich 5:45 hier bei Bremen 4. Ich wünsche euch einen schönen, hoffentlich freien Tag. Einen schönen Tag der Deutschen Einheit. Das gerade war ein Bremen 4 Alltime Favorite. Von diesem etwas älteren Song kommen wir zu einem ganz neuen, denn Topic hat einen rausgebracht, Lucky Ones. Und den gibt's jetzt.

Sorry, James Blunt, ich musste dich einmal ganz kurz hier überlabern, denn ich habe eine wichtige Verkehrsmeldung für euch. Achtung bitte, in beiden Richtungen auf der A27, falls Rode Richtung Bremen, zwischen Verden Nord und Langwedel werden Steine auf die Fahrbahn geworfen.

0: Tastes Like Summer ist das von James Blunt um 18.31 Uhr.
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0: So, und jetzt nochmal Achtung bitte in beiden Richtungen auf der A27. Walsrode Richtung Bremen. Zwischen Verden-Nord und Langwedel werden Steine auf die Fahrbahn geworfen. Und auf der Hittfelder Landstraße Hannstedt Richtung Wilsdorf in Höhe der Abfahrt A7 Flehstedt Richtung Hamburg sind die Ampeln außer Betrieb. Blitzer habe ich hier gerade, aber keine. Gute Fahrt.
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American Girls ist das von Harry Styles und wir haben hier so ein paar Songs bei uns auf der Playlist, die, weiß ich nicht, nerven mich einfach nicht, kann ich immer hören und einer davon ist der hier. Ey, Apathe, Apathe von Rosé und Bruno Mars. Ich weiß, der hat so ein bisschen das Potenzial zu nerven, ist bei mir aber irgendwie nicht so. Jetzt gibt's endlich, muss man ja sagen, mal wieder einen neuen Song von Rosé, der heißt New Trick, also neuer Trick. Wobei man sagen muss, der klingt doch schon sehr ähnlich zu Apathe. Also bin ich ehrlich mit euch, wenn ihr genervt seid von Apathe, dann könntet ihr jetzt vielleicht denken, weiß ich jetzt nicht, ob ich den nächsten Song brauche, der sich so ähnlich anhört wie der. Aber ich bin so, ja, okay, gib her, ich bin wieder dabei. Hier ist Rosé, diesmal ohne Bruno Mars. Das hier ist New Trick bei Bremen 4.

0: Und jetzt ist es nicht mal mehr eine Stunde, bis es losgeht.
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0: Wie, wo, was losgeht? Ja, natürlich die hier live vom Domshochhof.
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0: Die Fantastischen Vier sind nämlich am Start hier bei uns in Bremen. Es ist Tag der Deutschen Einheit. Es gibt ganz, ganz viel Programm und am Domshof oder auf dem Domshof dann gleich so ab 19.30 Uhr das Highlight, die Fantastischen Vier live. Und wenn ihr jetzt denkt, oh nee, warte, ich bin hier gerade irgendwo in Sieke oder noch viel weiter weg, wie soll ich denn jetzt zum Domshof kommen? Ganz ruhig, ihr könnt da eh nicht mehr hin, weil die Karten sind alle weg, die waren zwar umsonst, man musste sich aber welche holen. Trotzdem, wir streamen das Konzert oder übertragen es live für euch ab 19.30 Uhr. Das heißt, wenn das Radio schon läuft, einfach nichts mehr machen, am besten die Hände wegnehmen. Das Konzert gibt es ab 19.30 Uhr, könnt ihr weiter hören. Und ab 19 Uhr, also ab gleich, machen wir hier auch noch so eine kleine Warm-up Show. Wir schalten nochmal rüber zum Domshof. Es gibt auch noch ein bisschen was von dem Interview, was ich gestern mit Smudo geführt habe. Also so, einfach ruhig bleiben, zurücklehnen, weitermachen und dann geht's so in einer knappen halben Stunde los mit den Fantas live hier aus Bremen und für euch im Radio.

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1: Mit Laura Knepper. Bremen feiert die Wiedervereinigung mit Reden, Konzerten und prominenten Gästen. Grüne fordern einen anderen Umgang mit der AfD. Ammoniak tritt im Bremerhavener Fischereihafen aus. Das Wetter abends freundlich und trocken bei 14 bis 17 Grad. In Bremen feiern hunderttausende Menschen den Tag der Deutschen Einheit. Neben dem Bürgerfest in der Innenstadt hat es im Konzerthaus Die Glocke am Mittag den offiziellen Festakt zur Einheitsfeier gegeben. Aus der Regionalredaktion Buten und Binnen hat Jens Otto die Einzelheiten.
2: Bei bestem Feiertagswetter informierten sich die Besucherinnen und Besucher zum Beispiel auf der Blaulichtmeile über Polizei und Feuerwehr oder sie genossen an den Ständen der Bundesländer regionale Spezialitäten aus allen Teilen Deutschlands. Beim Festakt am Mittag schlug Bundespräsident Frank-Walter Steinmeier ernste Töne an. In einer mehr als 50-minütigen Rede warnte er vor einem Scheitern der Demokratie und Gefahren durch politischen Extremismus. In Bremen endet der heutige Feiertag mit einem Konzert der Fantastischen Vier.
1: Tausende Menschen haben in Berlin und Stuttgart gegen militärische Aufrüstung und eine mögliche Wehrpflicht protestiert. Mehrere Aktionsbündnisse hatten dazu aufgerufen. Die Demonstranten forderten außerdem einen Stopp aller Wirtschaftssanktionen und Waffenlieferungen und stattdessen höhere Ausgaben im Sozialbereich. Von den Grünen kommen selbstkritische Töne zum bisherigen Umgang mit der AfD. Die beiden Vorsitzenden der Bundestagsfraktion Katharina Dröge und Britta Hasselmann schreiben in einem sogenannten Impulspapier, die Strategie gegen die AfD sei gescheitert. Die Einzelheiten hat Kerstin Speth.
3: Der Spiegel zitiert aus dem Dokument. Darin heißt es von Dröge und Hasselmann, alle demokratischen Parteien seien verantwortlich für das Erstarken der in Teilen rechtsextremen AfD, auch die Grünen. Allein mit dem Eintreten für das demokratische System erreiche man viele Bürgerinnen und Bürger nicht mehr. Aus Sicht der beiden Politikerinnen ist es deshalb nötig, spürbare Lösungen anzubieten, ganz besonders für Menschen in strukturschwachen Regionen.
1: In einem Fischverarbeitungsbetrieb im Fischereihafen in Bremerhaven ist am Nachmittag aus einem Kühlsystem Ammoniak ausgetreten. Verletzt wurde niemand. Laut Feuerwehr war auch in der näheren Umgebung Gas gemessen worden. Der betroffene Bereich musste zeitweise abgesperrt werden. Die Bevölkerung wurde aufgefordert, Türen und Fenster geschlossen zu halten. Wegen eines möglichen Bombenfundes kommt es morgen in Hannover zu Einschränkungen. Rund 17.500 Menschen müssen ihre Häuser und Wohnungen verlassen. Es wird damit gerechnet, dass sie erst am Abend in ihre Häuser zurückkehren können. Betroffen sind auch Bus- und Stadtbahnlinien. Das waren die Nachrichten mit Laura Knepper.
4: Heute Abend bleibt es trocken bei 14. Das waren schon die Nachrichten. Wir warten noch mal eben ganz kurz, Freunde, weil wir werden gleich ein paar mehr. Erkläre ich euch gleich alles. Wir machen gleich den Verkehr. Da werdet ihr wahrscheinlich schon merken, warum sind denn da jetzt auf einmal so Orte mit bei, die normalerweise nicht bei uns im Sendegebiet sind? All das erkläre ich euch in 3, 2, 1. A1, Fehmarn Richtung Lübeck, zwischen Scharbeutz und Rathekau aktuell 3 Kilometer Stau an einer Baustelle. Die A7, Flensburg Richtung Hamburg, ist zwischen der Raststätte Holmoor West und Schnelsen Nord nach einem Unfall gesperrt. A23, Hamburg Richtung Heide, in Höhe Pinneberg Mitte, kommt es wegen Bauarbeiten mehrfach zu kurzfristigen Sperrungen. Und auf der Hittfelder Landstraße, Hannstedt Richtung Wilsdorf, in Höhe der Abfahrt A7, Fleestedt Richtung Hamburg, sind aktuell die Ampel außer Betrieb.
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4: Und ich bin Milton Tappert, moin aus Bremen. Und wir sind ein paar mehr geworden. Schön, dass ihr dabei seid an alle, die uns gerade hören von NDR2, HR3, RB88.8, SR1, WDR Event, der ARD Sounds App und natürlich von Bremen 4. Und falls ihr jetzt hier gerade irgendwie so zufällig reingestolpert seid und denkt, warte mal, halt, stopp, Fanta 4 in Bremen, was denn da los? Ja, der Tag der Deutschen Einheit wird heute hier bei uns in Bremen gefeiert. Und gleich, so in einer knappen halben Stunde, treten die Fantas auf, hier bei uns mitten in der Innenstadt auf dem Domshof. Das ist, für alle, die noch nie hier waren, ich würde mal sagen, so ein Marktplatz neben unserem Marktplatz. Es ist wirklich sehr groß, um die 10.000 Leute werden da sein. Wir streamen das für euch live und jetzt bis halb machen wir hier so ein bisschen Warm-up-Programm. Wir schalten gleich schon mal rüber zu meinem Kollegen Christian und ich habe auch noch ein Interview geführt mit Smudo gestern. Davon gibt es auch noch ein paar Töne. Also nochmal moin und schön, dass ihr dabei seid.

0: Ja, bisschen noch. Dann geht's auch los hier bei uns in Bremen, nämlich auf dem Domshof, wo die Fantastischen Vier live auftreten werden zum Tag der Deutschen Einheit. Das Konzert gibt's dann natürlich auch gleich für euch live ab 19.30 Uhr. Jetzt schon auf dem Domshof mit ungefähr 10.000 Fans ist mein Kollege und unser Reporter Christian Osterloh. Christian, erzähl mal, wie ist die Lage bei dir?
1: Da ist ganz viel. Ja, die ist gut. Also ich bin wirklich mittendrin statt nur dabei. Es sind so, ich sag mal, so 4 Meter von mir bis zur Bühne. Gestern, da hatte ich ja so das Gefühl, das ist hier doch so ein bisschen messemäßig, aber heute merkt man, nee, es ist auch Party. Ich stehe hier vor der riesengroßen Bühne, momentan ist noch Bürgermeister Bogenschulte da und erzählt ein bisschen was, aber ich habe das Gefühl, die Leute haben schon ein bisschen Partystimmung, genauso wie Kathleen und Mia, die beiden stehen nämlich auch neben mir. Moin.
2: Hallo.
3: Hallo.
1: Ihr beide seid ja extra aus Niedersachsen angereist, woher kommt ihr?
2: Aus Rothenburg.
1: Rothenburg, genau. Aber seid ihr jetzt nur wegen dem Tag der Deutschen Einheit, was heißt nur, wegen der Einheitsfeier hier oder warum genau?
2: Naja, wegen dem Fanta 4-Konzert in erster Linie.
1: Wie kriegt man das mit in Rothenburg, das Fanta 4-Konzert ist?
3: Genau, wir haben das Gewinnspiel über Instagram auf der Seite von Bremen 4 und Bremen 1 und so gesehen, haben wir teilgenommen und direkt bei der ersten Runde hat es geklappt und wir haben Karten bekommen.
1: So, dann haben wir heute gleich erstmal volle Kanne Konzert und danach wird dann hier noch Party gemacht in Bremen?
2: Wir wollten noch kurz in die Schlachte, was essen gehen, also ja, wir bleiben auf jeden Fall noch ein bisschen.
1: Ja, ich kann euch versprechen, kurz wird das nicht, das wird wohl länger dauern. Und vorhin war ja auch die Tanzaktion, da wurde hier schon ein bisschen getanzt. Die beiden haben ja auch gut mitgemacht. Ich muss sagen, bei dem Freestyle-Part, da habe ich mich gesehen, der Rest war dann doch ganz schön kompliziert, aber die meisten haben das hier gut gewuppt, Milton.
0: Du hast auch mitgemacht? Hast auch mitgetanzt?
1: Ja, der Freestyle-Teil, das war meiner und die Laola, da war ich ganz vorne mit dabei. Den Rest habe ich hier den Profis überlassen.
0: Wunderschön, sehr, sehr gut. Dann hoffe ich, dass du gleich beim Konzert auch noch ein bisschen mittanzt. Ihr hört, die Stimmung ist gut hier bei uns in Bremen auf dem Domshof und jetzt ist es schon auch nur noch weniger als eine Viertelstunde, bis es losgeht. Die Fantas live aus Bremen. 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

0: gleich geht's los. Und zwar mit den hier.
1: Ja, gesamtdeutsche Popmusik.
0: Gesamtdeutsche Popmusik, die Fantastischen Vier treten zum Tag der Deutschen Einheit live hier bei uns in Bremen auf in ziemlich genau 8 Minuten. Gerade habt ihr ihn schon gehört, Smudo von den Fantastischen Vier war gestern hier bei mir zu Besuch. Wir haben ein bisschen geschnackt und er war natürlich total happy, dass die Fantas bei der Einheitsfeier als der Act für ganz Deutschland auftreten.
1: Ja, es berührt mich schon. Also erstmal, dass wir eingeladen werden. Dadurch natürlich, dass wir dass wir 89 uns gegründet haben, gibt es doch schon mal eine Verbindung, weil wir so alt sind wie die Bundesrepublik, aber wir haben jetzt schon zum Einheitstag zweimal in Berlin gespielt, jetzt ist es Bremen. Das ehrt uns. Wir sehen uns natürlich auch als gesamtdeutsche Band und auch wirklich als deutsche Band. Ich bin stolz, eine deutsche Band zu sein.
0: Ja, und worauf sich die über 10.000 Fans hier in Bremen am Domshof gleich freuen können, hat er uns auch erzählt.
1: Wir spielen, was wir können. Wir haben ein gutes Best-of zusammengestellt. Und das Thema ist Deutschland. Gerade vor allem durch die spektakulären News an den populistischen Rändern gilt es auch so vielleicht auch an dem Konzert selber die eine oder andere Bemerkung diesbezüglich fallen zu lassen, ohne jetzt zu politisch zu werden, aber einfach nur um ein gutes Gefühl zu machen und sich auch so ein bisschen zu sagen, dass Deutschland vielfältiger ist, als manche sich das wünschen und dass das einfach auch so bleiben wird, ob man will oder nicht.
0: Ja, ich hoffe und glaube, das Konzert gleich wird wunderschön. Ich sehe hier nebenbei schon live Fernsehbilder, das Ambiente ist super. Gleich geht's los mit den Fantas.
1: Bei Kaiserwetter.
0: Ja, na klar, bei Kaiserwetter hier bei uns im Bremen.

Afterlife war das von Michael Schulte und jetzt habe ich hier gerade noch eine Verkehrsmeldung für euch reinbekommen. Vorsicht bitte auf der A27 Bremen Richtung Bremerhaven. Zwischen Hagen und Stotel liegt ein Rad. Und jetzt habe ich noch einen Song für euch und danach sollte es eigentlich auch losgehen mit dem Konzert von den Fantastischen Vier live aus Bremen. Aber erstmal Klangkarussell jetzt für euch mit Sonntanz.

0: So, moin nochmal an alle von Bremen 4, NDR 2, HR 3, RBB 888, SR1, WDR Event und alle, die gerade in der ARD Sounds App zuhören. Jetzt geht's hier gleich los mit dem Konzert von den Fantastischen 4 live aus Bremen zum Tag der Deutschen Einheit. Ich mache hier schon mal auf, ob wir schon mal was hören. Ich sehe nebenbei auch ein Bild, ganz viele Leute mit Handys in der Hand. Es ist dunkel, aber ich glaube, es geht los. Viel Spaß.
1: Nun, da sich der Vorhang der Nacht von der Bühne hebt,

0: herzlich willkommen,
1: Bremen!
0: Total geil, wir fahren zusammen heute Tag der Deutschen Einheit, Bremen! Wie geht's euch heute?
2: Wow, Alter, was ein Empfang! Wow! Na dann, lass mal ein bisschen zusammen abgehen, Bremen! Are you ready?

0: So fühlt sich's an.
1: Ja, ein Wow. Ziemlich special, aber dazu später.
0: Absolute Ausnahme gemacht für euch. Das bedarf eines Solos von Lilo. Fang mal so ein bisschen, sowas Sanftes. Sowas Begleitendes.
1: Sanft.
0: Dass meine Rede ganz viel Nachdruck verleiht. Während ich so wichtige Sachen sage, wie zum Beispiel, das Leben ist endlich. Und irgendwann geht alles vorbei. Der Schmerz, die Freude, egal was. Ihr müsst euch vorstellen, irgendwann ist halt Schluss, ne? Aber heute noch nicht.
1: Ich bin gespannt, was du jetzt erzählst.
0: Tja. Ha! Und dann, an diesem Tag, an dem letzten Tag, da stellt man sich vielleicht die Frage, wäre es nicht schön gewesen? Mit einem längeren Leben. Aber hey, man kann es nicht, man hat es nicht in der Hand. Man kann es drehen und wenden, doch es ist bekannt. Irgendwann ist immer Zeit zu gehen.

0: euch jemand vorstellen? Moment noch kurz, eine Sekunde. Das ist Cindy! Cindy, was für eine Überraschung, wir haben das nicht gewusst. Du hast die ganze Show auswendig gelernt.
1: Ja, okay, alles klar. Das haben ja nicht mal wir.
0: Das ist Bremer Qualitätsarbeit.
1: Du musst nicht das Mikro hinschreien. Kannst du nicht antworten.
0: Na, wir haben schon gesprochen. Aber ich kann es nicht verstehen, wenn sie da rein. Egal. Also, Cindy wird jetzt sehr stark herausgefordert.
1: Nicht nur Cindy, ihr beide
0: ja,
1: auch.
0: Wir auch. Ja, genau. Wir atemmäßig Cindy. Mal gucken, wie die Unterarme
2: Cindy
0: das hinkriegen.
2: Incredible.
0: Okay. Back to the old school.
1: Cindy.
2: Yeah. So, komm mal kurz zu mir.

0: Merci. Merci tous. Merci Cindy. Merci. Kein Scheiß, wann heißt das hier?
1: Ah ja, stimmt, jetzt, wenn du es sagst. Sag mal, Smudo.
0: Ja.
1: Der Mann mit dem Gedächtnis.
0: Oh.
1: Wir haben doch schon mal hier gespielt.
0: In Bremen haben wir schon oft
1: gespielt. Wir haben bestimmt schon mal gespielt.
0: Sehr oft.
1: Wo war das erste Mal?
0: Weißt du, war das Modernes?
1: War das Modernes schon? Bestimmt.
0: Wir haben Modernes gespielt, gleich erstmal. Kann sein. Wer war da? Wer war ein Modernes?
1: Wer war da schon geboren?
2: Als ob.
0: Jedenfalls haben wir schon in Bremen gespielt, bevor den Song, der jetzt auch
1: hier
0: ist. Ja, natürlich, das war ja nicht.
1: Und dann inspiriert durch Bremen haben wir diesen Song geschrieben.
2: Wirklich?
1: Ja.
2: Das war ich jetzt erst.
0: Das war ich auch jetzt erst, aber hey.
1: Es gibt einiges, was ihr noch nicht wisst.
0: Ja,
1: auch die vier Bremer Stadtmusikanten haben mehr zu bedeuten.
0: Mehr drauf,
1: viel mehr drauf.

0: immer noch drauf. Außer der Kühl, die hat dann schon mal.
1: Ja, ey, klar, die werden alt. Apropos, die werden alt. Deutschland ist auch alt.
2: Oh, Deutschland ist alt geworden.
3: Sehr alt geworden.
1: So alt wie wir ungefähr.
3: Oh. Das ist richtig.
1: Aber da
3: wir
1: musst du...
3: Fantas gegründet im Einheitsjahr.
1: Ja, genau. Und du musst nur den richtigen Song schreiben, dann wird man nie älter.

0: für die Schnauze voll, so wie John und Ringo und George und Paul.
1: Hätten

0: umher und dreh mir egal, wie lange ihr dabei seid. Die ganze Strecke seit 25 Jahren
1: oder seit 25 Minuten.
0: Hauptsache, ihr seid hier. Vielen Dank, dass ihr uns treu geblieben seid.
1: Yes.
0: Professor.

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0: eine geile Idee, wie wir den nächsten Titel leicht umbenennen können.
1: Ah, ich habe ihn auch so.
0: Ja, du weißt, was ich meine, ne? Du spürst es.
2: Ich verstehe
1: nichts.
2: Ich krieg einfach nicht mehr alles mit.
0: Das macht nichts. Lass dich überraschen.
2: Ja. Wir haben von links und rechts gesprochen. Wo ist die linke Hand?

0: mehr Bremen geht kaum. Dankeschön. So, da ist sie ja wieder.
1: Jetzt könntest du.
0: Was soll ich denn?
1: Du wolltest was moderieren, was du was vergessen hast, ein Lied dazwischen.
0: Doch nicht.
2: Nein, hier steht alles so, wie es gespielt wird. So wird es gemacht.
1: Dann habe ich dich missverstanden, Schatz.
0: Nicht zum ersten Mal.
1: Nee, aber ich wollte dich ja gerade auch berücksichtigen. Das war ja total gut gemeint von mir.
3: Auch nicht zum letzten Mal.
0: Smudo hat das Instrument der Einheit dabei.
3: Ich würde mir da mal was zu trinken holen, wenn ihr fertig seid.
1: Das ist das Instrument der Einheit? Wieso? Ah, okay. Ja, klar. Es ist kleine Kümmelchen. Alle haben verschiedene Meinungen.
0: Alle rollen woanders hin.
1: Alle rollen woanders.
0: Sie sind gefangen.
1: Am Ende sind sie alle in Gesamtdeutschland. So, das ist das Symbol hier. Eigentlich ist das ein Museumsstück. Aber das führt zu weit.
0: Am Ende laufen sie doch alle in die gleiche Richtung.
3: Mal gemacht.

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Der nächste Song geht raus an eine Band, die auch heute Abend irgendwo hier in der Stadt spielt. Und weil die bezaubernde Leadsängerin nicht so weit rüberkommen konnte, hat sie uns im Laufe des Songs eine Videobotschaft dargelassen. An die Farb! Let's go, Bremen!

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0: Wie sie damals.
1: Ja, ey, manchmal ist sie weg, manchmal kommt sie nicht erst mit, manchmal ist sie freitags immer da, ey, immer, jeden Freitag, ey, ist so verrückt werden.
2: Gerade wenn du nicht da bist.
0: Total crazy.
1: Also, ey, aber es hat alles ganz einfach angefangen, sie und ich waren mal wieder, ging mal wieder rum. Ja, und ich wollte eigentlich einfach nur, dass sie endlich mal mitkommt, zu mir in meine Bude. Und dann sage ich, komm,
0: geile Bude,
1: Schatz. Ich finde, es ist für eine Zeit, kommst du bitte mit, ja bitte kommst du mit. Und sie sagt,

0: So, ja. Das Motto des Tages der Deutschen Einheit.
1: Sehr schön.
2: Als ob wir es geahnt hätten.
1: Aber ja. Echt so.
0: Immer schon.
1: Nein, einfach mal. Es ist so schön, wieder auf der Bühne zu sein. Und wir freuen uns so im Hinblick auf unseren letzten Bus. 15. Dezember geht es, glaube ich, los.
2: Nee, 16.
1: Ja, für dich. Du kommst einen Tag später, ich bin schon vorher da. Ich putz schon mal die Bühne.
2: Spielst wieder einen Solo-Gig davor und behauptest, es sei die Fanta.
1: Zum Warmwerden. Und deswegen ist es ein außergewöhnliches Vergnügen, auch dann hier so ein bisschen im Kaltstart auf die Bühne geworfen zu werden. Und was habe ich gehört? In der ersten Stunde haben sich 30.000 Leute beworben für diesen Platz hier. Und ihr seid die 10.000 Glücklichen, die es geschafft haben. Gratulation von unserer Seite. Nur Gewinner im Haus heute Abend.
2: Vor allem wir mit euch. Dankeschön.
1: So, und deswegen konntet ihr euch wahrscheinlich auch nicht genügend vorbereiten für das, was jetzt als nächstes kommt.
2: Macht nichts, das lernt man schnell.
1: Aber auch der Kaltstart muss auf eurer Seite funktionieren.

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0: Einfach so, einfach no.
1: Stopp. Denkst du wirklich, du kannst dich so gehen lassen? Gib mir einen Handschlag und sag mir, wir sehen uns dann. Das ist ein Ende, mit dem ich was anfangen kann.
0: Okay, stopp. Nun Staffelende, Cliffhanger. Wir fahren den Film noch ein bisschen länger. Denn Schweigen ist Silber, Reden ist Gold.
2: Wow.
3: Es ist ja nicht so, als wär's uns egal.
0: Aber Bremen, wie war das doch mal?

0: das ist jetzt ein bisschen emotional.
1: So schnell nicht.
0: Wir haben ja bald unsere letzte Tour vor uns.
2: Yes.
0: Die wir aber aus, die walzen wir auch aus.
2: Voll ausgereizt.
0: Ausgereizt.
1: Gereizt.
0: Es ist für uns eine große Ehre, hier zu sein und den Deutschen, den Einheitstag gemeinsam mit euch zu feiern.
1: Einheitsbrei.
0: Den Deutschen Einheitsbrei zu feiern. Das ist wirklich, wir finden es schön. Das ist, wir sind so alt wie die Bundesrepublik aus Versehen und das ist etwas, aus dem wir viel Geschiss machen. Und das ist unsere Spezialität. Einen ganz besonderen Applaus jetzt für Cindy.
3: Cindy!
0: Cindy hat heute ihren großen Tag und dieses Lied ist für sie, bevor wir dann gehen. Vielen Dank, Bremen. Ich wünsche euch was. Let's go! Ich find's den cool.

0: Chance together for the band.
1: The band. Ja, da hast du recht. Sowas kann man nicht alleine machen. Sowas geht nicht. Ähnlich wie Wiedervereinigung, geht auch nicht alleine.
2: Vielleicht, das Wort Vereinigung ist falsch.
1: Vereinigung geht auch schon nicht alleine. Es wäre eine Alleinigung. Aber es...
2: Was ist denn jetzt los? Ich sag ganz ehrlich, ich glaube, jetzt kommt der Song, warum die uns gebucht haben.
1: Ah. Ich glaube, ihr habt sogar einen Tanz einstudiert für den nächsten Song.
0: Ich bin ja schon seit gestern hier. Ich bin im Bilde. Ja, hier
1: bin ich erst seit gestern hier?
0: Ich habe alle gemeinsam... Was gemeinsam, habe ich gesagt.
3: Ui, hier Gott sei Dank, hast du gemeinsam gesagt.
0: Ey, jetzt wollen wir sehen. Es wurde die ganze Zeit davon gesprochen, das ist so toll und so wunderschön, so toll.
1: Man spricht von nichts anderes.
0: Von nichts anderes sprechen wir.
1: Nichts anderes.
3: Anderen.
1: Ja.
0: Und ich finde, es ist soweit. Warum ist es soweit?
1: Warum? Weil der Michi sonst nicht aufhört, uns zu verbessern.
0: Ich finde, es passt aber auch, finde ich, zum Anlass. Es passt absolut zum Anlass.
1: Es passt wirklich zum Anlass.
0: Und wir sollten uns jetzt auch, also wir alle gemeinsam sind ja eins heute. Ja.
1: So nämlich.
0: Und wir stehen auch für was.
1: Jawohl. Für
0: und das, das war's.
1: Danke, das hast du toll gesagt.
3: Ganz so schön, die Dramaturgiekurve war perfekt.
1: Willst du jetzt noch einen Schluck nehmen?
0: Ich kann nicht mehr.
3: Okay, Thomas, du wieder.
1: Halt durch. Ich jetzt wieder.
3: Ja, Pathos Man.
1: Bin jetzt auf Schutz. Okay, Bremen, im Ernst. Wir haben harte Zeiten, wir haben wilde Zeiten, ja. Aber solange wir uns nicht auseinanderbringen lassen, solange wir zusammenstehen, solange wir den Nächsten respektieren als Individuum, als Einzelnen, als anders, der anders ist als ich, aber genau das macht diese Welt so bunt und so wunderbar. Also jede Form von Verallgemeinerung sackt komplett und ist immer falsch. Außer, dass jeder von uns anders ist. Und das macht die Welt so besonders.
0: Halleluja.
1: Und deswegen, Halleluja, sage ich. Nämlich, wir sind und wir bleiben zusammen.
0: Sag ich doch, der Kanzler.
1: Ja, der ist für euch, Leute. Vielen Dank.
4: Das sind die fantastischen vier live aus Bremen. Hier läuft jetzt der letzte Song zusammen, aber um 9 Uhr gibt es bei uns die Nachrichten. Das heißt, wenn ihr euch den noch anhören wollt, könnt ihr das jetzt tun in der ARD Sounds App oder wenn ihr ihn sogar sehen wollt. Jetzt nochmal das Ende, dann könnt ihr das auch machen in der ARD Mediathek. Dankeschön, gute Nacht.
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6: mit Laura Knepper. Bremen feiert die deutsche Einheit. Wieder werden Öltanker in der Straße von Hormus angegriffen. Bremer Feuerwehr muss einen Brand in einem Entsorgungsbetrieb löschen. Das Wetter auch abends trocken bei 14 bis 17 Grad. Bei strahlendem Sonnenschein haben in Bremen hunderttausende Menschen den Tag der deutschen Einheit gefeiert. Der offizielle Teil hatte am Vormittag mit einem Gottesdienst im Dom begonnen. Anschließend gab es einen Festakt im Konzerthaus Glocke mit rund 1000 Ehrengästen aus Politik, Justiz und Gesellschaft. Bundespräsident Frank-Walter Steinmeier warnte vor einer ernsthaften Gefährdung für Demokratie und Zusammenhalt in Deutschland.
7: Eine besinnungslose Diffamierung der Bundesrepublik, des wiedervereinigten demokratischen Staates, ist eine Propagandalüge des Extremismus. Und diesen Stolz verdient unser Land, dass wir uns das nicht gefallen lassen, weder von äußeren Mächten, die uns spalten und schwächen wollen, noch von Extremisten im Inneren, die unsere Demokratie verhöhnen.
6: Das Bürgerfest zum Tag der deutschen Einheit mit mehreren Konzerten läuft heute noch bis Mitternacht. Auf dem Domshof treten gerade die Fantastischen Vier vor 10.000 Menschen auf. Bei einer Demonstration am Rande der Feierlichkeiten zum Tag der deutschen Einheit sind vier Polizisten leicht verletzt worden. Die Kundgebung im Viertel sei gestoppt worden, als Teilnehmern eine Deutschlandflagge verbrannten, sagte ein Polizeisprecher. Die Beamten seien dann teils mit Fahnenstangen angegriffen worden. Mehrere Menschen kamen in Gewahrsam. Die Versammlung wurde aufgelöst. Insgesamt sind die Einheitsfeier und das Bürgerfest laut Polizei bislang aber ruhig und friedlich verlaufen. In der Straße von Hormus sind iranischen Angaben zufolge zwei Öltanker beschossen worden. Damit erhöht sich die Zahl der angegriffenen Handelsschiffe innerhalb der vergangenen Tage auf 8. Aus dem Studio Istanbul berichtet Christian Buttgereit.
8: Nach Angaben der iranischen Nachrichtenagentur Fars wurde der zuletzt beschossene Öltanker von US-Kriegsschiffen Richtung Oman eskortiert. Einzelheiten zu Schäden sind noch nicht bekannt. Zuvor war ein offenbar unter griechischer Flagge fahrender Tanker 4 Seemeilen östlich des Oman durch ein Projektil getroffen worden. Laut der britischen Handelsschifffahrtsbehörde UKMTO soll die Besatzung in Sicherheit sein. Nach bisherigem Kenntnisstand sei auch kein Öl ausgetreten.
6: Im Bremer Ortsteil Industriehäfen hat es am Mittag in einem Entsorgungsbetrieb gebrannt. Laut Feuerwehr hatte ein großer Haufen Grünabfälle Feuer gefangen. Verletzt wurde niemand. Erst am frühen Abend war der Einsatz beendet. Mehrere freiwillige Feuerwehren unterstützten die Löscharbeiten. Das waren die Nachrichten mit Laura Knepper.
5: Das Bremen Vierlandswetter.
6: Heute Abend bleibt es trocken bei 14 bis 17 Grad. In der Nacht können an der Küste mal ein paar Tropfen fallen. Die Tiefstwerte liegen zwischen 14 und 7 Grad. Morgen beginnt der Tag wolkig. Im Laufe des Tages setzt sich die Sonne dann aber immer mehr durch. Es bleibt verbreitet trocken bei Höchstwerten von 17 bis 20 Grad. Es ist gleich 21.03 Uhr.
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6: Uns liegen keine Meldungen vor. Gute Fahrt.

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1: Mit Laura Knepper. Bremen feiert die deutsche Einheit. Russische Drohnen treffen Autos in Kharkiv. Erneut werden Öltanker in der Straße von Hormus angegriffen. Das Wetter in der Nacht meist trocken bei 14 bis 7 Grad. In Bremen feiern die Menschen noch bis Mitternacht das Bürgerfest zum Tag der deutschen Einheit. Auf dem Domshof haben am Abend die Fantastischen Vier ein Konzert vor 10.000 Gästen gegeben. Mehr hat aus der Nachrichtenredaktion Katrin Martens.
2: Ungefähr anderthalb Stunden hat der Auftritt der Fanta 4 gedauert. Es war alles friedlich, die Stimmung gut, ein rundherum gelungenes Fest, fasste ein Sprecher der Polizei Bremen das Konzert und den Tag insgesamt zusammen. Allerdings sei es am Nachmittag bei einer Demonstration zu Zwischenfällen gekommen. Dabei wurden die Einsatzkräfte mit Fahnenstangen angegriffen und vier von ihnen leicht verletzt. Mehrere Demonstranten kamen in Gewahrsam, der Protest wurde aufgelöst. Morgen geht das Bürgerfest weiter mit zahlreichen Konzerten, Theateraufführungen und Kunstinstallationen.
1: Bundesweit haben viele Menschen den Tag genutzt, um Moscheen zu besuchen. Muslimische Gemeinden laden seit 30 Jahren am Tag der deutschen Einheit zu Führungen, Gesprächen und Diskussionsrunden ein. Mehr als 700 Moscheen haben sich am heutigen Tag der offenen Moschee beteiligt. In Bremen und Bremerhaven waren es rund 10 Gemeinden, in Niedersachsen rund 60. Beim Angriff russischer Kampfdrohnen in der Ostukraine sind mindestens zwei Menschen ums Leben gekommen. Die Drohnen haben laut den regionalen Behörden zwei Privatautos verfolgt und getroffen. Vorher sei schon eine Reihe von Fahrzeugen von russischen Drohnen angegriffen und zerstört worden. Dabei habe es jedoch keine Opfer gegeben. In der Straße von Hormus sind iranischen Angaben zufolge zwei Öltanker beschossen worden. Damit erhöht sich die Zahl der angegriffenen Handelsschiffe innerhalb der vergangenen Tage auf 8. Aus dem Studio Istanbul berichtet Christian Buttgereit.
3: Nach Angaben der iranischen Nachrichtenagentur Fars wurde der zuletzt beschossene Öltanker von US-Kriegsschiffen Richtung Oman eskortiert. Einzelheiten zu Schäden sind noch nicht bekannt. Zuvor war ein offenbar unter griechischer Flagge fahrender Tanker 4 Seemeilen östlich des Oman durch ein Projektil getroffen worden. Laut der britischen Handelsschifffahrtsbehörde UKMTO soll die Besatzung in Sicherheit sein. Nach bisherigem Kenntnisstand sei auch kein Öl ausgetreten.
1: Im Bremer Ortsteil Industriehäfen hat es am Mittag in einem Entsorgungsbetrieb gebrannt. Laut Feuerwehr hatte ein großer Haufen Grünabfälle Feuer gefangen. Verletzt wurde niemand. Erst am frühen Abend war der Einsatz beendet. Mehrere freiwillige Feuerwehren unterstützten die Löscharbeiten. Das waren die Nachrichten mit Laura Knepper.
0: Das Bremen-Vierlandswetter.
1: Heute Abend bleibt es trocken bei 14 bis 17 Grad. In der Nacht können an der Küste mal ein paar Tropfen fallen. Die Tiefstwerte liegen zwischen 14 und 7 Grad. Morgen beginnt der Tag wolkig. Hier und da kann es ein bisschen regnen. Im Laufe des Tages setzt sich die Sonne dann immer mehr durch. Es bleibt verbreitet trocken bei Höchstwerten von 17 bis 20 Grad. Es ist 22.03 Uhr.
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1: Uns liegen keine Meldungen vor. Gute Fahrt.
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1: Mit Laura Knepper. Bremen feiert die deutsche Einheit. Russische Drohnen treffen Autos in Kharkiv. Erneut werden Öltanker in der Straße von Hormus angegriffen. Das Wetter in der Nacht meist trocken bei 14 bis 7 Grad. In Bremen feiern die Menschen noch bis Mitternacht das Bürgerfest zum Tag der deutschen Einheit. Auf dem Domshof haben am Abend die Fantastischen Vier ein Konzert vor 10.000 Gästen gegeben. Mehr hat aus der Nachrichtenredaktion Katrin Martens.
2: Ungefähr anderthalb Stunden hat der Auftritt der Fanta 4 gedauert. Es war alles friedlich, die Stimmung gut, ein rundherum gelungenes Fest, fasste ein Sprecher der Polizei Bremen das Konzert und den Tag insgesamt zusammen. Allerdings sei es am Nachmittag bei einer Demonstration zu Zwischenfällen gekommen. Dabei wurden die Einsatzkräfte mit Fahnenstangen angegriffen und vier von ihnen leicht verletzt. Mehrere Demonstranten kamen in Gewahrsam, der Protest wurde aufgelöst. Morgen geht das Bürgerfest weiter, mit zahlreichen Konzerten, Theateraufführungen und Kunstinstallationen.
1: Bundesweit haben viele Menschen den Tag genutzt, um Moscheen zu besuchen. Muslimische Gemeinden laden seit 30 Jahren am Tag der deutschen Einheit zu Führungen, Gesprächen und Diskussionsrunden ein. Mehr als 700 Moscheen haben sich am heutigen Tag der offenen Moschee beteiligt. In Bremen und Bremerhaven waren es rund 10 Gemeinden, in Niedersachsen rund 60. Beim Angriff russischer Kampfdrohnen in der Ostukraine sind mindestens zwei Menschen ums Leben gekommen. Die Drohnen haben laut den regionalen Behörden zwei Privatautos verfolgt und getroffen. Vorher sei schon eine Reihe von Fahrzeugen von russischen Drohnen angegriffen und zerstört worden. Dabei habe es jedoch keine Opfer gegeben. In der Straße von Hormus sind iranischen Angaben zufolge zwei Öltanker beschossen worden. Damit erhöht sich die Zahl der angegriffenen Handelsschiffe innerhalb der vergangenen Tage auf 8. Aus dem Studio Istanbul berichtet Christian Buttgereit.
3: Nach Angaben der iranischen Nachrichtenagentur Fars wurde der zuletzt beschossene Öltanker von US-Kriegsschiffen Richtung Oman eskortiert. Einzelheiten zu Schäden sind noch nicht bekannt. Zuvor war ein offenbar unter griechischer Flagge fahrender Tanker 4 Seemeilen östlich des Oman durch ein Projektil getroffen worden. Laut der britischen Handelsschifffahrtsbehörde UKMTO soll die Besatzung in Sicherheit sein. Nach bisherigem Kenntnisstand sei auch kein Öl ausgetreten.
1: Im Bremer Ortsteil Industriehäfen hat es am Mittag in einem Entsorgungsbetrieb gebrannt. Laut Feuerwehr hatte ein großer Haufen Grünabfälle Feuer gefangen. Verletzt wurde niemand. Erst am frühen Abend war der Einsatz beendet. Mehrere freiwillige Feuerwehren unterstützten die Löscharbeiten. Das waren die Nachrichten mit Laura Knepper.
0: Das Bremen Vierlandswetter.
1: In der Nacht können an der Küste ein paar Tropfen fallen. Die Tiefstwerte liegen zwischen 14 und 7 Grad. Morgen beginnt der Tag wolkig, mitunter auch neblig trüb. Hier und da kann es ein bisschen regnen. Im Laufe des Tages setzt sich die Sonne dann aber immer mehr durch. Es bleibt verbreitet trocken bei Höchstwerten von 17 bis 20 Grad. Es ist gleich 23.03 Uhr.
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1: Uns liegen keine Meldungen vor. Gute Fahrt.
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Eine Eilmeldung aus dem Verkehrszentrum. Achtung, ein Falschfahrer auf der A44 Kassel-Dortmund zwischen Kreuz Kassel-West und Kassel-Bad Wilhelmshöhe. Hier kommt ein Falschfahrer entgegen. Bitte fahrt äußerst rechts und überholt nicht. Auf der A44 Kassel-Dortmund zwischen Kreuz Kassel-West und Kassel-Bad Wilhelmshöhe. Ein Falschfahrer. Bitte Vorsicht in beiden Richtungen.

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eine Eilmeldung aus dem Verkehrszentrum. Achtung, ein Falschfahrer auf der A215 Kiel-Neumünster zwischen Kiel-Mitte und Kreuz Kiel-West. Kommt ein Falschfahrer entgegen, bitte äußerst rechts fahren, nicht überholen. A215 Kiel-Neumünster zwischen Kiel-Mitte und Kreuz Kiel-West. Ein Falschfahrer, bitte Vorsicht in beiden Richtungen.

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1: Um 0 Uhr mit Lisa Kuppar. Bei den zentralen Feiern zum Tag der deutschen Einheit in Bremen haben führende Politiker vor einer Bedrohung der Demokratie gewarnt. Bundestagspräsidentin Klöckner rief die Bürger auf, den Mut nicht zu verlieren. Demokratie sei kein Zuschauersport.
2: Demokratie ist nicht nur dürfen. Demokratie, da sind wir alle beteiligt. Wir, die Medien und die Politik, Bürgerinnen und Bürger. Und was für ein tolles Land wir sind. Das haben wir heute doch in dieser Gedenkfeier auch gesehen, wie viel Talente es gibt. Und Demokratie will verteidigt werden von jeder Generation.
1: Jeder Mensch sei bei sich, wenn er seine Stärken und Talente einbringen könne, ist sich Klöckner sicher. Bei der Parlamentswahl in Lettland liegt die Partei von Regierungschef Kulbergs laut Nachwahlbefragungen deutlich vorn. Die Mitte-Rechts-Partei kommt demnach auf 35,6%, berichtet der lettische öffentlich-rechtliche Rundfunk. Damit dürfte das baltische Land seinen pro-europäischen und pro-ukrainischen Kurs beibehalten. Das vorläufige amtliche Ergebnis wird noch in der Nacht erwartet. Die teils gewalttätigen Schülerproteste in Frankreich sind nach Einschätzung der Pariser Polizei außer Kontrolle geraten. Der Polizeipräfekt der Hauptstadt sagte, die Organisatoren der Demonstrationen hätten den Überblick verloren und zu Unruhen und Gebäudebesetzungen angeregt. Bei den Protesten gegen marode Schulgebäude und Lehrermangel waren in dieser Woche mehr als 5000 Menschen festgenommen worden. In Südtirol ist ein deutscher Tourist beim Wandern verunglückt. Lokalen Medien zufolge war der 80-Jährige gemeinsam mit seiner Ehefrau auf dem historischen Maiser Wahlweg bei Meran unterwegs und ist vom Weg abgekommen. Der Mann ist demnach rund 50 Meter in die Tiefe gestürzt. Die alarmierten Rettungskräfte konnten nichts mehr für ihn tun. Fußball-Bundestrainer Jürgen Klopp wird seine Torwartrotation im Spiel gegen Griechenland vorerst beenden. Jonas Urbich sei gesetzt, das habe mit dem Nummer-1-Status aber nichts zu tun. Offen ließ Klopp, ob er nach dem Sieg gegen Serbien auf seine Erfolgself zurückgreift oder ob er sich auch noch die letzten verbliebenen Neulinge anschaut.
3: Wir wollen eine Mannschaft auf den Platz bringen morgen, die eine Chance hat, das Spiel zu gewinnen. Eine große, eine wirkliche Chance. Und wie viel Wechsel wir dafür brauchen, müssen wir morgen gucken.
1: Deutschland muss im Rückspiel gegen Griechenland gewinnen. Nur so ist Platz 1 in der Nations League-Gruppe noch zu erreichen. Anpfiff ist heute Abend um 20.45 Uhr. Das Wetter in Deutschland. In der Nacht locker bewölkt, später neblig. Die Tiefstwerte liegen zwischen 13 und 6 Grad. Am Tag löst sich der Nebel im Süden und Osten nur langsam auf. Im Rest des Landes wechseln sich Sonne und Wolken ab. Die meiste Sonne gibt's im Nordwesten. Später im Südwesten und Westen vereinzelt Schauer oder Gewitter, meist aber trocken, maximal 17 Grad auf Sylt und bis zu 23 Grad in Rosenheim. Und zum Abschluss noch die Zeit. Es wird gleich 0.03 Uhr.
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4: Vorsicht bitte auf der A7 Hannover Richtung Hamburg. Zwischen Dreieck Walsrode und Bad Fallingbostel liegen Metallteile. Die B210 Wittmund-Wilhelmshaven ist zwischen Wittmund-Dohuser Weg und Jever West wegen Bauarbeiten bis zum 16. Oktober in beiden Richtungen gesperrt. Auf der Hittfelder Landstraße Hanstedt-Wilstorf in Höhe der Abfahrt A7 Fleischstedt Richtung Hamburg sind die Ampeln außer Betrieb. Bremen. Auf der Werderbrücke gilt eine vorübergehende Beschränkung des zulässigen Gesamtgewichts auf 20 Tonnen.
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5: Hallo und herzlich willkommen zur Popnacht. Die Nachtschicht ist da. Mein Name ist Benedikt Laven. Schön, dass ihr mit dabei seid. 07221 2011 ist unsere Telefonnummer, falls irgendwas sein sollte, ihr euch vielleicht mitteilen wollt, was heute Nacht so bei euch geht. Gerne schickt uns eine WhatsApp oder eine Signal oder ruft einfach hier im Studio an. Wir gehen ran. 07221 2011. Und los geht's jetzt mit Miles Smith und Niall Horan. Drive safe.
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0: Na toll, einmal mit Profis gearbeitet, ne? Jetzt hat gerade Jürgen angerufen an der 07221 2011 und wollte seiner Frau sagen, dass er sie unglaublich liebt, sind seit 25 Jahren zusammen. Was hat ein gewisser Moderator in diesem Studio nicht getan? Das Gespräch aufgezeichnet. Toll. Jürgen, an dieser Stelle Grüße gehen raus. Vielen Dank trotzdem fürs Melden an der 07221 2011, unsere Hotline, der heiße Draht zu uns ins Studio. So, was haben wir für eine Sprachnachricht bekommen von Matthias zum Beispiel? Der ist mit seiner wundervollen Frau, wie er sagt, gerade unterwegs, hat gestern Geburtstag gehabt, 47 ist er geworden. Und was habt ihr gemacht?
1: Und wir waren jetzt heute Abend zusammen in Kloster Eberbach. Und zwar aufgrund des 40-jährigen Jubiläums des Filmes Der Name der Rose haben wir heute an Originalschauplätzen den Film im Sommerkino quasi gezeigt. Das war wirklich schön. Und jetzt sind wir müde und hungrig, fahren jetzt noch kurz was essen und dann geht's ab ins Bett. Ciao, ciao.
0: Wir fahren noch kurz was essen. Wir wissen alle, was das heißt. Auf jeden Fall Kalorien. Guten Appetit an dieser Stelle. Und Frank schreibt uns aus Köln, er bereitet sich heute auf den Kölner Marathon vor. Der ist ja heute. Er versucht, die 10 Kilometer zu laufen. 10 Kilometer sind viel für ihn, sagt er dazu. Er kann nicht so gut laufen. Er hofft auch, dass er nicht ganz, ganz hinten landet. Er läuft aber trotzdem mit, weil er einfach Spaß dran hat. Also bereitet er sich vor auf heute einen Marathon. Auch so sieht eine Nacht in Deutschland aus. Um 0.15 Uhr. Nur denn, happy run. Und hier ist jetzt Christy Sarandi mit Good Old Days.
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0: R.E.M. The One I Love. Und jetzt neu. Same Old Sky, alle Farben. Und May Stevens hier in der Show. Und dieser Song ist gleichzeitig auch das Geheimnis für eine wirklich lang anhaltende Freundschaft. Ja, was ist es denn, Herr alle Farben?
1: Gerade weil ich so viel auf Tour bin, weil ich wenig zu Hause bin, das waren auch manchmal nicht einfache Jahre, um Freundschaften zu pflegen. Man musste auch hinterher sein. Und das funktioniert nach all den Jahren immer noch gut. Ich habe teilweise Freunde noch, da war ich 14 oder so. Und aus der Zeit habe ich immer noch Freunde.
0: Aha, der ultimative Tipp ist also einfach dranbleiben. Nun, okay, den Kontakt hält er jetzt also augenscheinlich mit seinem musikalischen Gruß an seine Freunde. Die wir jetzt natürlich nicht kennen, aber wir benutzen jetzt einfach den Alle-Farben-Song Same Old Sky als Gruß an unsere Freunde. Pah! So, das ist Same Old Sky, weil egal, wie lange wir unsere Freunde nicht gesehen haben, der Himmel bleibt immer gleich. Und alle Farben, dieser Tipp, einfach dranbleiben, finde ich ziemlich gut. Einfach dranbleiben, aber nicht auflegen. Wobei er als DJ, naja.

Entwarnung, nur falls es die KI eben nicht gemeldet hat, auf der A215 Kiel Richtung Neumünster. Kein Falschfahrer mehr zwischen Kiel-Mitte und dem Kreuz Kiel-West. Und Vorsicht bitte auf der B9 Mainz Richtung Ludwigshafen. Zwischen Oppenheim und Guntersblum-Nord sind Personen auf der Straße.

0: halb eins.
1: Wir sind immer bei euch, auch am Abend und in der Nacht. Ihr erreicht uns jederzeit telefonisch im Studio oder schickt uns eine Nachricht bei WhatsApp unter 07221 2011. 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
2: Heute gibt es nach oft wolkigen oder nebligen Beginn einen meist trockenen Wechsel aus Sonne und lockeren, ab und an auch mal dichteren Wolkenfeldern. Vereinzelt sind schwache Schauer nicht ausgeschlossen, verbreitet bleibt es aber trocken bei maximal 17 bis 20 Grad. Am Montag herrscht nach Auflösung von lokalen Nebel- und Hochnebelfeldern ein trockener Mix aus Sonne und einigen Wolken bei Höchsttemperaturen von 18 bis 21 Grad. Auch am Dienstag geht es recht freundlich bei kaum geänderten Temperaturen weiter.
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3: Die B210 Wittmund-Wilhelmshaven ist zwischen Wittmund-Dohuser Weg und Jever West wegen Bauarbeiten bis zum 16. Oktober in beiden Richtungen gesperrt. Auf der Hittfelder Landstraße Hanstedt-Wilstorf in Höhe der Abfahrt A7 Fleischstedt Richtung Hamburg sind die Ampeln außer Betrieb. Bremen. Auf der Werderbrücke gilt eine vorübergehende Beschränkung des zulässigen Gesamtgewichts auf 20 Tonnen. Bremen. Die Hermann-Fortmann-Straße ist zwischen Büdoleckstraße und Hermann-Wegener-Straße in beiden Richtungen bis zum 10. Oktober 2026 gesperrt.
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4: Hier ist die Popnacht. Ich bin Benedikt Laven. Hallo.

in der gleichen Welt unterwegs und habe zufällig auch damals Popstars geguckt. Zweite Staffel, die Boyband, Overground, ihr erinnert euch vielleicht. Genau die waren das. Und die mussten in der Show plötzlich von Color Me Bad, I Wanna Sex You Up singen. Und es war schwierig in der Ausführung, schwierig in der Umsetzung, aber unterm Strich war es ganz, war es dann doch ganz geil und ist am Ende des Tages sogar auf dem Album gelandet. Overground. Stabil, stabil, stabil. Gibt es seit 2008 nicht mehr. Schade eigentlich. Was macht ihr eigentlich heute? Nun fragen wir uns das, während wir Color Me Bad hören. Das Original. I Wanna Sex You Up. Hier in der Popnacht.

Achtung, Falschfahrer ist unterwegs in Köln. Vorsicht auf der B55A Köln-Riel Richtung Köln-Buchheim zwischen Zoobrücke in Köln-Innenstadt und Köln-Ost. Hier ist ein Falschfahrer unterwegs. Bitte besonders vorsichtig fahren, am besten ganz weit rechts und nichts überholen. Auf der B55A Köln-Riel Richtung Köln-Buchheim zwischen Zoobrücke und Köln-Innenstadt und Köln-Ost. Hier kommt ein Falschfahrer entgegen. Bitte besonders vorsichtig fahren.

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1: Um 1 Uhr mit Lisa Kuppa. Bundespräsident Steinmeier hat den Tag der Deutschen Einheit für eine Warnung vor Extremismus genutzt. Beim Festakt in Bremen forderte er die Bürger dazu auf, die demokratischen Grundrechte zu verteidigen. Den Festakt fasst Jens Otto zusammen.
2: In einer mehr als 50-minütigen Rede warnte er vor einem Scheitern der Demokratie und Gefahren durch politischen Extremismus. Bremens Bürgermeister Andreas Bovenschulte rief dazu auf, die freiheitlich-demokratische Grundordnung entschlossen zu verteidigen. Am Nachmittag übergab Bovenschulte symbolisch das Amt der Bundesratspräsidentschaft an den nordrhein-westfälischen Ministerpräsidenten Hendrik Wüst. Im kommenden Jahr findet die zentrale Einheitsfeier dann in Düsseldorf statt. Das Bürgerfest in der Innenstadt und an der Weser geht heute noch den ganzen Tag über weiter.
1: Tausende Menschen haben in Berlin und Stuttgart gegen eine militärische Aufrüstung und eine mögliche Wehrpflicht demonstriert. Mehrere Aktionsbündnisse hatten dazu aufgerufen. Sie fordern unter anderem einen Stopp aller Wirtschaftssanktionen und Waffenlieferungen und stattdessen höhere Ausgaben im Sozialbereich. Die Polizei schätzte die Zahl der Teilnehmer in Berlin auf knapp 6.000. Die Organisatoren sprachen von mehr als 20.000. In Stuttgart versammelten sich laut den Veranstaltern rund 15.000 Menschen. Die Deutsche Bahn will das Familienticket künftig dauerhaft anbieten. Das hat Bahnchefin Palla in der Bild am Sonntag angekündigt. Eine Hin- und Rückfahrt für eine Familie kostet bundesweit demnach 99,99 Euro plus ECE-Reservierung. Das Familienticket gab es zeitweise während der Sommerferien. Ab 1. November soll es nun dauerhaft ins Ticketangebot aufgenommen werden. Der Verkauf beginnt laut Palla am 26. Oktober. Deutschland spielt in der Fußball Nations League am Abend in Griechenland. Torwart Jonas Urbich wird nach dem Sieg gegen Serbien auch diesmal wieder zwischen den Pfosten stehen. Bundestrainer Jürgen Klopp sagte bei einer Pressekonferenz, das habe aber nichts mit einem Nummer-1-Status zu tun.
3: Bei Jonas ist es so tatsächlich, dass die anderen Jungs, die jetzt dabei waren, die alle regelmäßig spielen. Und das hat Jonas nicht getan, deshalb bekommt er das Spiel auch. Ein Finn-Dahmen spielt regelmäßig. Noah de Bulle spielt regelmäßig, alle spielen regelmäßig und deswegen machen wir das mit dem zweiten Spiel oder so, haben wir das geplant.
1: Deutschland muss im Rückspiel gegen Griechenland gewinnen, nur so ist Platz 1 in der Nations League Gruppe noch zu erreichen. Anpfiff der Partie in Thessaloniki ist um 20.45 Uhr. Das Wetter in Deutschland. In der Nacht locker bewölkt, später neblig. Die Tiefstwerte liegen zwischen 13 und 6 Grad. Am Tag löst sich der Nebel im Süden und Osten nur langsam auf. Im Rest des Landes wechseln sich Sonne und Wolken ab. Am meisten Sonne gibt's im Nordwesten. Später im Südwesten und Westen vereinzelt Schauer oder Gewitter, meist aber trocken. Dazu gibt es maximal 17 Grad auf Sylt und bis zu 23 Grad in Rosenheim. Das waren die Nachrichten und zum Abschluss noch die Zeit. Es wird gleich 1:03 Uhr.
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4: Die B210 Wittmund-Wilhelmshaven ist zwischen Wittmund-Dohuser Weg und Jever West wegen Bauarbeiten bis zum 16. Oktober in beiden Richtungen gesperrt. Kreis Rothenburg, die Kreisstraße, ist zwischen Sottrum und Schlesel wegen Bauarbeiten bis 16. Oktober ca. 17 Uhr in beiden Richtungen gesperrt. Eine Umleitung ist eingerichtet. Auf der Hittfelder Landstraße Hanstedt-Wilsdorf in Höhe der Abfahrt A7 Fleistedt Richtung Hamburg sind die Ampeln außer Betrieb. Bremen, der Osterdeich, ist zwischen Altenwall und Lüneburger Straße in beiden Richtungen bis zum 5. Oktober wegen der Feierlichkeiten zum Tag der Deutschen Einheit gesperrt. Bremen, auf der Werderbrücke, gilt eine vorübergehende Beschränkung des zulässigen Gesamtgewichts auf 20 Tonnen. Bremen, die Hermann-Fortmann-Straße, ist zwischen Büdoleckstraße und Hermann-Wegener-Straße in beiden Richtungen bis zum 10. Oktober 2026 gesperrt.
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5: Hallo, eine schöne Nacht zusammen. Mein Name ist Benedikt Laven. Schön, dass ihr mit dabei seid. Sollen wir gleich mal vielleicht ein kleines Spielchen spielen? Eventuell etwas, was mit, Konzentration zu tun hat, mit Müdigkeit, mit einer Aufzählaufgabe, 30 Sekunden Zeit und einem kleinen Preis. Okay, merkt euch schon mal die 07221 2011 und die Spielregeln dann gleich.
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Husa mit Too Sweet. Herzlich willkommen zur gemeinsamen Popnacht von SR1, NDR 2, WDR 2, HR 3, Bremen 4, RBB 888, MDR Jump und SWR 3. Ist das nicht eine vorzügliche Nacht? Okay, wow. Komm, wir machen es uns ein bisschen besser, indem wir ein kleines Spiel spielen. Das haben wir uns ausgedacht, extra für die Nacht. Das heißt Müdigkeitssensor. Und es funktioniert so, dass wir eure Müdigkeit überprüfen werden, indem wir euch eine Aufzählaufgabe geben. 30 Sekunden lang zählt ihr etwas zu einem spontan vorgegebenen Thema auf und schlaft ihr dabei nicht ein. Habt ihr gewonnen. So einfach kann es schon sein. Wenn nicht, ist dann automatisch der oder die nächste dran. Wir spielen also so lange, bis hier jemand gewonnen hat. Aber dafür braucht man natürlich Mitspieler und Mitspielerinnen vor allen Dingen. 07221 2011. Jetzt anrufen und mit uns den Müdigkeitssensor spielen. 07221 2011. Wenn ihr, naja, einigermaßen wach seid, dann sollte das für euch auf gar keinen Fall ein Problem sein. 07221 2011. Jetzt anrufen und mit uns spielen. Und jetzt gibt's erstmal neue Musik von Miley Cyrus. Das ist Bass Press Rates. Let's go.

0: Das klingt, als wäre es Madonna. Justify My Love. Es ist ja wohl 1.22 Uhr. Ja, dann spielen wir doch eine Runde Müdigkeitssensor hier in der Show. 07221 2011 ist unsere Nummer. Wer zockt, verstockt und dran. Wer stockt, verzockt, so rum ist richtig. Ja, geil. Also ich würde schon mal nicht bestehen, aber vielleicht Simone aus Neuss. Hallo Simone.
1: Hallo Benedikt.
0: Was geht? Warum bist du wach um 1.22 Uhr? Bist du etwa im Club gerade?
1: Nee, besser. Ich bin mit meinen besten Freundinnen zusammen gerade. Wir haben gerade Kinder frei und genießen den Abend.
0: Ja, sind sie endlich im Bett. Also, ja. Wir lieben sie natürlich, aber manchmal ist es auch schön, wenn man so Zeit für sich hat.
1: Genau.
0: Was ist bei euch gerade Thema Nummer 1?
1: Ach du, wir haben schon alle möglichen Themen durch. Ich glaube, das letzte Thema war Urlaubsplanung.
0: Aha, sehr gut. Ja, man muss dran denken, vor allen Dingen, wenn es jetzt kühler wird, dann will man auf jeden Fall weg.
1: Auf jeden Fall in die Sonne.
0: Ja, gute Idee. Vielleicht gewinnst du dafür noch was Kleines, Kuscheliges zum Mitnehmen. Ein kleines Goodie hätten wir im Angebot, wenn du unseren Müdigkeitssensor bestehst. Die Regeln, Doppelpunkt. Wer müde wird, verliert. Du bekommst von uns gleich ein Thema vorgegeben und hast dann 30 Sekunden lang Zeit, um zu diesem Thema passend Dinge aufzuzählen, die dir dazu einfallen. Du darfst dich aber nicht doppeln und du darfst keine Pause machen, weil wenn du kurz zum Überlegen still bist, müssen wir natürlich davon ausgehen, dass du in den Sekundenschlaf gefallen bist. In dem Fall werten wir das als Müdigkeit. Du hättest dann verloren und es wäre automatisch der oder die nächste dran. Ziehst du die 30 Sekunden allerdings am Stück durch, dann gewinnst du einen kleinen Preis bei uns.
1: Alles klar.
0: Ey Simone, wie du weißt, ist ja heute Tag der Zimtschnecke.
1: Ja.
0: Ist immer ein Tag nach dem Tag der Deutschen Einheit ist Tag der Zimtschnecke. Und wir Süßmäuse feiern das natürlich. Ich hoffe, du bist auch eine kleine Süßmaus, weil wir hätten jetzt von dir gerne Dinge, die süß sind. Deine 30 Sekunden, hast verstanden? Deine 30 Sekunden laufen ab jetzt.
1: Schokoladenkuchen, Nutella, Marmorkuchen, Schokoladenhase, Haribo Gummibärchen, Haribo Lakritzschnecken, Puddingteilchen, Erdbeerkuchen, Tierbabys sind süß, dann haben wir noch das Aprikosentorte, Apfelkuchen, Bienenstich, Muffins, dann haben wir Marmelade.
0: Das sind die 30 Sekunden, herzlich willkommen! Komplette Ekstase in dieser Show. Hey, gut durchgezogen und da waren offensichtlich die Girls im Hintergrund dabei und haben ein bisschen mitgeholfen.
1: Nein.
0: Aber sehr gut, dass ihr auf die Idee gekommen seid, bei Dinge, die süß sind, auch Tierbabys zu sagen. Hättest du ja alles aufzählen können, bei Dingen, die süß sind.
1: Also, wir hätten unsere Kinder aufzählen können, aber haben wir nicht gemacht.
0: Hey, wir sind ja unter uns. Guck mal, es ist 1.25 Uhr. Cool, bleib kurz dran für die Adresse. Vielen Dank fürs Mitspielen und Gruß bei euch in die Girls-Runde.
1: Alles klar, danke dir, Benedikt.

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8: Es ist kurz nach 2:30.
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9: Heute gibt es nach oft wolkigem oder nebligem Beginn einen meist trockenen Wechsel aus Sonne und lockeren, ab und an auch mal dichteren Wolkenfeldern. Vereinzelt sind schwache Schauer nicht ausgeschlossen bei maximal 17 bis 20 Grad. Am Montag herrscht ein trockener Mix aus Sonne und einigen Wolken bei Höchsttemperaturen von 18 bis 21 Grad. Auch am Dienstag geht es recht freundlich bei kaum geänderten Temperaturen weiter.
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10: Die B210 Wittmund-Wilhelmshaven ist zwischen Wittmund-Dohuser Weg und Jever West wegen Bauarbeiten bis zum 16. Oktober in beiden Richtungen gesperrt. Kreis Rothenburg, die Kreisstraße, ist zwischen Sottrum und Schlesel wegen Bauarbeiten bis 16. Oktober ca. 17 Uhr in beiden Richtungen gesperrt. Eine Umleitung ist eingerichtet. Auf der Hittfelder Landstraße Hanstedt-Wilsdorf in Höhe der Abfahrt A7 Fleischstedt Richtung Hamburg sind die Ampeln außer Betrieb. Bremen, der Osterdeich, ist zwischen Altenwall und Lüneburger Straße in beiden Richtungen bis zum 5. Oktober wegen der Feierlichkeiten zum Tag der Deutschen Einheit gesperrt. Bremen, auf der Werderbrücke, gilt eine vorübergehende Beschränkung des zulässigen Gesamtgewichts auf 20 Tonnen. Bremen, die Hermann-Fortmann-Straße, ist zwischen Büdoleck-Straße und Hermann-Wegener-Straße in beiden Richtungen bis zum 10. Oktober 2026 gesperrt.
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8: Hi, hier ist die Popnacht. Mein Name ist Benedikt Laven. Schön, dass ihr dabei seid. Und jetzt Ray Garvey und Imran. Das ist Rivers. Flüsse.

0: Blubbert auch so schön vor sich hin, ne? Lola Young mit Messi hier in der Popnacht. Ey, schön, dass ihr dabei seid. Jetzt gibt's was zum Lachen von Hazel Brugger. Das war's schon. Nein, Spaß. Sie erzählt selber einen kleinen Witz. Sie ist ja schließlich Comedienne, sie macht das beruflich und auch, wie wir möchten anmerken, hervorragend. Sie ist auf Tour mit Good Evening Europe, so heißt das Programm. Und sie wirft aber auch innerhalb dieses Programms gerne mal den Blick, sagen wir mal, über den Atlantik.
1: Die Große, die Vierjährige, ich will nicht sagen, dass sie nervt, aber manchmal schaue ich mir so Trump-Reden an, um runterzukommen. Also wenn ich mal so jemand Vernünftiges reden hören will, der nicht ganz so von sich selber überzeugt ist. Also man kann über Trump sagen, was man will. Ich bin jetzt auch kein Mega-Fan. Aber er hat noch nie während einer Rede sich an den Boden geschmissen und mit den Fäusten getrommelt und gesagt, ich will aber die Batterie mit in die Badewanne nehmen. Und das rechne ich ihm hoch an. Auf jeden Fall.

Tom Gregory mit Make It Right. Hier ist die Popnacht. Vorsicht bitte auf der A81 Stuttgart Richtung Singen zwischen Rottenburg und Horb. Eine ungesicherte Unfallstelle. Und jetzt Destiny's Child.

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1: Um 2 Uhr mit Lisa Kupper. Die sogenannte Brandmauer der CDU zur AfD bekommt Risse. Der hessische Ministerpräsident Rhein fordert, die AfD bei der Besetzung von Ausschussvorsitzen im Bundestag nicht länger zu blockieren. Aus der Nachrichtenredaktion Georg Wolf.
2: Dem Magazin Stern sagte der CDU-Politiker, die AfD sei gewählt und so solle man auch mit ihr umgehen. Konkret meint Rhein, die AfD sollte im Bundestag Ausschussvorsitze übernehmen können, so wie es in Hessen und anderen Ländern üblich sei. Im Bundestag hat die AfD zwar das Vorschlagsrecht für mehrere Ausschüsse, ihre Kandidaten fallen bei den Wahlen aber regelmäßig durch. Mit seinem Vorstoß stellt sich Rhein gegen den Kurs von CDU-Chef Merz. Der hält bislang eisern am strikten Abgrenzungsverfahren Kurs zur AfD fest.
1: Hunderttausende haben gestern in Bremen den Tag der Deutschen Einheit gefeiert. Beim Festakt rief Bundespräsident Steinmeier zu mehr Zusammenhalt und einer klaren Haltung gegen Demokratiefeinde auf. Extremistische Kräfte gefährdeten Freiheit und innere Einheit. Er sei ratlos darüber, dass so viele Menschen die Errungenschaften der Wiedervereinigung aus dem Blick verloren hätten. Am Abend übergab Bremens Regierungschef Bovenschulte den Staffelstab für die Feier im kommenden Jahr an NRW-Ministerpräsident Wüst. Bei der Parlamentswahl in Lettland liegt die Partei von Regierungschef Kulbergs laut Nachwahlbefragungen deutlich vorn. Die Mitte-Rechts-Partei kommt demnach auf 35,6%, berichtet der lettische öffentlich-rechtliche Rundfunk. Damit dürfte das baltische Land seinen pro-europäischen und pro-ukrainischen Kurs beibehalten. Das vorläufige amtliche Ergebnis wird noch in der Nacht erwartet. Die Wahl in dem EU- und NATO-Land fand unter dem Einfluss der russischen Bedrohung und vor dem Hintergrund wachsender wirtschaftlicher Sorgen statt. Die deutsche Fußballnationalmannschaft spielt am Abend in der Nations League in Griechenland. Nach der 0:1 Niederlage im Hinspiel hoffen die Deutschen jetzt auf einen Sieg. Bayern-Profi Alexander Pavlovic ist guter Dinge und freut sich auf die Stimmung im Stadion von Thessaloniki.
3: Es ist immer schön, vor solchen Fans zu spielen. Also was ich so mitbekommen habe, sollen die Fans sehr gute Stimmung machen und ich glaube, es wird hier bei denen zu Hause auch nicht anders sein und deswegen freuen wir uns auf die Atmosphäre, nehmen das mit und geben Gas.
1: Deutschland muss im Rückspiel gegen Griechenland gewinnen, nur so ist Platz 1 in der Nations League Gruppe noch zu erreichen. Anpfiff ist um 20.45 Uhr. Das Wetter in Deutschland. In der Nacht locker bewölkt, später neblig. Die Tiefstwerte liegen zwischen 13 und 6 Grad. Am Tag löst sich der Nebel im Süden und Osten nur langsam auf. Im Rest des Landes wechseln sich Sonne und Wolken ab, am meisten Sonne im Nordwesten. Später im Südwesten und Westen vereinzelt Schauer oder Gewitter, meist aber trocken. Dazu gibt es maximal 17 Grad auf Sylt und bis zu 23 Grad in Rosenheim. Und zum Abschluss noch die Zeit. Es wird gleich 2.03 Uhr.
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4: Die B210 Wittmund-Wilhelmshaven ist zwischen Wittmund-Dohuser Weg und Jever West wegen Bauarbeiten bis zum 16. Oktober in beiden Richtungen gesperrt. Kreis Rothenburg, die Kreisstraße, ist zwischen Sottrum und Schlesel wegen Bauarbeiten bis 16. Oktober ca. 17 Uhr in beiden Richtungen gesperrt. Eine Umleitung ist eingerichtet. Auf der Hittfelder Landstraße Hanstedt-Wilstorf in Höhe der Abfahrt A7 Fleischstedt Richtung Hamburg sind die Ampeln außer Betrieb. Bremen, der Osterdeich, ist zwischen Altenwall und Lüneburger Straße in beiden Richtungen bis zum 5. Oktober wegen der Feierlichkeiten zum Tag der Deutschen Einheit gesperrt. Bremen, auf der Werderbrücke, gilt eine vorübergehende Beschränkung des zulässigen Gesamtgewichts auf 20 Tonnen. Bremen, die Hermann-Fortmann-Straße, ist zwischen Büdoleckstraße und Hermann-Wegener-Straße in beiden Richtungen bis zum 10. Oktober 2026 gesperrt.
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5: Gute Nacht zusammen, mein Name ist Benedikt Laven. Herzlich willkommen zu dieser Show, in der wir uns gleich den neuen Song von The Script anhören werden. Man in the Arena. Echt gutes Ding. Vorher gibt's noch Marit Larsen zum Beispiel. If a song could get me you. Und los geht's in dieser halben Stunde mit Kamrat und Be Mine.
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